0: Frankreich hat damit zum dritten Mal hintereinander das Halbfinale erreicht und trifft dort am kommenden Dienstag entweder auf Spanien oder Belgien. Diese beiden spielen heute Abend gegeneinander.
1: Das Wetter in Deutschland. In der Nacht im Norden gebietsweise stark bewölkt, sonst sternenklar. Die Tiefstwerte 19 bis 10 Grad. Tagsüber in der Südwesthälfte sonnig und heiß, in der Nordosthälfte ab und zu ein paar Wolken bei 20 bis 35 Grad. Es ist 2.03 Uhr.
2: Hier ist die junge Nacht. Wir schauen auf die Straßen und los geht's mit der A555 Bonn Richtung Köln. Zwischen Bornheim und Wesseling gab es einen Unfall, deshalb ist da gesperrt. Noch eine Sperrung auf der A42 Kamp-Lindfort Richtung Dortmund zwischen Oberhausen-Zentrum und Kreuz-Essen-Nord wegen Brückenarbeiten. Die A67 Mannheim Richtung Darmstadt ist zwischen Lorsch und Gernsheim nach einem Unfall bis auf weiteres gesperrt. Die A71 Erfurt Richtung Suhl ist zwischen Gräfenroda und Oberhof wegen Tunnelwartungsarbeiten bis 6 Uhr dicht. Die A94 München Richtung Passau ist zwischen Altötting und Neuötting-Ost wegen der Nachtbaustelle bis ca. 17:30 dicht. Und die B96 Berlin-Tiergarten und Berlin-Moabit. Da ist es der Tiergartentunnel, der wegen Wartungsarbeiten in beide Richtungen dicht ist. Und zwar bis ungefähr 5 Uhr. Gute Fahrt.
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2: Hey, hey, Kerstin Breuer hier. Schön, dass ihr da seid. Und findet ihr es auch so gruselig, was so KI-mäßig inzwischen möglich ist? Also ja, ich check schon, hat auch hier das Zukunft und so, bla. Aber es ist auch gruselig, oder? Auch auf Social Media zum Beispiel, auf Insta. Da gibt es jetzt einfach so Features, wo wir uns mit einem Klick wie zu einem neuen Menschen machen können. Und das ist so creepy, dass wir darüber reden werden. Und zwar nach drei Songs.

0: Gleich 14:15. Hier ist die Junge nach der ARD. Und Friends, was, wenn wir euch sagen würden, es gibt neue KI-Features auf Instagram, wo ihr euch ganz, ganz easy mit nur einem Klick zu einem neuen Menschen machen könnt?
1: Würde ich auch nicht benutzen, einfach weil ich es ein absurdes Konzept finde, einen Menschen zu erstellen, den es nicht gibt.
0: Jo, Flora aus Köln, ich bin komplett bei dir. Ich find's einfach nur creepy. Aber Anna Braun aus dem Junge-Nacht-Team meinte eben schon zu mir, ich kann meine Insta-Story noch direkt in der App krass mit KI bearbeiten.
2: Yes, wir können Fotos mit Prompts sehr realistisch verändern lassen. Also zum Beispiel kann ich in der App ein Selfie von mir machen, auf diese Sternchen rechts klicken und da dann schreiben, ändere meine Augenfarbe in blau, färbe meine Haare blond und entferne meine Pickel. Und dann kommt so ein kleiner Glitzerring über das Foto und es sieht so real aus.
0: Und das ist so gruselig, ich kann das wirklich. Also es geht bei mir auch ehrlich gesagt noch gar nicht. Ist das neu?
2: Ja, also die Funktion, die kommt jetzt nach und nach so in die Accounts. Viele Menschen kannten das auch noch nicht. Lilith aus Dortmund zum Beispiel, habe ich die Einstellung mal gezeigt.
3: Ich finde es krass, wie man sich einfach zu einer anderen Person verwickeln kann im Prinzip. Man kann ja so viele verschiedene Persönlichkeiten dann haben, wie man will. Das ist total krass, was man machen kann.
2: Ich habe auch sehr viel mehr negative als positive Antworten bekommen. Hätte ich so gar nicht mit gerechnet.
0: Doch, ich schon, ehrlicherweise. Ist halt krass, dass du dafür jetzt nicht mal mehr eine externe App brauchst, sondern das einfach so entspannt direkt in Instagram machen kannst. Gilt das auch für Insta-Story-Videos?
2: Nee, für Story-Videos gibt es jetzt keine Prompt-Funktion, aber bei Reels gibt es ein heftiges KI-Feature. Du kannst in manchen Videos die Sprache ändern lassen, sodass du nicht mehr Deutsch sprichst, sondern ganz easy Französisch oder Türkisch zum Beispiel. Und zusätzlich verändert die KI deine Mimik, sodass dein Mund sich exakt synchron zu dieser veränderten Spracheinstellung bewegt.
0: Oh, ich weiß ja nicht. Ich weiß wirklich nicht, Leute. Wofür? Also, nee. Naja, Instagram hat ja kurz mal einige KI-Features und weil ihr das vielleicht genauso verrückt findet wie ich, schauen wir uns das heute genauer an, um 3:15 hier in der Jungen Nacht.

Also, wenn es bei einer Frau läuft, dann bei Taylor Swift aktuell, oder? Hier ist die junge Nacht und die hat ja letztes Wochenende erst geheiratet und jetzt ist sie zum zweiten Mal bei den Emmys nominiert. Super wichtiger Fernsehpreis, wow. Naja, sie können auf jeden Fall abräumen in der Kategorie für vorab aufgezeichnete Sendungen für den Konzertfilm zu ihrer Eras-Tour nämlich. Ob das klappt, das sehen wir am 14. September und das hört ihr dann natürlich auch hier in der Jungnacht. Hier ist Taylor Swift für euch mit I Knew It, I Knew You.

0: Hier ist die Junge Nacht. Wir schauen auf die Straßen und haben immer noch den Unfall auf der A555. Bonn Richtung Köln zwischen Bornheim und Wesseling, deshalb ist da gesperrt. Brückenarbeiten auf der A42, Kamp-Lindfort Richtung Dortmund zwischen Oberhausen-Zentrum und Kreuzessen-Nord bis 5 Uhr ist da dicht. Die A67, Mannheim Richtung Darmstadt ist zwischen Lorsch und Gernsheim auch nach einem Unfall bis auf Weiteres gesperrt. Die A71, Erfurt Richtung Suhl ist zwischen Gräfenroda und Oberhof wegen Tunnelwartungsarbeiten bis 6 Uhr gesperrt. Die A94, München Richtung Passau ist zwischen Altötting und Neuötting-Ost wegen der Nachbaustelle bis circa 17:30 gesperrt. Bis 5 Uhr dicht ist außerdem die B96 Berlin-Tiergarten und Berlin-Moabit. Genau genommen da beim Tiergartentunnel wegen Tunnelwartungsarbeiten in beide Richtungen. Fahrt vorsichtig!
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0: Moinsi, Kerstin Breuer hier, jetzt mit einem Song von Justin Bieber und Nicki Minaj und danach kommt Artemis und danach reden wir über Justin Bieber. Hört ihr jetzt mit Beauty and the Beat.

0: Also seit seinem legendären Coachella-Auftritt hat Justin Bieber auf jeden Fall wieder Blut geleckt und wieder Bock auf mehr Auftritte scheinbar. Brinja Becker aus dem Junge Nacht-Team. Justin tritt nämlich jetzt auch beim Fußball-WM-Finale der Männer auf.
1: Ja, wurde jetzt bekannt gegeben in einem Video, in dem die so alle Stars, die beim Finale auftreten, auf den Fußball geschrieben haben. Wir wussten ja schon von Madonna, Shakira und BTS. Dazu gekommen sind jetzt Burner Boy, Coldplay und eben Justin Bieber.
0: Wow, das ist ja insane, dieses Line-Up. Aber ich muss sagen, Justin Bieber finde ich schon besonders.
1: Er persönlich freut sich natürlich auch sehr, hat er jetzt in einem Statement gesagt. Vor allem, weil er gut findet, dass 1 Euro von jedem Ticket an Hilfsorganisationen

0: Organisationen gespendet werden, die sich für Bildung von Kindern einsetzen. Also 100 Millionen Dollar sollen da wahrscheinlich zusammenkommen.
1: Boah, das ist sehr, sehr schön. Aber ein bisschen leid tun mir die Fußballfans, weil es wird ja gar kein Fußballspiel mehr dann, oder? Es wird doch einfach ein Konzert, bei dem so ein bisschen Fußball gespielt wird auch.
0: Gibt's auch wirklich sehr viele Kommentare, die genau das sagen. Ja. Aber so lange wird die Halbzeitshow auch gar nicht sein. Nämlich nur 11 Minuten komplett, also so für alle Auftritte.
1: Hä, ernsthaft? Wie soll das denn gehen? Shakira, Madonna, BTS, Coldplay und Justin Bieber alle 11 Minuten?
0: Richtig. Also wenn die wirklich nacheinander auftreten, dann hat eigentlich keiner von denen genug Zeit, um irgendeinen Song komplett auszuspielen.
1: Okay, wow. Da bin ich ja mal gespannt, was am 19. Juli passiert. Ich sehe dich schon. Vielleicht singen die einfach alle zusammen 11 Minuten lang Waka Waka.

Topic und Baggy G, sorry Papi, 2.48 Uhr. Hier ist die junge Nacht und unser Hörer Patrick liegt ab Sonntag am Strand in Portugal. Oh, just saying. Gut gemacht, Patrick. Viel Spaß dir. Seid ihr schon in den Sommerferien oder stehen die noch an? Wie sieht's aus? Baden-Württemberg und Bayern, die warten ja unter anderem noch drauf. Berlin, Brandenburg sind seit gestern am Start, Bremen auch schon ein paar Tage. Da könnte man ja auch noch spontan was planen, in der Theorie. Ne? Falls jetzt nicht wie bei Patrick schon klar ist, dass es nach Portugal geht. Check mal den Insta-Kanal von Fritz vielleicht zur Inspo. Wir senden ja für ganz Deutschland in der jungen Nacht. Mehrere Sender schalten sich zusammen. Einer davon ist Fritz. Und da haben wir auf dem Insta-Kanal so ein Urlaubsranking gemacht. Kriegt ihr ein bisschen Entscheidungshilfe, wenn ihr die braucht. Und ich sag mal so, schon Platz 5 ist sehr stark. Cluburlaub nämlich ist Platz 5. Der Urlaub, den man nur machen muss, weil die Eltern keine Ahnung hatten, was sie mit zwei Kindern in unterschiedlichem Alter sonst machen sollen. Der Urlaub, wo man so fragt, ey Papa, trinkst du zu Hause eigentlich auch schon ab 10 Uhr? So wie an der All-In-Bar? Und der Urlaub, wo alle 5 bis 10 Minuten irgendwelche jubelnden Animateure kommen und durch so ein Megafon irgendwie durchbrüllen, ob alles gut ist. Und wenn man keinen Spaß hat, dann wird man zum Minigolf gezwungen. Oh mein Gott, ich habe da gute Erinnerungen. Meine Eltern haben das auch mal mit uns gemacht, meine kleine Schwester und mir. Spanien war das damals. Meine Schwester und ich, mega. Wir reden heute noch von dem Urlaub. Mein Vater, wenn wir den fragen, wie war das eigentlich damals so, dann sagt er, das war der Urlaub in der Anstalt.

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1: Um 3 Uhr mit Lydia Wagner. Der Bundestag entscheidet heute über das Sparpaket im Gesundheitswesen. Die Bundesregierung will damit ein Milliardenloch bei den gesetzlichen Krankenkassen ausgleichen. Birte Sönnigsen aus dem Hauptstadtstudio darüber, was sich für Versicherte ändern soll.
2: Auf der einen Seite müssen Versicherte, wenn das denn alles so klappt, nicht schon wieder höhere Zusatzbeiträge Monat für Monat an ihre Krankenversicherung bezahlen. Aber auch die Versicherten leisten einen Beitrag zu diesem Sparpaket. Die Zuzahlungen, die sollen zum Beispiel steigen. Wenn man im Krankenhaus ist oder ein Rezept in der Apotheke einlöst, dann werden da statt wie bisher mindestens 5 Euro in Zukunft mindestens 7,50 Euro fällig. Es wird beim Zahnersatz gekürzt und auch das anlasslose Hautkrebs-Screening für alle, das soll wegfallen.
1: Der VW-Betriebsrat hat dem Vorstand des Autobauers ein Ultimatum gestellt. Er hat mitgeteilt, VW-Chef Blume müsse sich heute konkret zu den Sparplänen äußern. Sonst werde es Betriebsversammlungen geben, gleich nach der Sommerpause. Der Vorstand von VW hatte am Abend angekündigt, die Modellpalette schrittweise um bis zu 50% zu kürzen. Zu Stellenstreichungen wurde trotz Gerüchten nichts gesagt. Mehrere Medien hatten berichtet, dass bei VW bis zu 100.000 Arbeitsplätze weltweit gestrichen werden sollen. In den USA sind 8 Männer angeklagt worden, weil sie einen Anschlag auf die Geburtstagsveranstaltung von US-Präsident Trump geplant haben sollen. Das Justizministerium hat mitgeteilt, dass ihnen unter anderem Verschwörung zur Unterstützung von Terroristen und zum Mord an einem Regierungsmitglied vorgeworfen wird. Trump hatte an seinem Geburtstag ein Käfigkampf-Event veranstaltet. Die Männer sollen geplant haben, mit Sprengstoff beladene Drohnen und Scharfschützen loszuschicken. Frankreich steht bei der Fußball-WM im Halbfinale. Das französische Team hat im Viertelfinale mit 2:0 gegen Marokko gewonnen. Der französische Trainer Deschamps hat seine Mannschaft hinterher gelobt.
3: Ohne meine tollen Spieler wären wir gar nicht so weit gekommen. Es war kompliziert, dann der verschossene Elfmeter. Aber das ist das Gute an Kylian, er zweifelt nie. Und jetzt sind wir da, wo wir hin wollten.
1: Kylian Mbappé hatte das erste Tor für Frankreich gemacht, das andere Ousmane Dembélé. Gegen wen Frankreich am Dienstag im Halbfinale spielt, entscheidet sich heute Abend im Spiel Spanien gegen Belgien. Das Wetter in Deutschland? In der Nacht im Norden gebietsweise stark bewölkt, sonst sternenklar, die Tiefstwerte 19 bis 10 Grad. Tagsüber in der Südwesthälfte sonnig und heiß, in der Nordosthälfte ab und zu ein paar Wolken, aber auch freundlich. Die Höchstwerte klettern auf 20 bis 35 Grad. Die Zeit? Es ist 3:03 Uhr.
4: Hier ist die junge Nacht. Wir schauen auf die Straßen und haben nach wie vor den Unfall. Auf der A555 Bonn Richtung Köln ist deshalb zwischen Bornheim und Wesseling gesperrt. Die A2 Hannover Richtung Dortmund ist zwischen Rehren und Bad Alsen nach einem Unfall gesperrt. Die A42 Kamp-Lindfort Richtung Dortmund ist zwischen Oberhausen Zentrum und Kreuz Essen Nord wegen Brückenarbeiten bis 5 Uhr dicht. Die A71 Erfurt Richtung Suhl ist zwischen Gräfenroda und Oberhof wegen Tunnelwartungsarbeiten bis 6 Uhr circa gesperrt. Die A94 München Richtung Passau ist zwischen Altötting und Neuötting-Ost wegen der Nachbaustelle bis ca. 17:30 gesperrt. Und noch eine Sperrung haben wir im Tiergartentunnel B96, Berlin-Tiergarten und Berlin-Moabit. Auch da wegen Tunnelwartungsarbeiten in beide Richtungen bis 5 Uhr.
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4: Hey, Kerstin Breuer hier. Ich hoffe, ihr kommt ganz wunderbar gut in den Tag rein. Ich habe trotzdem eine kleine creepy Info hier. Und zwar gibt es seit kurzem neue KI-Features, die man in Instagram anwenden kann. Und die sind anders cringe, wirklich. Also man kann da einfach einstellen, dass man plötzlich eine andere Sprache spricht. Es ist so crazy und es ist so faszinierend und gruselig zugleich. Darüber quatschen wir nach 3 Songs. Und los geht's mit Lost Frequencies und Tom Odell. Das ist Black Friday. Pretty Like the Sun. I wanna go.

0: Jess Glyn, Real Love, 3:12 Uhr. Hier ist die Junge nach der ARD. Und Instagram bietet seit kurzem ultra krasse KI-Features direkt in der App an. Unter anderem die Sprachänderung bei Reels.
1: Krass, also wie sich das alles entwickelt, weil es immer leichter ist, Sachen zu fälschen, ne, und man gar nicht mehr unterscheiden kann, was echt ist.
0: Jo, das sagt Melina aus Dortmund. Anna Braun aus dem Junge Nacht-Team. Was genau geht da jetzt alles?
2: Also du hast es gerade schon ganz richtig gesagt, man kann bei seinen eigenen Reels die Sprache ändern, sodass man eben nicht mehr Deutsch spricht, sondern beispielsweise Chinesisch oder Englisch. Und zusätzlich wird das Videomaterial so verändert, dass sich die Lippen synchron zu der neu eingestellten Sprache bewegen.
0: Das ist wirklich sowas von gruselig. Geht das wirklich nur mit einem Klick?
2: Ja, die Insta-Userin DJ Mayo hat dazu ein Video gepostet, weil sie auch mega schockiert war, dass sie das in den Einstellungen zu ihrem Reel plötzlich machen konnte. Und ich habe mal einen kleinen Teil rausgeschrieben, wo sie von Deutsch zu Bengalisch zu Englisch switcht.
3: Für besagte Regel braucht ihr eine Maßeinheit.
2: Und es wirkt nochmal sehr viel gruseliger, wenn man das Video sieht und sieht, wie sich ihre Lippenbewegungen immer an die jeweilige Sprache anpassen.
0: Unfassbar, echt. Ist das so ein klassisches Meta-Ding? Das ist irgendwie schon eingestellt und ich muss meinen Haken irgendwo setzen, wenn ich es nicht will?
2: Genau, in den Spracheinstellungen bei Insta könnt ihr das dann aktiv deaktivieren. Aber Taro aus Köln war gar nicht so abgeneigt.
4: Ja, kommt drauf an, wofür es genutzt wird, ne? Also kann praktisch sein, hilfreich sein, aber wenn es falsch genutzt wird und dann falsch übersetzt wird, kann das natürlich auch gefährlich werden.
2: Das ist halt der Punkt, ne? Woher soll ich wissen, dass das, was ich da sage, auch wirklich richtig und sinngemäß auf zum Beispiel Bengalisch übersetzt wird?
0: Boah, ja, weiß ich nicht. Naja, bei Instagram, da gibt's heftige neue KI-Tools. Wir schauen um 3:45 Uhr. Nochmal genauer drauf, was es so für Chancen und auch für Risiken dabei gibt. Hier in der Jungnacht, das ist Kamrat, Hug Yourself.

0: Niemand ist mehr spontan, oder? Ich hasse es so sehr, es ist eine ganz schlimme Entwicklung. In meiner Bubble krank. Eine Freundin von mir hatte schon im Januar keine Kappas mehr, um spontan ein Wochenende dieses Jahr wegzufahren. Und ich sag mal, so spontan wäre es ja gar nicht mehr gewesen, wenn du im Januar so über Oktober redest. Bisschen Spontanität schon gut auch, oder? Alles zu planen, finde ich nicht so nice. Auch so im Beziehungsleben zum Beispiel. Die Comedians Saskia Fröhlich und Luisa Charlotte Schulz, die sehen das auch so.
1: Saskia, findest du Sex mit Terminkalender gut?
2: Ach ja, das kommt wahrscheinlich ganz drauf an. Meins ist es jetzt nicht so, weil ich mag es schon spontan, so aus der Lust heraus.
1: Du musst ja überlegen, es gibt ja einen Alltag von Menschen. Stell dir vor, also viele haben ja so eine 180-Stunden-Woche. Die wissen ja schon gar nicht mehr, wann sie zum Sport gehen sollen und wann sie ihre Freunde treffen wollen. Dann gibt es ja auch noch Leute, die haben dann auch noch Kinder, vielleicht sogar mehrere von denen. Du musst ja gucken, wann du dafür Zeit findest. Und die Idee zu sagen, okay, immer montags 18 Uhr.
2: Aber dann musst du ja auch Bock haben. Vielleicht hast du keinen Bock dann und dann wird's rausgestrichen. Hast du nie wieder Sex. Weißt du, was eigentlich der richtige Weg wäre? Und das ist einfach ein Fehler im System, in der Natur. Grüße an Mutter Natur. Die Libido muss sich doch anpassen. Wie bei Frauen, die viel Zeit miteinander verbringen. Der Zyklus gleicht sich an. Warum gleicht sich die Libido nicht in der Partnerschaft an?
1: Stimmt.
2: Das macht gar keinen Sinn, dass das nicht
1: wenn
2: schon automatisch
1: Leute,
2: von der Natur aus passiert ist.
1: Wenn hier Leute zuhören, die irgendwie in der Pharmaindustrie unterwegs sind, entwickelt doch dazu mal ein Medikament und Tablette, die keine Nebenwirkung hat, die nimmt man gemeinsam ein und zwei Stunden später hat man zusammen Bock.
2: Ja.
1: Das würde eh
2: nicht. Obwohl, wenn man aber in so einem Moment ist, wo man keinen Bock hat, wird man die dann nehmen, die Pille?
1: Ich würde auf jeden Fall, weil
2: ja, okay.
1: Bock haben macht ja Bock.
2: Vielleicht ist es so Placebo, du denkst so, ich nehme jetzt die Pille, um Bock zu haben und dann kriegst du automatisch Bock und brauchst die gar nicht.
1: Wir haben ein Geschäftsmodell, wir haben was zu tun. Tschüss.
2: Ciao, Kakao.

0: Hier ist die junge Nacht. Wir schauen auf die Straßen und haben nach wie vor den Unfall. Auf der A555 Bonn Richtung Köln zwischen Bornheim und Wesseling ist deshalb gesperrt. 10 Minuten plus 2 Kilometer Stau auf der A2 Hannover Richtung Dortmund zwischen Rehren und Bad Alsen. Die A42 Kamp-Lindfort Richtung Dortmund ist zwischen Oberhausen Zentrum und Kreuz Essen-Nord wegen Brückenarbeiten bis 5 Uhr gesperrt. Die A71 Erfurt Richtung Suhl ist zwischen Gräfenroda und Oberhof wegen Tunnelwartungsarbeiten bis ca. 6 Uhr gesperrt. Die A94 München Richtung Passau ist zwischen Altötting und Neuötting Ost wegen der Nachbaustelle bis ca. 5.30 Uhr gesperrt. Und die B96 Berlin-Tiergarten und Berlin-Moabit. Da gibt es noch Tunnelwartungsarbeiten im Tiergartentunnel. Deshalb ist der in beide Richtungen dicht, ungefähr bis 5 Uhr noch. Fahrt vorsichtig!
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0: Nö, da habe ich jetzt auch eine kleine Enttäuschung in mir, muss ich sagen. Kerstin Breuer hier. Ich habe eben ihr gesagt, würde gerne Petition starten dafür, dass erwachsene Menschen oder Leute wie wir, die so tun, als wären sie erwachsen, auch nochmal so richtig Sommerferien haben. Und es gibt da jemanden, der ist sehr prominent und der würde da nicht unterschreiben. Der würde da einfach nicht unterschreiben, wer das ist und warum das überhaupt nicht zu seinem aktuellen Song passt, hört ihr nach Clock Clock und Ray.

0: Also Finch würde meine Petition Lass mal wieder Sommerferien nur für Erwachsene einführen wohl nicht unterschreiben.
1: Du musst immer Gas geben. Die anderen können schlafen. Wenn die anderen schlafen, ist die Zeit, Gas zu geben. Immer Gas geben.
0: Selbst und ständig der Mann. Kenne ich schon auch, aber gesund klingt das ja nicht. Naja, immerhin macht der Mucke über schöne Urlaubsorte. Vielleicht hilft es ja auch. Also beamen wir uns jetzt einfach alle zusammen hier in der Jungen nach der ID nach Thailand. Zusammen mit Finch und Green. Du.

Teddy Swims, Mr. Know-It-All, 3.47 Uhr. Hier ist die junge Nacht und Frankreich goes Halbfinale. Bei der Fußball-WM der Männer haben sie gestern Abend ja bis kurz vor 12 noch gegen Marokko gezockt. Und ich sag mal so, ich hab's mir angeguckt und da war, ohne Expertin zu sein, aber es war lange gar nicht mal so klar, dass das was wird. Noch in der ersten halben Stunde gab's zwar einen Elfmeter für Frankreich, auch wenn da irgendwie ewig hin und her gecheckt wurde, ob die den jetzt kriegen oder nicht. Naja, sie haben den bekommen, aber sie haben den halt auch verkackt. Es gab kein Tor zum Elfmeter. Nach der ersten Halbzeit dann 0:0, dafür dann 1:0 geholt in Minute 60. Jo, da war die Stimmung dann auf jeden Fall ein bisschen besser und 6 Minuten später gab es auch schon das 2:0 und damit haben sie den Sack dann auch zugemacht, ne? Halbfinale ist Dienstag. Dienstag ist das Halbfinale der WM, der Fußball-WM der Männer. Und ob die dann genau gegen Spanien oder Belgien zocken, das entscheidet sich heute Abend. Bin mal gespannt.

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1: Um 4 Uhr mit Lydia Wagner. Die Hausärztinnen und Hausärzte appellieren an die Bundesländer, das umstrittene Sparpaket im Gesundheitswesen zu stoppen. Verbandsvorsitzende Buhlinger Göpfert hat der Rheinischen Post gesagt, spätestens der Bundesrat müsse diese Irrfahrt stoppen. Wenn das Spargesetz so komme, sei das ein einziges Fiasko für die Hausarztpraxen und ihre Patientinnen und Patienten. Der Bundestag entscheidet heute über das Gesetz. Geplant sind unter anderem Ausgabenbremsen bei Praxen, Kliniken, Apotheken und der Pharmabranche. Außerdem sollen Patienten für Medikamente mehr zuzahlen. Außerdem entscheidet der Bundestag heute auch über mehr Befugnisse für die Bundespolizei. Es sollen die weitreichendsten Änderungen seit 30 Jahren werden. Markus Sambale fasst zusammen, was das für die gut 50.000 Beamtinnen und Beamten an den deutschen Grenzen, an Bahnhöfen und an Flughäfen bedeutet.
2: Ausgeweitet werden die Befugnisse, um Personen zu überwachen, Mobiltelefone zu orten und Autokennzeichen zu scannen. Die Bundespolizei erhält ausdrücklich die Möglichkeit, gegen fremde Drohnen vorzugehen und sie im Extremfall auch abzuschießen. Erlaubt wird auch die automatische Gesichtserkennung, zum Beispiel an Bahnhöfen. Die Bundespolizei darf dann Live-Bilder von Überwachungskameras mit biometrischen Daten von gesuchten Personen abgleichen. So kann sie Terrorverdächtige und gefährliche Personen ausfindig machen, aber auch nach Vermissten und Opfern von Verbrechen suchen.
1: In der südspanischen Region Andalusien sind bei einem Waldbrand mindestens 12 Menschen gestorben. Die Regionalregierung hat außerdem mitgeteilt, dass es mehrere Verletzte gibt. Das Feuer sei gestern Nachmittag in der Nähe der Stadt Almería ausgebrochen. Das regionale Gesundheitsministerium hat mehrere Ortschaften evakuieren lassen. Mehr als 150 Feuerwehrleute sind im Einsatz. Bei der Fußball-Weltmeisterschaft steht der erste Halbfinalist fest. Frankreich hat am Abend mit 2:0 gegen Marokko gewonnen. Michael Küster berichtet.
3: Auch Marokko hat den Vize-Weltmeister bei diesem WM-Turnier nicht stoppen können. Frankreich dominierte die Partie nach Belieben und ließ durch Kylian Mbappés verschossenem Foul-Elfmeter schon im ersten Durchgang die Chance zur Führung liegen. Der Superstar traf aber nach einer Stunde dennoch zum 1:0, bevor nur 6 Minuten später Ousmane Dembélé den 2:0 Endstand herstellte. Frankreich hat damit zum dritten Mal hintereinander das Halbfinale erreicht und trifft dort am kommenden Dienstag entweder auf Spanien oder Belgien. Diese beiden spielen heute Abend gegeneinander.
1: Das Wetter in Deutschland. Aktuell liegen die Tiefstwerte noch bei 19 bis 10 Grad. Tagsüber in der Südwesthälfte sonnig und heiß, in der Nordosthälfte ab und zu ein paar Wolken, aber auch freundlich. Die Höchstwerte klettern auf 20 bis 35 Grad. Die Zeit, es ist 4.03 Uhr.
4: Hier ist die junge Nacht. Wir schauen auf die Straßen und gucken zuerst auf die A555. Bonn Richtung Köln. Zwischen Bornheim und Wesseling gab es einen Unfall, deshalb ist gesperrt. Die A42 Kamp-Lindfort Richtung Dortmund. Zwischen Oberhausen-Zentrum und Kreuzessen-Nordbrücken arbeiten bis 5 Uhr ist da dicht. Die A71 Erfurt Richtung Sulis zwischen Gräfenroda und Oberhof wegen Tunnelwartungsarbeiten bis 6 Uhr gesperrt. Die A94 München Richtung Passau ist zwischen Altötting und Neuötting-Ost wegen der Nachtbaustelle bis 5.30 Uhr noch dicht. Und B96 Berlin-Tiergarten und Berlin-Moabit haben wir auch noch. Der Tiergartentunnel ist wegen Tunnelwartungsarbeiten in beide Richtungen bis 5 Uhr gesperrt. Gute Fahrt euch!
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4: Hey, moin, Kerstin Breuer hier. Und ja, was ich creepy und irgendwie auch faszinierend zugleich finde, ist, diese neuen KI-Features auf Instagram. Was die genau können und was davon Vor- und Nachteile sind, also warum sie irgendwie creepy und faszinierend zugleich sind, darüber sprechen wir nach 1, 2, 3 Songs. Und los geht's jetzt hier erstmal gar nicht, weil wir unterbrechen nochmal ganz kurz für einen Falschfahrer, der unterwegs ist auf der A46 Hagen-Hema. Zwischen Kreuzhagen und Ausfahrt B7 Hema kommt euch ein Falschfahrer entgegen. Fahrt äußerst rechts und überholt nicht. Auf der A46 Hagen-Hema zwischen Kreuzhagen und Ausfahrt B7 Hema ist ein Falschfahrer unterwegs. Vorsichtig da bitte sein in beide Richtungen. Kommt gut und sicher an. Jetzt mit Purple Disco Machine. All My Life für euch. Schön, dass ihr am Start seid. Moin.

0: KI auf Social Media ist für uns alle schon lange super normal. Bei Instagram wird es für uns aber jetzt sogar noch leichter, die selbst zu benutzen. Direkt in der Plattform. Anna Braun aus dem Junge-Nacht-Team ist dafür unsere Expertin heute Nacht. Du hast diese Features ja schon, weil die kommen jetzt erst nach und nach in die Accounts, oder?
1: Genau, und damit können wir bei unseren Story-Bildern Prompts setzen, also einfach reinschreiben, ändere meine Augen- oder Haarfarbe, aber auch Pickel oder Falten entfernen, alles ist möglich. Und bei Reels können wir bei manchen Videos die gesprochene Sprache ändern.
2: Weiß ich nicht, das ist dann schon ein bisschen realitätsfern, glaube ich. Praktisch, aber halte ich nicht so viel von irgendwie.
1: Das sagt Anna aus Siegburg. Ihr habe ich die neuen Features gezeigt und die sehen eben schon wirklich sehr, sehr real aus.
0: Dann wird es ja jetzt für uns noch schwerer, die Unterschiede zwischen KI und Realität zu checken, wenn jetzt auch in jeder Story was gefuscht sein kann, oder nicht?
1: Ja, wobei da ist ja auch oben links die Kennzeichnung. Und das ist auch so ein bisschen paradox, denn der Umgang und das Nutzen von neuen KI-Tools kann uns da echt ganz gut schulen. Das sagt Amelie Duckwitz. Sie ist Professorin für Medien- und Webwissenschaften an der TH Köln.
3: Wenn man selbst weiß, wie man KI einsetzen kann und mit KI-Inhalte verändern kann, dann lernt man auch automatisch besser, KI-manipulierte Inhalte zu erkennen.
1: Und wie gesagt, auf Instagram zum Beispiel muss es ja auch gekennzeichnet werden. Das kann man entweder selber machen, aber Insta lässt da auch noch eine Software drüber laufen, die KI-Inhalte dann erkennen soll.
0: Boah, ich weiß ja immer noch nicht, ob ich das alles so... Ich glaube, ich bin da raus. Aber muss ja auch jeder selber wissen, ob er diese neuen KI-Tools nutzen möchte. Bei einer Sache bin ich mir aber ehrlicherweise schon ziemlich sicher. Und zwar, dass das nicht gesund für unser Schönheitsbild ist. Safe nicht, oder? Hier ist die Junge Nacht. The Bowser und Magnetic.

0: Gute Nachrichten von der A46. Hagen Hemer, kein Falschfahrer mehr zwischen Kreuzhagen und der Ausfahrt B7. Hemer, kein Falschfahrer mehr auf der A46. Hagen Hemer zwischen Kreuzhagen und der Ausfahrt B7. Hemer, hier ist die junge Nacht der ARD. 4.22 Uhr haben wir's. Und jetzt gibt's für euch die Girls, die gerade schon so ein bisschen vorab ihre neue Platte zelebrieren. Flow, Girlband aus London. Die haben in ihrer Insta-Story nochmal gedroppt, dass das Album am 7. August rauskommt. Also ist jetzt nicht mal mehr einen Monat hin. Therapy at the Club wird das Ding heißen. Und das gibt's dann einfach als CD, okay, als Vinyl, okay, und als Kassette. Kassette? Kann das hier irgendjemand noch abspielen? Ich find's irgendwie witzig. Wie gut, dass ihr Radio hört, ist viel einfacher als Kassette. Leak It gibt's jetzt hier von Flow in der jungen Nacht für euch.
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0: Alex Clair. Mit Too Close. Hier ist die junge Nacht, wir schauen auf die Straßen und da gibt es den Unfall. Auf der A555 Bonn Richtung Köln zwischen Bornheim und Wesseling ist deshalb gesperrt. Außerdem nochmal zur Sicherheit die Entwarnung. Auf der A46 haben Hagen-Hema kein Falschfahrer mehr zwischen Kreuzhagen und der Ausfahrt B7-Hema. Die A5 Karlsruhe Richtung Basel ist zwischen Hartheim-Heitersheim und Müllheim-Neuenburg nach einem Unfall gesperrt, deshalb Stau. Die A42 Kamp-Lindfort Richtung Dortmund ist zwischen Oberhausen-Zentrum und Kreuzessen-Nord wegen Brückenarbeiten noch circa eine halbe Stunde gesperrt. Grüße gehen raus an alle, die da arbeiten. Ihr habt fast euren Feierabend geschafft. Die A71 Erfurt Richtung Suhl ist zwischen Gräfenroda und Oberhof wegen Tunnelwartungsarbeiten bis circa 6 Uhr dicht. Die A94 München Richtung Passau ist zwischen Altötting und Neuötting Ost wegen der Nachbaustelle bis circa 5.30 Uhr gesperrt. Und dann haben wir auch noch die B96 Berlin Tiergarten und Berlin Moabit. Der Tiergartentunnel ist wegen Tunnelwartungsarbeiten in beide Richtungen auch noch eine halbe Stunde. Bis 5 nämlich. Gesperrt, fahrt vorsichtig.
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0: Hey, hey, schönen guten Morgen, Kerstin Breuer hier. Und gleich nach 2 Songs habe ich einen Kinotipp für euch, der vielleicht auch eure Herzen ein bisschen höher schlagen lässt. Falls ihr auch so kleine Musical-Fans seid, wie ich es bin. Hört ihr nach Eminem und Holly Humberstone. Und ich glaube, schöner kann man jetzt ja auch gar nicht in den Tag kommen. To Love Somebody. Und das mit der Stimme. Mein Gott, besser kann ich sein.

0: Hey Na, wer bist denn du?
1: Ich bin Vaiana!
0: Vaiana, der Animationsfilm-Banger, 2016 rausgekommen und ab jetzt wieder im Kino als Realfilm mit The Rock als echtem Maui und Marcel Emmel aus dem Junge-Nacht-Team mit dem Hot-Take: unnötigster Film des Jahres?
2: Ja, wobei ich gleich schneller zurückruder, als es Vaiana je konnte. Also es roch für mich halt einfach nach Geldscheffel, nach Ausschlachtung von Erfolg. Aber ich muss sagen, diese Version funktioniert.
0: Okay, das ist jetzt interessant. Also Story ist ja auf jeden Fall genau die gleiche wie im animierten Film. Da hat The Rock ja den Charakter Maui schon gesprochen. Jetzt spielt er ihn

0: passt es da einfach irgendwie, oder?
1: Es passt komplett und es ist ja auch ein bisschen seine echte Lebensgeschichte, hat mir Dwayne Johnson erzählt.
2: It is a way to reconnect with my own roots and Maui is inspired by my grandfather.
1: Maui ist angelehnt an seinen eigenen echten Großvater und ich hatte halt generell so ein bisschen Angst, dass es mit ihm jetzt ein bisschen albern wird, aber nein.
0: Okay, und da sind wir dann jetzt also bei deinem Zurückrudern, oder wie?
1: Ja, wobei das ist tatsächlich nicht der Grund. Ich habe nämlich erst im Film begriffen, wie wichtig das ist, dass Vaiana nicht einfach jetzt nur so eine Animationsfigur bleibt. Der Film, die Figur. Das hat so eine Bedeutung für die polynesische Kultur, dass damit Katie Lagaaya, jetzt eine 19-Jährige mit samoanischen Wurzeln, auch im Realfilm so liefern kann, plus Dwayne Johnson. Das ist der Grund, warum dieser Film niemals der unnötigste Film des Jahres sein könnte. Die ganze Story hat ihre eigene Magie. Das funktioniert auch total als Live-Action-Version. Und dass man das jetzt besser finden muss, das hat ja auch niemand gesagt.
0: Vaiana, also ab jetzt in echt im Kino und ich weiß zu 100%, dass ich es sehr doll lieben werde. Ihr vielleicht auch. Hier ist Olivia Rodrigo, Stupid Song in der Jungnacht 4:40 Uhr.

ist so meine erste Beschwerde, die ich bekommen habe. Hier ist die Junge nach der ARD mit Kerstin Breuer. Und Sascha aus Riedberg hat geschrieben, ich möchte nicht meckern, aber habe heute Nacht nicht einmal von dir eine Uhrzeit gehört und musste immer aufs Handy schauen. Sascha, das halte ich für ein Gerücht. Da versuche ich doch immer sehr gut drauf zu achten. Vielleicht hast du im falschen Moment zugehört. Aber ich mache es jetzt nochmal hier zum Ende der Sendung. Ich wünsche euch erstmal einen guten Start in den Tag und sage dir, lieber Sascha, extra für dich, es ist jetzt 4:51 und 6, 7, 8, 9 Sekunden.

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1: Um 5 Uhr mit Lydia Wagner. Der Bundestag entscheidet heute über das Sparpaket im Gesundheitswesen. Die Bundesregierung will damit ein Milliardenloch bei den gesetzlichen Krankenkassen ausgleichen. Bitte Sönnigsen aus dem Hauptstadtstudio darüber, was sich für Versicherte ändern soll.
2: Auf der einen Seite müssen Versicherte, wenn das denn alles so klappt, nicht schon wieder höhere Zusatzbeiträge Monat für Monat an ihre Krankenversicherung bezahlen. Aber auch die Versicherten leisten einen Beitrag zu diesem Sparpaket. Die Zuzahlungen, die sollen zum Beispiel steigen. Wenn man im Krankenhaus ist oder ein Rezept in der Apotheke einlöst, dann werden da statt wie bisher mindestens 5 Euro in Zukunft mindestens 7,50 Euro fällig. Es wird beim Zahnersatz gekürzt und auch das anlasslose Hautkrebs-Screening für alle, das soll wegfallen.
1: Am späten Abend hat der Bundestag noch strengere Regeln bei Unfällen mit E-Scootern beschlossen. In Zukunft gilt, wenn es bei Unfällen mit Mietrollern nicht klappt, den Verursacher zu finden, dann muss die Vermieterfirma der E-Scooter-Flotte den Schaden bezahlen. Durch die Gesetzesänderungen sollen die Geschädigten leichter Schadenersatz bekommen können. Sie haben in Zukunft weniger Nachweispflichten. Viele erwerbstätige Eltern in Deutschland sind mit der staatlichen Unterstützung für sie selbst und für ihre Kinder unzufrieden. Bei einer repräsentativen Survey-Umfrage für den Sozialverband Deutschland haben 44% der Befragten gesagt, dass sie sich nicht oder eher nicht ausreichend unterstützt fühlen. Das berichten die Funke-Zeitungen. Besonders unzufrieden sind erwerbstätige Eltern in Ostdeutschland mit staatlichen Leistungen wie Eltern- oder Kindergeld. Die Bundesregierung plant unter anderem, dass Eltern in Zukunft nur noch 12 Monate Elterngeld bekommen, statt 14 wie aktuell. Frankreich steht bei der Fußball-WM im Halbfinale. Das französische Team hat im Viertelfinale mit 2:0 gegen Marokko gewonnen. Der französische Trainer Deschamps hat seine Mannschaft hinterher gelobt.
3: Ohne meine tollen Spieler wären wir gar nicht so weit gekommen. Es war kompliziert, dann der verschossene Elfmeter. Aber das ist das Gute an Kilian, er zweifelt nie. Und jetzt sind wir da, wo wir hin wollten.
1: Kylian Mbappé hatte das erste Tor für Frankreich gemacht, das andere Ousmane Dembélé. Gegen wen Frankreich am Dienstag im Halbfinale spielt, entscheidet sich heute Abend im Spiel Spanien gegen Belgien. Das waren die Nachrichten mit Lydia Wagner. Das Wetter in Deutschland. Aktuell liegen die Tiefstwerte noch bei 19 bis 10 Grad. Tagsüber in der Südwesthälfte sonnig und heiß, in der Nordosthälfte ab und zu ein paar Wolken, aber auch freundlich. Die Höchstwerte klettern auf 20 bis 35 Grad. Und die Zeit? Es ist gleich 5.03 Uhr.
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0: Benji und Tina für euch am Start. Hallo. Dass wir direkt schon so gute Laune um 5.30 Uhr haben, das kann nur am Freitag liegen,
1: oder? Ja,
0: der
1: gute Launezug muss angeschmissen werden, Leute, weil es ist bald Wochenende.
0: Und da stimmen wir euch ein bisschen drauf ein. Wir machen jetzt aber erstmal noch ein kleines bisschen Low hier mit Wiz the MC.
1: Aber immerhin heißt der Song At the Party.
0: Das ist auch schon mal ein guter Call für heute Abend vielleicht, egal was ihr vorhabt. Das wird super. Und danach haben wir noch Taylor Swift mit I Knew It, I Knew You.
1: Und Lil Nas X gibt's später auch noch. Das kann ich schon mal verraten.
0: Das ist ein Traum heute. Schön, dass ihr dabei seid.

0: Was soll ich machen am Wochenende?
1: Chill, Alter.
0: Das Ding ist hier, es ist wirklich Wochenenden im Sommer. Letztes Wochenende war jedes Altstadtfest gefühlt und auch dieses Wochenende, es ist schon wieder die Hölle los.
2: Ständig irgendwas, ja, ja.
0: Ja, 100 Sachen, wie soll man sich entscheiden? Wo soll ich hingehen? Wie kann ich mich teilen und auf alle Partys gleichzeitig gehen?
2: Ruhig, ich habe gegoogelt. Es ist ja super, diese KI-Übersicht ist ja klasse. Ich finde die super. Also, hier steht, wenn du zwischen super viel gleichzeitig stattfindenden Events entscheiden musst, dann solltest du dich zuerst auf Zeitaufwand, Kosten und Begleitung konzentrieren.
0: Ah ja, wo am billigsten am meisten rausholen.
2: Genau, welche Veranstaltung passt wirklich exakt in deinen Terminkalender? Budget und Kosten abwägen musst du gucken. Gibt es was mit freiem Eintritt? Kostet was Geld? Nimmst natürlich das, was frei ist, klar. So, die Begleitung, hast du Leute mit denen, die mitgehen? Gibt es auf dem anderen, kommen vielleicht Leute nicht mit, dann nimmst du natürlich das, wo die Leute mitgehen. Und erst am Ende kommt das Bauchgefühl dazu, sagt zumindest mal hier die KI. Ja, ja.
0: Ja, also ich hasse ja den Spruch, man kann nicht auf allen Hochzeiten tanzen, weil dann habe ich Ultra-FOMO. Und meine Lebensweisheit ist ja, man kann nicht auf allen Hochzeiten tanzen, aber 2 pro Tag kriegt man schon hin.
2: Ja, wenn du es hinbekommen hast und weißt, wie es geht, dann sag uns bitte allen Bescheid.
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0: macht doch Bock auf einen Freitagabend, oder? Talk to you jetzt schon, Freitagmorgen an Freitagabend denken, toll.
1: Das, was man den ganzen Freitag über macht, das Einzige, was an einem Freitag auf Abend auf Laune hält. Der Gedanke ans Wochenende.
0: Talk to you, toll ist das wirklich. Hier ist Sabrina Carpenter mit Espresso. Das ist allerdings, das passt gut für den Freitagmorgen.
1: Zum Durchziehen.

0: Hallo Benji. Ich wollte gerade mir überlegen, welchen Musikpreis ich dir geben kann, aber ich glaube keinen.
1: Das ist sehr schade und ist fast auch ein kleines bisschen auch böse. Aber ich nehme es halt hin, weil ich bin auch nicht Sänger geworden, sondern halt, ich rede ja im Radio, so von daher passt es schon. Wir hören hier Pascha mit Mittelmeer.
0: Jetzt war das Ding, ja, richtig.
1: Und ich dachte mir, es wäre vielleicht auch mal ganz interessant zu gucken, wie ist denn da die Wassertemperatur gerade im Mittelmeer?
0: Ja, wo wir uns ja jetzt hinträumen mit Pascha, nimmt klar.
1: Gerade auch Sommerferien und so. Also, ich finde es crazy, Palma de Mallorca, da haben wir 27 Grad.
0: Also, auf Palma?
1: Nee, oder Wassertemperatur.
0: Das Mittelmeer, ja, bei Malle.
1: Palma de Mallorca 27,
0: das ist krank.
1: Westliches Mittelmeer, Barcelona 25 Grad.
0: What?
1: Ja, ja.
0: Es hat einfach gerade in Freiburg 17 Grad draußen.
1: Mal so. Da kommt vielleicht am ehesten noch ran, südliches Mittelmeer, da ist Sciaccia? Ich habe keine Ahnung, wie man das ausspricht. Das ist halt 21 Grad dort. Also südliches Mittelmeer ist ein bisschen kühler noch.
0: Das ist trotzdem auch deutlich wärmer, als es bei uns gerade draußen so hat. Paschanim hatte einfach recht.
1: Wir legen uns kurz rein ins Mittelmeer.

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2: Mit Michelle Noé. Guten Morgen. Die umstrittenen Honorarkürzungen für Psychotherapeutinnen und Psychotherapeuten sind erstmal gestoppt. Das Landessozialgericht Berlin-Brandenburg hat die sofortige Umsetzung ausgesetzt. SWR-Reporterin Tanja Sluka berichtet.
3: Damit hat die Kassenärztliche Bundesvereinigung vor Gericht einen vorläufigen Erfolg erzielt. Im März hatte das zuständige Gremium im Gesundheitswesen beschlossen, die Vergütung für psychotherapeutische Therapiestunden ab dem 1. April zu senken. Das Landessozialgericht Berlin-Brandenburg gewährte nun erst einmal Eilrechtsschutz und ordnete an, dass die Honorare nicht abgesenkt werden dürfen, bevor rechtskräftig über die Klage entschieden wurde.
2: Der Bundestag hat gestern Abend strengere Regeln bei Unfällen mit E-Scootern beschlossen. In Zukunft gilt, wenn es bei Unfällen mit Mietrollern nicht klappt, den Verursacher zu finden, dann muss die Vermieterfirma der E-Scooter-Flotte den Schaden bezahlen. Durch die Gesetzesänderung sollen die Geschädigten leichter Schadenersatz bekommen können. Sie haben in Zukunft weniger Nachweispflichten. In den USA sind 8 Männer angeklagt worden, weil sie einen Anschlag auf die Geburtstagsparty von US-Präsident Trump geplant haben sollen. Laut Justizministerium wird ihnen vorgeworfen, unter anderem Verschwörung zur Unterstützung von Terroristen. Die Männer sollen geplant haben, mit Sprengstoff beladene Drohnen und Scharfschützen einzusetzen. Frankreich steht im Halbfinale der Fußball-WM. Das französische Team hat Marokko mit 2:0 nach Hause geschickt. Gegen wen Frankreich am Dienstag im Halbfinale spielen wird, entscheidet sich heute Abend. Da treten Spanien und Belgien gegeneinander an. Los geht's um 21 Uhr. Und das Wetter für den heutigen Freitag noch. Viel Sonne, es wird wieder warm. Ein paar kleinere Wolken gibt's auch am Himmel. Maximal 35 Grad sind heute drin.
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4: Hallo, hier sind Benji und Tina am Start für euch.
5: Hello.
4: Schön, dass ihr dabei seid am Freitagmorgen. Und auch am Freitagmorgen sollte man natürlich das Trinken nicht vergessen.
5: Oh, ja.
4: Ja, ich habe natürlich wieder folgendes Problem heute. Ich habe wieder meine Wasserflasche dabei und die war im Auto. Weil ich habe ja meinen Kasten immer im Auto.
5: Ja, und der It's stand warm. In der Sonne.
4: It's warm again. Scheiße.
5: Du lernst aber auch nicht aus deinen Fehlern. Das ist schon krass.
4: Ich, wie so ein Hund mit so einem Stock im Maul, der die ganze Zeit durch die Tür laufen will.
5: Und hängen bleibt. Ja.
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0: Gleich Sarah Larsen mit Lush Live hier bei das Ding.
1: Guten Morgen.
0: Es gibt das Ding Tassen. Super. Es gibt das Ding Thermobecher. Auch
1: ja.
0: Toll. Wir haben sogar das Ding Kondome. Da steht drauf, pack ein das Ding. So, was fehlt noch bei der Hitze? Das Ding Eis.
1: Ja, ich dachte, jetzt kommt noch mal was Sexual-mäßiges. Aber ob es das Ding
0: Eis? Man kann das Eis natürlich auch sexual-mäßig verwenden, wenn man möchte.
1: Da seid ihr frei. Das ja, Ding-Reporter ja. Nico kümmert sich auf jeden Fall jetzt um das Ding Eis. Der hat logischerweise keine eigene Eismaschine, wie jeder normale Mensch. Und deswegen ist er nach Kiel gefahren und hat sich Verstärkung geholt.
2: Ich bin Lino, ich bin 29 Jahre alt, war während dem Studium sehr kochaffin. Ich habe in Frankfurt Jura studiert und dann kam Corona und wir hatten keine Vorlesungen mehr. Und dann bin ich so reingerutscht in das Eisgeschäft, ja.
3: Das heißt, du hast vorher überhaupt gar keine Berührungspunkte gehabt mit Eis. Wie hast du es gelernt?
2: Es ist nicht so schwer im Grunde genommen. Man muss immer hinten dranbleiben und ich denke, wenn man an einer Sache das mit Leidenschaft macht, dann fällt es einem leichter und ja, Fehler passieren, aber Hauptsache man steht wieder auf.
3: Und du hast jetzt gesagt, du nimmst die Herausforderung an und machst für uns auch ein Das Ding Eis.
2: Ja, ich habe es angenommen. Ich hoffe, es funktioniert. Aber ich bin mal gespannt, was die Kunden sagen.
1: Wir sind auch gespannt. Ja, Motivation bei Lino ist auf jeden Fall da. Es kann gekocht werden.
0: Ja, aber wie schmeckt das Eis? Wie soll es denn schmecken? Welche Farbe soll es bekommen? Ja. Also wichtige Fragen. Ich habe sehr viele Fragen und ihr natürlich auch. Checken wir hier alles, würde ich sagen, nach zwei Songs. Kendrick Lamar und hier ist Sarah Larsen.
4: Das

0: Wenn das Ding eine Eissorte wäre, welche wäre es?
1: Wurstbrot, weil hier geht's so wie bei Disneys großer Pause.
2: So saure Gummibärchen. Weil du bist erstmal überrascht, aber ist nice.
3: Ich sag Zitrone, weil so ein bisschen fresh und aber trotzdem im Nachgang ist es ja auch süß.
4: Bisschen nach Achselschweiß, weil wir alle sehr viel für unseren Job schwitzen.
5: Das ist ein Orangen-Aprikosen-Sorbet, weil Orange mit Stückchen. Manche finden die geil und manchen gibt's den übelsten Ick.
0: Ja. Unsere Das Ding-Redaktion einfach mal selbst gefragt.
4: Ja.
0: Ich finde schon nicht schlechte Sachen zusammengekommen.
4: Aber war da jetzt am Ende auch was dabei für echtes Eis? Also, I mean,
0: Achselschweiß vielleicht.
4: Falls jetzt nicht eindauert. Vielleicht doch so eher die Richtung Mango-Sorbet-Geschichte von Sophie am Ende. Das können wir schon vorstellen. Wir machen ja unser eigenes Das Ding-Eis, ne? Also, was ihr dann am Ende auch essen könnt, alle.
0: Mhm. Und mit Wir machen das meinen wir natürlich Das Ding-Reporter Nico. Der hat den Auftrag bekommen. Der ist bei Lino in Kehl gelandet und macht mit ihm gemeinsam das Ding-Eis. Und er hat den Masterplan.
6: Also wir haben uns überlegt, wir haben eine indische Mango, Alfonso, und eine dunkle Schokolade. Vielleicht in Verbindung Mango, ist eher sowas für junge Leute, und die dunkle Schokolade, dann bleiben wir trotzdem herb.
4: Jung und herb. Tolle Kombination, finde ich.
0: Ich höre schon den Zeitungsartikel dazu,
4: ja.
0: Wie das Eis am Ende schmeckt. Und natürlich auch, wie es bei der Kundschaft ankommt, das checken wir noch im Laufe des Tages.
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0: einen von Drakes 5 Trillionen neuen Songs gibt's jetzt bei das Ding. Janice, shut the fuck up heißt der.
1: Ja, also Janice, halt's Maul, könnte man mal frei übersetzen.
0: Ja, kann man sagen.
1: Und man könnte meinen, jede Janice dieser Welt hasst Drake jetzt für diesen Song. Aber nein, die feiern ihn richtig, weil er einfach ein Janice-Treffen mit organisiert hat.
2: This is the best thing ever. To have all the Janices to come together, that's amazing. You don't see this every day. So thank you, Drake.
0: Okay, also er hat ein Event organisiert, auf dem nur Frauen sind, die Janice heißen.
1: Richtig.
0: Die sich anfeuern, sagen,
1: Janice,
0: dass es ein ganz großartiger Tag war und Drake the Master ist.
1: Ja, es ist ein Janice-Fiebertraum. Drake war nicht vor Ort. Der hat sich wahrscheinlich gedacht, Genesis, shut the fuck up.
3: Yo, what's going on, man? This is Drake.

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4: Mit Michelle Noé. Guten Morgen. Der Bundestag entscheidet heute über das Sparpaket im Gesundheitswesen. Die Bundesregierung will damit ein Milliardenloch bei den gesetzlichen Krankenkassen stopfen. SWR-Reporterin Birte Sönnigsen dazu, was das für Versicherte bedeutet.
5: Auf der einen Seite müssen Versicherte, wenn das denn alles so klappt, nicht schon wieder höhere Zusatzbeiträge Monat für Monat an ihre Krankenversicherung bezahlen. Aber auch die Versicherten leisten einen Beitrag zu diesem Sparpaket. Die Zuzahlungen, die sollen zum Beispiel steigen, wenn man im Krankenhaus ist oder ein Rezept in der Apotheke einlöst. Es wird beim Zahnersatz gekürzt und auch das anlasslose Hautkrebs-Screening für alle, das soll wegfallen.
4: Psychotherapeuten bekommen erstmal doch nicht weniger Geld. Die umstrittene Kürzung der Honorare ist vorerst gestoppt. Das Landessozialgericht Berlin-Brandenburg hat die sofortige Umsetzung ausgesetzt. Damit hat die Kassenärztliche Bundesvereinigung vor Gericht einen Erfolg erzielt. Die Vergütung für psychotherapeutische Therapiestunden sollte ab dem 1. April gesenkt werden, und zwar um 4,5%. In der südspanischen Region Andalusien sind bei einem Waldbrand mindestens 12 Menschen gestorben. Die Regionalregierung hat außerdem mitgeteilt, dass es mehrere Verletzte gibt. Das Feuer sei gestern Nachmittag in der Nähe der Stadt Almería ausgebrochen. Das regionale Gesundheitsministerium hat mehrere Ortschaften evakuieren lassen. Mehr als 150 Feuerwehrleute sind im Einsatz. Und jetzt noch das Wetter für den heutigen Freitag. Heute gibt es wirklich viel Sonne und hotte Temperaturen. Also es ist wirklich Badesee und Schwimmbad drin. Ist eine gute Idee. Zwischen 27 und 35 Grad am Nachmittag. Paar kleinere Wolken gibt es am Himmel, aber es wird trotzdem sehr schön draußen.
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6: Mit Benji und Tina, hallo.
7: Und es gibt einen tatsächlich sehr echten Fall, der gerade in Nordrhein-Westfalen verhandelt wird. Der ist sehr skurril. Er zahlt seinem Girl größere Brüste und will nach der Trennung die Kohle wieder haben, weil er hat ja jetzt nichts mehr von seiner, Zitat, Investition.
6: Digga, da würde ich mir als Richterin auch denken, kann man einen Mann schuldig sprechen im Falle von Idiot sein?
7: Ja, geschenkt ist geschenkt, wiederholen ist gestohlen, sagt man.
6: Ja, guck.
7: Ja, ja. Oder wie ist es mit Geschenken nach einer Trennung eigentlich? Weil wir schenken uns ja doch in Beziehungen immer mal wieder was.
6: Schmuck. Ja, was ist jetzt? Brust-OP.
7: Muss ich alles wieder zurückgeben eigentlich? Checken wir mal nach zwei Songs. Und auch, ob der Typ das Geld jetzt für die Brüste tatsächlich rechtlich eigentlich zurückbekommen dürfte.
6: Boah, wenn das so ist, raste ich aus, wirklich. Rage-Bait.
7: Ich glaube, vorher war Kid Leroy mit Girls.

0: Trippin, Bond und Mapai.
1: Und Trippin trifft es auch ganz gut, was man denkt, in welchem Zustand man ist, wenn man diese Schlagzeile liest.
0: Ich glaube, der Typ aus NRW hat zu viele von solchen TikToks gesehen.
2: Wenn euer Ex-Partner oder halt eure Ex-Partnerin noch Sachen von euch hat, das Zauberwort dann heißt Mahnung.
3: Paragraph 985, den Herausgabeanspruch. Dein Pullover habe ich auch schon verbrannt. Dann könnt ihr sagen, tja, jetzt fordere ich aber Schadensersatz.
2: Jetzt darf man sich natürlich die Frage stellen, möchte ich gerne die Welt brennen sehen? Schon.
0: Ja, der fordert nämlich gerade vor Gericht 3.500 Euro zurück für die Brust-OP, die er seiner Freundin gezahlt hat.
1: Und die Begründung, finde ich das eigentlich krasse, er sagt, es war eine Investition und von der hat er jetzt ja nichts mehr.
0: Brüste sind weg jetzt.
1: Oh mein Gott.
0: Na schade, aber wie ist es mit Geschenken in der Beziehung? Also man hat da ja immer mal was, was man sich schenkt gegenseitig. Das Ding-Reporterin Elena aus der Rechtsredaktion, kann ich meinen Ex verklagen und alles zurückfordern, was ich verschenkt habe?
4: Geschenkt ist geschenkt, das sollte mal klar sein. Wenn ihr der oder dem Ex in der Beziehung eindeutig was als Geschenk überreicht habt, gehört ihr oder ihm auch dieses Geschenk. Ansonsten gilt, Sachen, die ihr für euch alleine gekauft habt, gehören natürlich euch. Bei Sachen, die ihr euch gemeinsam gekauft habt, wird es ein wenig schwieriger.
1: Mhm. Jetzt ist halt auch die Frage, wie sieht man das denn bei diesen Brüsten?
4: Naja, aktuell läuft das Verfahren wohl noch. Man kann also noch nicht sagen, wie das ausgeht. Wenn der Mann beweisen kann, dass die Brust-OP kein Geschenk an seine Freundin war, sondern er ihr das Geld dafür nur geliehen hat, dann muss sie ihm das zurückzahlen. Aber er als Kläger muss nachweisen, dass er ihr das Geld nur leihen wollte. Wenn es nichts Schriftliches gibt, kein Darlehensvertrag, keine eindeutigen Nachrichten oder auch sonst keine Zeugen, die seine Behauptung bestätigen können, sieht es eher schlecht aus für den Ex-Freund.
0: Es ist wirklich jetzt auch New Fear unlocked ein bisschen bei den nächsten Geschenken, die ich meiner zukünftigen Freundin machen werde. Einfach Vertrag.
1: Ich unterzeichne, dass das ein Geschenk ist.
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2: Frankreich ist weiter, Leute. Hat gestern gewonnen. Es ist Halbfinale bei der WM. Die läuft ja nebenbei auch noch.
3: Ich wollte gerade sagen, man vergisst, dass sie noch
2: gibt's
3: ist.
2: Noch,
3: ja. Naja, deshalb ein bisschen hier WM-Stimmung, Leute. Woo!

0: bei das Ding, gleich Raindance Dave Thames.
1: Hallo.
0: Es klingt ein bisschen so wie der Bessie, der immer zu spät kommt und sich dann noch schnell was ausdenkt, warum er jetzt zu spät kommt.
2: Hallo Esther, es tut mir leid. Ich stecke im voll Stau. Ich bin natürlich früher losgefahren, stecke jetzt seit 2 Stunden hier im Verkehr und es zeigt immer noch 50 Minuten an zum Stadion. Also sowas habe ich noch nie erlebt.
1: Er hat sich das nicht ausgesucht.
0: Ja.
1: Unser Bastian Schweinsteiger, wirklich, die Sprache hat er an seine Kollegin Esther Sedlacek geschickt. Die moderierten ja zusammen die ARD-WM-Sendung gestern.
0: Sollten sie.
1: Aber es ist fast gefällt, weil er einfach im Megastau stand.
0: Mörder, kurz vor Boston, wo das Frankreich gegen Marokko Viertelfinale gestern war. Aber Schweini ist dann einfach aus dem Auto ausgestiegen und ist gerannt.
1: Er hat die Beine wirklich in die Hand genommen. Da sind dann auch nach dem Spiel Videos viral gelangt, wo Leute, die ihn dann gefilmt haben, wie er da einfach zum Stadion joggt die letzten Meter.
0: Ja, und hat es dann tatsächlich auch noch geschafft. Statt 50 Minuten zu spät, wie angekündigt in der Sprachnachricht, waren es nur 10 Minuten nach Anfang der Live-Sendung, wo er dann angekommen ist.
3: Du hast es geschafft. Ich möchte dich nicht umarmen. Das T-Shirt ist schwarz, ist auch ganz gut. Komplett durchgeschwitzt, nehme ich an.
4: Ja, also die Laufbereitschaft für ein Viertelfinale war auf jeden Fall da. Ja. Und ich verstehe auch jetzt, liebe FIFA, die Hydration Break. So, macht schon Sinn.
0: Das ist der Einsatz, den ich mir von dir wünsche, Tina.
1: Ja.
0: Wenn du hier morgens mal zu spät kommst. So.
1: Dass ich renne?
0: Einfach mal rennen.
1: Ich glaube, da muss ich erst noch Profisportlerin werden in diesem Leben und dann nicht mehr und dann hier moderieren. Dann wäre ich vielleicht fit genug dafür.
0: Mal gespannt, wir versuchen es aus. Nächstes Mal dann Tina mit Schwitze.
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1: Mit Michelle Nui. Guten Morgen. Die Pläne der Bundesregierung, Minijobs abzuschaffen, stoßen auf Kritik, unter anderem bei Landwirtschaft, Handel und Gastronomie. Deren Verbände warnen in Briefen an die Ministerien Baas und Waken vor schlimmen Schäden für Deutschland. Millionen Menschen hätten sich wegen Studium, Familie oder Pflege bewusst für einen Minijob entschieden. Würde die Bundesregierung ihre Pläne umsetzen, verdienten diese Menschen deutlich weniger oder müssten deutlich mehr arbeiten, um auf das bisherige Einkommen zu kommen, so die Verbände. Der Bundestag entscheidet heute über das Sparpaket im Gesundheitswesen. Die Bundesregierung will damit ein Milliardenloch bei den gesetzlichen Krankenkassen stopfen. SWR-Reporterin Birte Sönnigsen berichtet.
2: Damit das klappt, müssen alle einen Sparbeitrag leisten. Für Versicherte steigen etwa die Zuzahlungen im Krankenhaus oder wenn sie ein Rezept in der Apotheke einlösen. Einschränkungen gibt es bei der bisher beitragsfreien Mitversicherung von Ehepartnern und beim Zahnersatz wird gekürzt. Auch für die Ärzteschaft, für Pharmaunternehmen und Krankenkassen gibt es Einschnitte.
1: Bei der Fußball-WM 2026 ist Deutschland zwar schon raus, dafür stehen gleich zwei deutsche U19-Teams im EM-Finale. Sowohl die Frauen als auch die Männer haben den Einzug ins Endspiel geschafft. Heute Abend treffen die deutschen U19-Frauen bei der EM in Bosnien und Herzegowina auf Titelverteidiger Spanien. Anstoß ist um 18 Uhr. Morgen Abend spielen dann auch die deutschen U19-Männer gegen Spanien um den EM-Titel. Das Finale in Wales beginnt um 20 Uhr. Und jetzt noch das Wetter für den heutigen Freitag. Badesee und Schwimmbad rufen heute besonders laut nach uns. Es gibt viel Sonne und am Nachmittag bekommen wir zwischen 27 und 35 Grad.
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3: Mit Benji und Tina. Guten Morgen zusammen.
4: So Hallo. Ist das. Hallo.
3: Wir freuen uns auf Badesee. Das ist ja wohl dann das Wochenende, an dem wir das wieder machen können.
4: Ja, es wird sehr, sehr warm. Ich kann noch mal kurz checken, wie die aktuelle Lage ist bei uns hier. Warte. Ach, na super.
3: Wenn du würdest wahrscheinlich sagen, es ist noch kalt.
4: Ja, also wenn jetzt gerade ist schon noch ein bisschen frisch. Also jetzt gerade hat es ja, was weiß ich, 15 Grad. Nee, 17 zumindest in Schifferstadt.
3: Bist du mal.
4: Aber das ist noch zu kalt zum Schwimmen. Aber es wird ja heute nach oben gehen, die Temperatur.
3: Wir freuen uns sehr und hoffen, ihr habt einen ganz tollen Freitag geplant, ein tolles Wochenende. Wir hören jetzt ein bisschen Musik, würde ich sagen. Komm, Green Panama gibt's gleich und das ist The Bowser Magnetic.
4: Kennt ihr vielleicht von TikTok.
3: We love it. Guten Freitag euch.

0: Hier ist das Ding. Guten Morgen, hallo.
1: Hallo.
0: Ich im Sommer immer.
2: Ich schwitze wie eine Prostituierte in die Kirche. Wer hasst Sommer auch wie ich? Meine Fresse schmilzt. Ich habe 20 Nervenzusammenbrüche in der Sekunde.
1: Ja. Das bist wirklich du. Benji hasst den Sommer und er wird dann immer richtig aggro.
0: Und diese Menschen suchen sich im Sommer ja auch gerne einen Spot zum Urlaub machen, wo es ein bisschen kühler ist als bei uns. Nennt sich Coolcation.
1: Ja, da sehe ich dich ja auch. Ich persönlich checke das gar nicht. Aber die Hälfte der Deutschen haben tatsächlich Reiseziele schon vor von ihrer Liste gestrichen, weil es ihnen zu heiß geworden ist. Da kam in der Umfrage von einem Reisevergleichsportal raus.
0: Und Carina aus Schwäbisch Hall arbeitet im Reisebüro und hat uns mal gesagt, was so die besten Coolcation-Ziele sind.
3: Also natürlich so Classic Norwegen, Schweden, die britischen Inseln, zum Beispiel Irland, Island ist immer gut. Wenn man jetzt Richtung Südhalbkugel geht, wäre zum Beispiel Südafrika was, weil da halt einfach die jetzt gerade so zwischen 15 und 20 Grad haben, ist deutlich kühler als bei uns. Australien, zumindest der Süden, Neuseeland, die sind quasi im Winter, also das ist natürlich kein richtiger Winter so richtig. Bei den Temperaturen halt schon entspannter, als wenn man da bei über 40 Grad durch die Sonne laufen muss.
0: Oh, 15 Grad, wirklich, das, wenn ich das höre, dann kriege ich direkt schon so, oh, das ist so geil.
1: Ja, weißt du, wie warm es gerade ist? Mhm. 17 Grad.
0: Ja, jetzt gerade, aber heute Nachmittag wieder 35.
1: Also, freu dich doch mal. Schön braun werden.
0: Ich brauche
1: Sonne.
0: Das nicht.
1: Was für eine Coolcation, Leute.

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2: Guten Morgen, gleich Disco Lines, No Broke Boys.
3: Hello.
2: Aktuell sind ja die Viertelfinals bei der Fußballweltmeisterschaft. Gestern Frankreich gegen Marokko gespielt, heute Abend Spanien gegen Belgien. Wir sind gespannt.
3: Ja, und wir sind vor allem dieses Meme, wo so Kermit der Frosch traurig aus dem Fenster schaut. Draußen regnet, ja. So richtig Drama, FOMO.
2: Es ist ganz traurig alles, wir sind schon lange raus. Aber hey, ihr könnt euch ja die Deutschland-Klebe-Tattoos wieder auf die... Naja, whatever, wohin auch immer kleben, was ihr wollt. Ja. Weil heute Abend und morgen gibt es tatsächlich Fußball-EM-Finale mit Deutschland. Wir sind dabei.
3: Und ihr denkt so, what the fuck, ist es EM, ich hab's verpasst. Ja, es ist EM bei den U19-Mannschaften, also bei den Jungen. Heute Abend U19-Frauen, Finale gegen Spanien.
2: Stark.
3: Und morgen dann U19-Männer-EM-Finale, auch gegen Spanien.
2: Spanien und Deutschland scheint in der U19 ein Ding zu sein.
3: Und ich sag ehrlich, dass wir da beide im Finale sind bei den U19 Leuten, das macht mir ein bisschen Hoffnung, dass wir in Zukunft mal doch noch eine WM länger als gefühlt 2 Tage haben können.
2: Das ist schön, dass Tina Hoffnung hat. Wer heute Abend bei dieser Hoffnung dabei sein möchte, ihr könnt die beiden Spiele gucken bei RTL bzw. RTL Nitro. Was denkst du? Nitro klingt nach Mann? Ja, da läuft das Frauenfußballspiel. Ja. Naja. Schade.
3: Was soll man sagen?
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0: Miley Cyrus. Freitagmorgen, hallo.
1: Es ist jetzt die beste Zeit des Tages.
0: Jason Derulo hat einen neuen Song raus.
1: Ja! Und wir hören ihr.
0: Das muss man wissen, also Tina ist ja Fangirl Nummer 1, glaube ich, bei Jason Derulo.
1: Meine Barbie habe ich sogar nach ihm benannt, damals.
0: Wie, die Barbie hieß dann Jason?
1: Ja, also Ken, logischerweise.
0: Ach so.
1: Also, aber er hieß nicht Ken, er hieß dann Jason. Egal, ich bin Fan, ja.
0: Ich checke, okay. Also, jetzt gucken wir aber mal, wie gut du wirklich Fan bist.
1: Okay.
0: Und zwar anhand von Songs, wo er seinen Namen immer selbst vorne singt. Der macht
1: Jason Derulo, yeah.
0: Genau, und erkennst du alleine anhand von diesem Snippet, welcher Song es ist? Das ist
1: ich sage
0: die
1: ja.
0: große Frage. Können natürlich alle mitmachen im Das Ding Viertel. So, hier ist der erste Snippet.
1: Talk Dirty.
0: Er hat noch nicht mal. Ja, das stimmt. Das ist tatsächlich korrekt.
1: Das habe ich direkt. Beat, erster Schlag.
0: Okay.
1: Komm, mach schwerer, bitte.
0: Ja, okay, chill.
1: Wiggle.
2: Ayo,
1: Jason.
2: Jason.
0: Das ist ja wirklich komplett bodenlos. Das ist ja richtig. Okay. Und dann halt jetzt der letzte noch.
2: Jason Derulo.
1: Chico.
0: Korrekt, also ich glaube, Fangirl Nummer 1 ist hiermit approved.
1: Ja, und wann kriege ich jetzt Jason Derulo Tickets von dir?
0: Ja, das jetzt, also. Hier sind sie!

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1: Mit Michelle Noé. Guten Morgen. Wirtschaftsverbände kritisieren die Pläne der Bundesregierung, Minijobs abzuschaffen. In Briefen warnen sie vor negativen wirtschaftlichen Folgen. Die Rentenkommission hatte vorgeschlagen, Minijobs weitgehend abzuschaffen. SWR-Reporterin Katharina Fortenbacher-Jahn.
2: Millionen Menschen hätten sich bewusst für Minijobs entschieden, weil sie sich gut mit Studium oder Familie vereinbaren ließen, erklären sie. Ohne die jetzigen Regeln müssten viele Beschäftigte mit weniger Geld rechnen oder mehr Stunden arbeiten. Für Unternehmen seien Minijobs unverzichtbar, um Personalengpässe aufzufangen und Öffnungszeiten und die Versorgung sicherzustellen, zum Beispiel im Einzelhandel und im Gastgewerbe.
1: Der Bundestag hat gestern Abend strengere Regeln bei Unfällen mit E-Scootern beschlossen. In Zukunft gilt, wenn es bei Unfällen mit Mietrollern nicht klappt, den Verursacher zu finden, dann muss die Vermieterfirma der E-Scooter-Flotte den Schaden bezahlen. Der berühmte Wandteppich von Bayeux wird derzeit unter Polizeischutz von der französischen Küste nach London gebracht. Dort soll er ab September im British Museum ausgestellt werden. Der Teppich wird in einem Hightech-Behälter transportiert und ist mit mehr als 900 Millionen Euro versichert. Frankreich steht im Halbfinale der Fußball-WM. Das französische Team hat Marokko mit 2:0 nach Hause geschickt. Gegen wen Frankreich am Dienstag im Halbfinale spielen wird, entscheidet sich heute Abend. Da treten Spanien und Belgien gegeneinander an. Los geht's um 21 Uhr. Das Wetter für den heutigen Freitag noch. Alles, was Abkühlung verschafft, ist heute eine gute Idee. Denn das Wetter ist alles andere als kühl. Es gibt wieder viel Sonne und am Nachmittag zwischen 27 und 35 Grad. Aktuell in Kaiserslautern 16 Grad gemessen, in Mannheim 17 und in Friedrichshafen 19 Grad für euch.
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3: Hier für euch heute Morgen. Hallo.
4: Hallo. So Dinge, die man als Student normalerweise macht, um zu prokrastinieren. Durch TikTok doomscrollen, irgendwelche DMs auf IG reinsliden oder die ganze WG plötzlich putzen. Alles außer Lernen.
3: Ja, die Studis in Karlsruhe sind, lass mal ein komplettes Festival organisieren. Ja. Einfach. Als wäre, also die haben auch Schieberitis im Endstadium, würde ich diagnostizieren.
4: Ja, weil heute und morgen ist es wieder soweit, das Unifest in Karlsruhe, hier bei uns im Das Dingviertel. Ob die Studis das wirklich nur aus Lernausrede nehmen, was man studiert, dass man so viel Zeit hat, um so ein Festival auf die Beine zu stellen. Das fragen wir gleich mal nach. Mit Organisator David nach zwei Songs hier bei uns in der Show. Davor Rudimental und Taylor Swift.
3: Schönen guten Morgen euch.
4: Hallo.

0: dieser Mann hier
1: ich bin verliebt in mich.
0: Ist verdammt noch heute einfach bei uns im Das Dingviertel unterwegs.
2: Feiern
0: in Karlsruhe.
2: Ja, weil er ist einer der Hauptacts vom Unifest in Karlsruhe dieses Wochenende. Das ist laut den Veranstaltern das größte Studifest in Süddeutschland. Richtig, richtig crazy einfach.
0: Ja, organisieren tun das die Karlsruhe Studenten ehrenamtlich neben dem Studium. Und Organisator David ist am Start. David, du machst das alles nur, um nicht für dein Wirtschaftsinformatikstudium lernen zu müssen, oder? Warum tust du dir das sonst an?
3: Man muss schon sagen, so mal mindestens ein Jahr Studienzeit geht da schon drauf. Aber es ist halt einfach, wenn man dann nachher hier sieht, wie lauter Menschen wuseln, drei Bühnen dann nachher stehen und man nachher einfach hier dann am Abend 7000 Gäste auf dem Platz hat. Ja. Das fühlt sich einfach geil an.
2: Ein Jahr Studienzeit? Digga, was baut ihr da auf? Nochmal Karlsruhe, nochmal eine Fächerstadt?
3: Wir haben drei Bühnen, eine große Hauptbühne, wo die großen Acts spielen. Das spielt dieses Wochenende am Samstag das Lumpenpack und am Freitag Okay, danke, tschüss. Dann haben wir noch eine DJ-Bühne, wo es mit House beginnt und später in den Abend dann immer schneller, immer härter wird, bis es dann halt zu Hard-Techno übergeht. Oh. Und wir haben noch eine Karlsruher Bühne, das ist so unsere lokale Unterstützungsbühne, wo immer lokale Bands auftreten. Klar, Lichtshow, also vor allen Dingen bei der DJ-Bühne, die hat Technik ohne Ende, Lichttechnik ohne Ende drin und Ton, klar. Da muss es natürlich knallen, wenn es um Techno geht.
0: Boah, hab jetzt schon keinen Bock beim Hören, alles aufzubauen, sag ich ehrlich. Und das ja. Auch noch neben dem Studium. What the fuck?
2: Ja, David, ganz viel Erfolg heute beim Aufbau und am Wochenende dann natürlich auch beim Unifest.
0: In Karlsruhe. Heute und morgen findet es statt, wenn ihr Bock habt.

0: Leute, es ist Freitag. Wir freuen uns ja wohl ganz dolle.
1: Ja, wir freuen uns extrem. Die Laune ist gut um 7.44 Uhr hier bei das Ding.
0: Ich werde jetzt einen Kaffee holen gehen und empfehle euch das auch.
1: Ja, dann trinkt mal.
0: Danke.
1: Oder Energy.

0: Wir hören gleich Wonderful Life. Purple Disco Machine.
1: Das Ding ist hier, 6 vor 8.
0: König der Löwen kann einpacken. Tanz der Vampire, die können auch abbauen. Brauchen wir nicht.
1: Tarzan, Elisabeth, wie sie alle heißen. Weg. Alles Schluss, weg damit, weil es gibt jetzt die neue Theaterproduktion in Hamburg.
0: Ja, und Hope stirbt zuletzt, wird sie heißen. Es ist einfach ein Theaterstück über Hope, aka Timmy, dieser... Der Wahl, wir erinnern uns.
1: Wegen dem ganz Deutschland Crashout gegangen ist.
0: Genau, ja, genau. Das, ja, ja, ja.
1: Und falls ihr euch jetzt fragt, um was geht's da, weil ich suche tatsächlich noch ein Geburtstagsgeschenk für meine Mama. Der Regisseur sagt, dass das Stück der so eine chronologische Reihenfolge der Ereignisse ist. Mhm. Von Auftauchen des Wals bis zum Rettungsversuch inszeniert als eine Art Messe.
0: Es klingt, als müsste ich es definitiv verpassen.
1: Nein, Benji, du denkst falsch. Das wird Comedy Gold. Überleg mal, wie lustig das klingen wird. Ja. Also ich stelle mir die Premiere heute Abend ungefähr so vor.
2: Ich bin zum Wahl geschwommen. Ich habe immer gesagt, ich liebe dich.
3: Wir sind das Volk. Freiheit für uns.
4: Ist das nicht ein Widerspruch, den Wahl retten und das Fischbrötchen essen?
5: Nein.

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1: Mit Michelle Nui. Guten Morgen. Der Bundestag hat gestern Abend neue Regeln für E-Scooter beschlossen, denn die steigende Zahl von E-Scootern führt zu immer mehr Unfällen. Im Jahr 2024 waren es über 12.500. Aus Berlin berichtet SWR-Reporter Maximilian Ulrich.
2: Kippt ein abgestellter Roller um und zerkratzt ein Auto oder stolpert jemand über einen schlecht geparkten Scooter, ist es oft schwer, den letzten Fahrer herauszufinden. Bisher musste man den Fahrern die konkrete Schuld nachweisen. Das wird nun umgekehrt. Wenn ein Schaden entsteht, müssen Fahrer oder Fahrerin ihre Unschuld beweisen. Und herauszufinden, wer zuletzt mit dem E-Scooter gefahren ist, ist Aufgabe der Verleihfirmen.
1: Die Pläne der Bundesregierung, Minijobs abzuschaffen, stoßen auf Kritik. Verbände der Landwirtschaft, Handel und Gastronomie warnen in Briefen an die Ministerien Baas und Waken vor schlimmen Schäden für Deutschland. Millionen Menschen hätten sich wegen Studium oder Familie bewusst für einen Minijob entschieden. Die Bundesregierung will, dass Minijobs künftig nur noch für Schülerinnen und Schüler möglich sind. In der südspanischen Region Andalusien sind bei einem Waldbrand mindestens 12 Menschen gestorben. Die Regionalregierung hat außerdem mitgeteilt, dass es mehrere Verletzte gibt. Das Feuer sei gestern Nachmittag in der Nähe der Stadt Almería ausgebrochen. Das regionale Gesundheitsministerium hat mehrere Ortschaften evakuieren lassen. Mehr als 150 Feuerwehrleute sind im Einsatz. Als Ursache vermuten die Behörden eine gerissene Stromleitung, die auf den trockenen Boden gefallen ist. Und jetzt noch zum Wetter für den heutigen Freitag. Es gibt viel Sonne und am Nachmittag zwischen 27 und 35 Grad maximal.
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3: Benji und Tina für euch hier am Freitagmorgen. Hallo.
4: Ja! Wir haben es geschafft. Ja. Leute, ich kann nicht mehr mit den Wolken und so, wie die wir gestern Morgen hatten. Die Wolken sind weg und wir haben es jetzt geschafft. Die 20 Grad sind geknackt um 8:02 Uhr
3: morgens. Ja.
4: Toll. Heidelberg gerade 20 Grad, Saarbrücken gerade 20 Grad, Schweich 21. Nur so Kassel, Frankfurt, ihr müsst noch ein bisschen Gas geben. Das gefällt mir noch nicht.
3: Ja, ich komme nach Kassel oder Frankfurt dann an der Stelle. Ich bin gerade hochgelaufen, habe mir Kaffee geholt. Ich hatte heute Morgen die Fenster aufgemacht bei uns in der Online-Redaktion. Jetzt ist schon wieder warm.
4: Ja.
3: Es kann nicht sein, es ist 8 Uhr.
4: Schön kuschelig.

0: 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Oh Gott. Es ist so warm schon wieder.
1: Leute, wir haben gerade 20 Grad Marke geknackt und Benji wirklich ist schon wieder am Ausrasten. Ich persönlich liebe ja den Sommer, aber für alle, die so mimimi sind wie Benji, haben wir eine kleine Abkühlung geplant.
0: Ein Eis.
1: Ein eigenes Das Ding-Eis sogar.
0: Darum kümmert sich jetzt unser Das Ding-Reporter Nico und damit auch was wird, hat er sich Verstärkung in Kehl geholt.
2: Ich bin Lino, ich bin 29 Jahre alt, war während dem Studium sehr choraffin. Ich habe in Frankfurt Jura studiert und dann kam Corona und wir hatten keine Vorlesungen mehr und dann bin ich so reingerutscht in das Eisgeschäft. Ja.
3: Das heißt, du hast vorher überhaupt gar keine Berührungspunkte gehabt mit Eis. Wie hast du es gelernt?
2: Es ist nicht so schwer im Grunde genommen. Man muss immer hinten dranbleiben und ich denke, wenn man an der Sache das mit Leidenschaft macht, dann fällt es einem leichter und ja, Fehler passieren, aber Hauptsache man steht wieder auf.
3: Und du hast jetzt gesagt, du nimmst die Herausforderung an und machst für uns auch ein Das Ding Eis.
2: Ja, ich habe es angenommen. Ich hoffe, es funktioniert. Aber ich bin mal gespannt, was die Kunden sagen.
0: So.
1: Ja, ich bin auch gespannt, was sie sagen werden.
0: Wie wird es schmecken? Welche Farbe bekommt es? Ich habe Fragen.
1: Ja, wir haben sie alle.
0: Und wir haben die Antworten gleich nach zwei Songs.

0: Einen wunderbaren guten Morgen. Das Ding ist hier. Und wir haben ganz tolle Musik gleich für euch.
1: Und wir haben vor allem auch eine tolle Frage für euch, Benji.
0: Ja. Wie schmeckt ein Radiosender wie das Ding eigentlich? Das Ding schmeckt so.
2: Wurstbrot, weil hier geht's so wie bei Disneys großer Pause.
3: So saure Gummibärchen. Du bist erstmal überrascht, aber ist nice.
4: Ich sag Zitrone, weil es ein bisschen fresh und aber trotzdem im Nachgang ist es ja auch süß.
5: Bisschen nach Achselschweiß, weil wir alle sehr viel für unseren Job schwitzen.
6: Das ist ein Orangen-Aprikosen-Sorbet, weil Orange mit Stückchen. Manche finden die geil und manchen gibt's den übelsten Ick. Mhm.
1: Das hat unsere Das Ding-Redaktion vorgeschlagen. Sind, ich sag mal, bessere und schlechtere Ideen dabei gewesen.
0: Oh ja, Achselschweiß als Eis, toll.
1: Ja, das ist eine der besseren Ideen auf jeden Fall. Und Das Ding-Reporter Nico hat die mitgenommen.
0: Ja, weil Nico macht nämlich ein eigenes Eis, was ihr dann auch essen könnt.
1: Das
0: beziehungsweise
1: das Ding-Eis.
0: Er holt sich Hilfe von Eismacher Lino in Kehl. Und Lino hat auch schon einen Plan, wie das am Ende wirklich schmecken soll.
7: Also wir haben uns überlegt, wir haben eine indische Mango, Alfonso, und eine dunkle Schokolade. Vielleicht in Verbindung Mango, ist ja sowas für junge Leute, und die dunkle Schokolade. Dann bleiben wir trotzdem herb.
0: Jung und herb, das ist eine ganz tolle Kombination.
1: Ich finde auch Früchte und Chocoi auch immer gut.
0: Ja.
1: Wie das Eis dann am Ende schmeckt und vor allem, wie es bei euch bei der Kundschaft angekommen ist, das hört ihr bei Das Ding im Laufe des Tages.
0: Mmh, lecker Schmecker. So würde ich das Ding Eis abschlecken.
1: Ja. Bisschen eklig auch tatsächlich.
0: Voll geil.

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2: Aber es passt eigentlich auch ganz gut zum nächsten Thema, so exklusiv und so. Leak It ist ja hier neu von Flow Girl Group aus hier UK. Großartiger
1: ja.
2: Track.
1: Und Leak It, deswegen meintest du exklusiv, heißt ja so viel wie Verrat ist. Also so ein Geheimnis oder Internas raus an die Öffentlichkeit tragen. Und deshalb habe ich gedacht, lass mal leaken. Leak It, einfach eine Sache jeweils vom anderen.
2: Leaken. Oh, leaken wir uns jetzt gegenseitig?
1: Ja.
2: Okay. Das
1: ja, leak mal. Was kannst du
2: bei
1: zu
2: dir,
1: mir, ja.
2: Was ich jetzt leaken könnte.
1: An die Öffentlichkeit, ein Geheimnis.
2: Boah, schwierig. Fällt mir gar nicht ein, tatsächlich. Du bist langweilig.
1: Nee, ich würde sagen, ich bin ein offenes Buch. Aber super, dann mach einfach nur ich, dass ich dir was leake.
2: Ja, du kannst doch jetzt nicht einzigartig. Was willst du denn bei mir leaken?
1: Zum Beispiel wäre da das Thema mit der Klimaanlage.
2: Oh. Willst du das wirklich leaken jetzt?
1: Ich hau das jetzt raus.
2: Oh, scheiße.
1: Leute, Benji hat... Also wirklich über Wochen öffentlich behauptet, dass er keine Klimaanlage hätte. Hat so rumgeheult. Oh, ich schwitze so daheim. Es ist so unertragbar. Und dabei hat er am ersten heißen Tag im Juni einen Taui hingelegt und hat sich die teuerste Klimaanlage ever gekauft.
2: Schere.

0: Morgen, hallo, gleich Sabrina Carpenter mit Manchild.
1: Ja, Benji, erzähl den Leuten mal, was wir gestern nach Feierabend gemacht haben.
0: Wir waren gestern einkaufen nach Feierabend. Wir beide mussten einen Großeinkauf machen.
1: Ja.
0: Haben wir gesagt, gut, machen wir zusammen halt Großeinkauf.
1: Ja. Und ich möchte euch empfehlen, liebe Leute da draußen im Das Ding-Viertel, ihr müsst öfter mit Freunden zusammen in den Supermarkt gehen.
0: Das
1: ist
0: toll.
1: Es war so toll. Wir haben uns wirklich verhalten wie 12-Jährige, die in einem Laden sind und die jede Sonnenbrille anprobieren. Wir haben unnötig viele Süßigkeiten gekauft.
0: Ja, ja.
1: So wisst ihr, an der Kasse, wo diese ganzen überteuerten Süßigkeiten stehen, da haben wir zugegriffen.
0: Großartig.
1: Und mein Highlight war, als du im Drogerieabteil warst vom Laden.
0: Ja, da gab es diese tollen, was man sich so aufzieht, diese Maske, wenn man massiert wird und so.
1: Nee, das war so ein Haarband, dass du das nach hinten machen kannst.
0: Oh, toll.
1: Hat Benji aufgehabt.
0: Hab ich auch gehabt.
1: Also, liebe Leute, wenn ihr das hört, im Baden-Baden, in dem Einkaufsladen, da Richtung Sinsheim, ich würde das nicht kaufen.
0: Ich hatte es an, aber ich bin gewaschen.
1: Mhm.

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1: Mit Michelle Noé. Guten Morgen. Wirtschaftsverbände fordern, Minijobs in ihrer bisherigen Form für alle beizubehalten. In einem Brief an Bundesarbeitsministerin Baas warnen sie vor dauerhaften Schäden für den Wirtschaftsstandort Deutschland. Hintergrund ist der Vorschlag, Minijobs in ihrer aktuellen Form abzuschaffen, außer für Schülerinnen und Schüler. SWR-Reporterin Katharina Fortenbacher-Jahn.
2: Millionen Menschen hätten sich bewusst für Minijobs entschieden. Ohne die jetzigen Regeln müssten viele Beschäftigte mit weniger Geld rechnen. Die Kommission der Bundesregierung für eine Rentenreform hatte vorgeschlagen, Minijobs in die Rentenversicherung einzubeziehen und ihren steuer- und sozialversicherungsrechtlichen Sonderstatus abzuschaffen, mit Ausnahme nur für Schülerinnen und Schüler.
1: Deutschland und Frankreich wollen am Oberrhein künftig besser gemeinsam gegen Waldbrände, Hochwasser und andere Naturkatastrophen vorgehen. Dafür startet ein neues EU-Projekt. Die Feuerwehren auf beiden Seiten des Rheins bekommen 3 Millionen Euro für neue Fahrzeuge, Ausrüstung und gemeinsame Übungen. Außerdem sollen sie einheitliche Abläufe und Techniken trainieren, damit Einsätze schneller und besser koordiniert werden können. Bei der Fußball-WM 2026 ist Deutschland zwar schon raus, dafür stehen gleich 2 deutsche U19-Teams im EM-Finale. Sowohl die Frauen als auch die Männer haben den Einzug ins Endspiel geschafft. Heute Abend treffen die deutschen U19-Frauen bei der EM in Bosnien und Herzegowina auf Titelverteidiger Spanien. Anstoß ist um 18 Uhr. Morgen Abend spielen dann auch die deutschen U19-Männer gegen Spanien um den EM-Titel. Das Finale in Wales beginnt um 20 Uhr. Und jetzt noch das Wetter für den heutigen Freitag. Es gibt viel Sonne und am Nachmittag zwischen 27 und 35 Grad maximal.
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1: Benji und Tina hier, hallo.
3: Hallo, ich glaube, dieser eine Typ in Nordrhein-Westfalen hat zu viel von diesen TikToks hier gesehen.
4: Wenn euer Ex-Partner oder halt eure Ex-Partnerin noch Sachen von euch hat, das Zauberwort dann heißt Mahnung.
5: Paragraph 985, den Herausgabeanspruch. Dein Pullover habe ich auch schon verbrannt. Dann könnt ihr sagen, tja, jetzt fordere ich aber Schaden.
4: Jetzt darf man sich natürlich die Frage stellen, möchte ich gerne die Welt brennen sehen? Schon.
1: Schon hat er sich, glaube ich, auch gedacht. Er fordert nämlich gerade vor Gericht 3.500 Euro zurück für die Brust-OP, die er seine Freundin gezahlt hat.
3: Ja, weil er hat ja jetzt nichts mehr davon, sagt er.
1: Er hat investiert und jetzt ist die Investition weg.
3: Die Brüste sind weg. Naja, ob er das Geld jetzt for real wiederbekommt und wie es so mit Sachen generell aussieht, die wir unseren Ex-Partnerinnen, Ex-Partnern geschenkt haben, das checken wir hier nach 2 Songs.
1: Bye. Bye, Bunny, sollte das heißen.
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0: Gleich Milky Chance, Colorado.
1: Yo, guten Morgen.
2: Guten Morgen. Ex-Freundin blocken, schlecht über die Ex reden. Das sind alles irgendwelche Assi-Moves, die man schon gehört hat. Aber die Brüste von der Ex zurückklagen, Das ist crazy.
0: Das macht ein Typ in Nordrhein-Westfalen gerade. Der fordert vor dem Amtsgericht in Siegburg 3.500 Euro zurück. So viel hat er nämlich für die Brust-OP seiner Freundin gezahlt. Und ja, er hat ja jetzt nichts mehr davon.
2: Ja, er hat von den größeren Brüsten nichts mehr. Deswegen gib mal zurück. Es ist so Männer-Core. Aber wie ist es denn mit Geschenken in einer Beziehung? Das Ding, Reporter Elena aus der Rechtsredaktion. Kann ich einfach alle Geschenke, die ich dem Ex gemacht habe, einfach mir zurückklagen?
3: Geschenkt ist geschenkt, das sollte mal klar sein. Wenn ihr der oder dem Ex in der Beziehung eindeutig was als Geschenk überreicht habt, gehört ihr oder ihm auch dieses Geschenk. Mhm. Ansonsten gilt, Sachen, die ihr für euch alleine gekauft habt, gehören natürlich euch. Bei Sachen, die ihr euch gemeinsam gekauft habt, wird es ein wenig schwieriger.
0: Okay, und wie ist es jetzt aber bei dem konkreten Beispiel mit den Teddys?
3: Naja, aktuell läuft das Verfahren wohl noch. Man kann also noch nicht sagen, wie das ausgeht. Wenn der Mann beweisen kann, dass die Brust-OP kein Geschenk an seine Freundin war, sondern er ihr das Geld dafür nur geliehen hat, dann muss sie ihm das zurückzahlen. Aber er als Kläger muss nachweisen, dass er ihr das Geld nur leihen wollte. Wenn es nichts Schriftliches gibt, keinen Darlehensvertrag, keine eindeutigen Nachrichten oder auch sonst keine Zeugen, die seine Behauptung bestätigen können, sieht es eher schlecht aus für den Ex-Freund.
2: Entschuldigung, ich muss einfach lachen. Es wird so juristisch drüber geredet. Beweise, Kläger, Zeugen. Es geht um Brüste.
0: Nicht mehr.
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0: das nächste, ja.
1: Ich liebe Bibi Rexas neuen Track New Religion, freue mich, dass er läuft.
0: Ich dachte, es endet bei Ich liebe Bibi Rexa.
1: Ja, das auch, finde ich auch super toll. Tolle Frau, hier ist das Ding.

0: Hallo, guten Morgen.
1: Das Ding ist hier 9 vor 9.
0: Dieser Sound lebt wirklich mietfrei in meinem Kopf.
2: 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Wer hasst Sommer auch wie ich? Meine Fresse schmilzt. Ich habe 20 Nervenzusammenbrüche in der Sekunde.
0: Same girl, feel you.
1: Ja, ja, du hast den Sommer auch so wie sie. Und deswegen wird es ein hartes Wochenende für dich und alle, die auch in dem Ich schwitze wie eine Prostituierte in der Kirche Game sind.
0: Es wird nochmal richtig heiß jetzt, ne?
1: Fast 40 Grad dieses Wochenende. Da werdet ihr euch bestimmt so an Nordpol wünschen. So Coolcation im Eis.
0: Ja, imagine jetzt so Sommerferien hier, 40, dann schön so noch nach Ägypten. Das wäre echt jetzt absoluter Horror. Aber laut einer Umfrage vom Reisevergleichsportal haben die Hälfte der Deutschen schon Reiseziele von ihrer Liste gestrichen, weil es tatsächlich auch zu heiß geworden ist.
1: Ja.
0: Also ja, da muss man schon auch sagen, ist so.
1: Ja, Coolcation ist deswegen immer beliebter, also wohin gehen, wo es kalt ist. Und Carina aus Schwäbisch Hall arbeitet in einem Reisebüro und hat uns die besten Coolcation-Ziele mal genannt.
3: Also natürlich so Classic, Norwegen, Schweden, die britischen Inseln, zum Beispiel Irland, Island ist immer gut. Mhm. Wenn man jetzt Richtung Südhalbkugel geht, wäre zum Beispiel Südafrika was, weil da halt einfach die jetzt gerade so zwischen 15 und 20 Grad haben, ist deutlich kühler als bei uns. Australien, zumindest der Süden, Neuseeland, die sind quasi im Winter, also das ist natürlich kein richtiger Winter so richtig. Bei den Temperaturen halt schon entspannter, als wenn man da bei über 40 Grad durch die Sonne laufen muss.
0: Oh, 14 Grad, imagine, wie toll wär's.
1: Ich glaube, ich moderiere hier wirklich mit Mr. Frost zusammen.
0: Ja, willkommen, ich bin Mr. Frost. Das war ein Eissound.

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1: Mit Michelle Noé. Guten Morgen. Der Bundestag entscheidet heute über das Sparpaket im Gesundheitswesen. Die Bundesregierung will damit ein Milliardenloch bei den gesetzlichen Krankenkassen stopfen. SWR-Reporterin Birte Sönnigsen dazu, was das für Versicherte bedeutet.
2: Auf der einen Seite müssen Versicherte, wenn das denn alles so klappt, nicht schon wieder höhere Zusatzbeiträge Monat für Monat an ihre Krankenversicherung bezahlen. Aber auch die Versicherten leisten einen Beitrag zu diesem Sparpaket. Die Zuzahlungen, die sollen zum Beispiel steigen, wenn man im Krankenhaus ist oder ein Rezept in der Apotheke einlöst. Es wird beim Zahnersatz gekürzt und auch das anlasslose Hautkrebs-Screening für alle, das soll wegfallen.
1: Die Pläne der Bundesregierung, Minijobs abzuschaffen, stoßen auf Kritik, unter anderem bei Landwirtschaft, Handel und Gastronomie. Deren Verbände warnen in Briefen an die Ministerien Baas und Waaken vor schlimmen Schäden für Deutschland. Millionen Menschen hätten sich wegen Studium oder Familie bewusst für einen Minijob entschieden. Würde die Bundesregierung ihre Pläne umsetzen, verdienten diese Menschen deutlich weniger oder müssten deutlich mehr arbeiten. Psychotherapeuten bekommen erstmal doch nicht weniger Geld. Die umstrittene Kürzung der Honorare ist erstmal gestoppt. Das Landessozialgericht Berlin-Brandenburg hat die sofortige Umsetzung ausgesetzt. Damit hat die Kassenärztliche Bundesvereinigung vor Gericht einen vorläufigen Erfolg erzielt. Bei der Fußball-WM steht heute das zweite Viertelfinale an. Spanien spielt gegen Belgien. Anstoß ist um 21 Uhr unserer Zeit. Der Gewinner spielt im Halbfinale gegen Frankreich. Und jetzt noch das Wetter für den heutigen Freitag. Es gibt wieder viel Sonne, ein paar einsame Wolken können manchmal am Himmel auftauchen. Es wird aber wieder sehr warm, zwischen 27 und maximal 35 Grad.
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4: So ist das. Und mit Dominik Feig und seiner Babydoll. Gibt's hier bei Das Ding am Friday.
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1: Billie Eilish.
2: Bester Song, um den Bass bei euch im Auto zu testen. Bad Guy.
1: Apropos eilig. Dinge, zu denen man besser nicht zu spät kommen sollte.
2: Ach, schon meine Fresse.
1: Abschlussprüfung, Flug, Gerichtstermin.
2: Also der Witz tut immer noch weh, aber ja, wo man auch nicht zu spät kommen sollte und lieber...
1: eilig sein sollte.
2: Billie eilig sein sollte, ja. zum Shop. Vor allem, wenn man in der ARD das WM-Viertelfinale moderiert.
3: Hallo Esther, es tut mir leid. Ich stecke im voll Stau. Ich bin natürlich früh genug losgefahren, stecke jetzt seit 2 Stunden hier im Verkehr und es zeigt immer noch 50 Minuten an zum Stadion. Also sowas habe ich noch nie erlebt.
1: RIP.
2: Ja, die Sprache hat Bastian Schweinsteiger an seine Kollegin Esther Settlercheck geschickt.
1: Der war nicht Billie eilig.
2: Nee, der war gar nicht eilig. Die moderieren ja zusammen die WM-Sachen in der ARD. Oder in dem Fall von gestern, sie quasi fast alleine.
1: Ja, eben, also wegen dem Mörderstau kurz vor Boston, wo das Frankreich-Marokko-Viertelfinale ja war. Aber Schweini ist dann einfach aus dem Auto ausgestiegen und plötzlich war er doch Billie eilig. Er ist dann gerannt, einfach der Kollege.
2: Ich glaube, der Witz ist tot, Benji. Aber ja, nach dem Spiel haben sie dann auch Videos gezeigt von Leuten, die ihn unterwegs gefilmt haben, wie er dann so neben dem Stau dran vorbei joggt einfach.
1: Ja, und dann hat es natürlich doch noch geschafft. Statt 50 Minuten zu spät ist er nur 10 Minuten nach Anfang der Live-Sendung angekommen.
4: Du hast es geschafft. Ich möchte dich nicht umarmen. Das T-Shirt ist schwarz, ist auch ganz gut. Komplett durchgeschwitzt, nehme ich an.
5: Ja, also die Laufbereitschaft für ein Viertelfinale war auf jeden Fall da. Ja. Und ich verstehe auch jetzt, liebe FIFA, die Hydration Break. Macht schon Sinn.
2: Also, ich gebe alles. Ich renne für unsere gemeinsame Sendung. Und sie nur so, du schwitzt.
1: Bleib weg. Ja, das war ein Korb.
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0: diesem Freitagmorgen ist hier. Hallo zusammen.
1: Hallo.
0: Und ich hoffe, ihr stolpert an diesem Wochenende über kein Dorffest, auf dem sowas hier gespielt wird. Ich musste gestern laut lachen, als ich durch TikTok gescrollt bin. Leute, zieht euch das rein hier.
1: Oh mein Gott. Wer ist das?
0: Pass auf. Also, das sind wohl so zwei Dudes. So, also, ich sag mal zwei alte Säcke, um ehrlich zu sein, zwei alte Säcke.
1: So, die stehen da. Martin und ein
0: Stefan.
1: Günther.
0: So, ja, Martin,
1: ja,
0: und,
1: ich checke.
0: Martin und Günther, die
1: ich
0: schon seit immer irgendwie so alleinunterhaltermäßig so ein Keyboard vor sich haben und dabei irgendwelche random Beats laufen lassen, die sich natürlich jetzt an den aktuellen Tracks auch orientieren wollen.
1: Damit sie nennen es auch Tracks.
0: Damit sie das junge Tracks. Publikum auch auf den Dorffest
1: abholen. Ich hab da einen fashion neuen Track, hab ich da rausgesucht. Den Wisch Hammer finde du, ich sag's dir. Der wird dich von der Socke hauen.
0: Ja, ja, und dann halt schön gut genug drüber geknallt.
1: Darf ich es nochmal hören?
0: Wir wollen es nochmal hören, ja.
1: Ich finde geil. Ich finde, Kitsch kriegt die Produzenten. Die haben ja schon angekündigt, dass sie gern eine US-Version von dem Song machen würden mit US-Rappern. Und ich finde, dann sollten sie auch eine Dorffest-Edition machen.
0: Bitte ladet Stefan
1: und Günther
0: ein. 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
2: Ja, ist es ja schon wieder Freitag. Jawoll, ja. Reasons von Eli Aux und Lavinia stellen wir euch heute vor. Die haben doch auch hier Money Made Me a Savage schon zusammen gemacht.
3: Ja, ja. Richtig. Nicht nur den, Bendy. Ja. Sie haben schon gemacht I Look Shit and I'm Fine With It, I Wanna Go, Go, Go, Borderline. Ich sage,
2: da ist was.
3: Achtung,
2: ja.
3: Die haben was miteinander. Das ist nämlich, ich habe nachgezählt, der 11. Song, den sie zusammen machen. Wie viel Zeit verbringen die zusammen?
2: Also da ist wirklich, da wird auch nachts im Bett zusammen geschraubt.
3: Ja, glaube ich nämlich auch. Und ich finde, wenn man mal zwischen den Zeilen hört, was Lavinia über den neuen Song sagt, könnte man da was auf der Spur sein.
4: Okay. Im Kern geht es darum, sich frei zu fühlen, spontan zu sein und einfach das Leben zu feiern. Der Song hat für mich so eine Alles-ist-möglich-Energie. Einfach den Moment genießen und nicht an den eventuellen kleinen Kater von morgen denken.
3: Frei fühlen,
2: weiß mit
3: spontan sein, Leben feiern, alles ist möglich. Den Moment genießen, meint sie den Moment in Elis Arm?
2: Oh, Tinas Verschwörungstheorien gehen los. Aber was sagst du zu diesem Statement hier eigentlich auf TikTok?
5: Wir wollten mal kurz mit ein paar Gerüchten aufräumen, weil voll viele von euch denken, dass wir daten. Aber nein, wir daten nicht. Wir sind wie Bruder und Schwester. Das würde niemals passieren.
2: Ja, das Problem mit Bruder und Schwester, wenn man dann in
3: wenn so sie aber Stiefbruder und Stiefbruder.
2: Ja, dann ist es nochmal was anderes. Aber manchmal, da ist ja auch so eine Sache, dann fühlt einer so auf Friendzone-mäßig. Und
3: oh mein Gott, meinst du, sie hat sie ihn öffentlich auf TikTok gefriendzoned?
2: Und er ist komplett am Arsch. Eli, wenn du das hörst, Bruder, F in den Chat für den gefallenen Bruder.
3: Also was sie auf jeden Fall sind, ein gutes Musikpärchen.
2: Ja, das können wir festhalten.
3: Die beiden jetzt mit ihrem ganz neuen Song, bei das Ding.
2: Reasons.

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6: Mit Michelle Nui. Guten Morgen. Die Pläne der Bundesregierung, Minijobs abzuschaffen, stoßen auf Kritik. Verbände der Landwirtschaft, Handel und Gastronomie warnen in Briefen an die Ministerien Baas und Waken vor schlimmen Schäden für Deutschland. Millionen Menschen hätten sich wegen Studium und Familie bewusst für einen Minijob entschieden. Die Bundesregierung will, dass Minijobs künftig nur noch für Schülerinnen und Schüler möglich sind. Der Bundestag entscheidet heute über das Sparpaket im Gesundheitswesen. Die Bundesregierung will damit ein Milliardenloch bei den gesetzlichen Krankenkassen stopfen. SWR-Reporterin Birte Sönnigsen mit den Details.
7: Damit das klappt, müssen alle einen Sparbeitrag leisten. Für Versicherte steigen etwa die Zuzahlungen im Krankenhaus oder wenn sie ein Rezept in der Apotheke einlösen. Einschränkungen gibt es bei der bisher beitragsfreien Mitversicherung von Ehepartnern und beim Zahnersatz wird gekürzt. Auch für die Ärzteschaft, für Pharmaunternehmen und Krankenkassen gibt es Einschnitte.
6: In den USA sind 8 Männer angeklagt worden, weil sie einen Anschlag auf die Geburtstagsfeier von US-Präsident Trump geplant haben sollen. Laut Justizministerium wird ihnen unter anderem Unterstützung von Terroristen vorgeworfen. Die Männer sollen geplant haben, mit Sprengstoff beladene Drohnen und Scharfschützen einzusetzen. Frankreich steht im Halbfinale der Fußball-WM. Das französische Team hat Marokko mit 2:0 nach Hause geschickt. Gegen wen Frankreich am Dienstag im Halbfinale spielen wird, entscheidet sich heute Abend. Da treten Spanien und Belgien gegeneinander an. Los geht's um 21 Uhr unserer Zeit. Und das Wetter für den heutigen Freitag noch. Heute rufen Schwimmbad und Badesee wieder besonders laut nach uns. Es gibt viel Sonne und bis zu 35 Grad. Das ganze Wochenende lang ist Hochsommer angesagt, viel Sonnenschein und auch 35 Grad maximal.
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8: Mit Benji und Tina, hallo.
9: Hallo und mit James Hype.

0: also so ein Zero.
1: Und wie viel Bock hättest du auf das Studium? Plus, du müsstest nebenher noch das größte Studifest Süddeutschlands organisieren?
0: Nee, also da kann ich mir mit fortbleiben. Da bleibe ich lieber zu Hause sitzen.
1: Das lassen wir David aus Karlsruhe lieber machen, gell? Der ist Studi und vor allem auch Organisator vom Unifest Karlsruhe dieses Wochenende. Da kommen zum Beispiel Fajan, der Verliebt in mich-Typ oder das Lumpenpack hin.
0: Sehr schön. David, warum tust du dir das an, fragen wir uns. Einfach, ist schon eine sehr gute Ausrede, auch um nicht zu lernen, ehrlich gesagt.
2: Man muss schon sagen, so mal mindestens ein Jahr Studienzeit geht da schon drauf. Aber es ist halt einfach, wenn man dann nachher hier sieht, wie lauter Menschen wuseln, drei Bühnen dann nachher stehen und man nachher einfach hier dann am Abend 7000 Gäste auf dem Platz hat. Das fühlt sich einfach geil an.
1: Ich finde das gute Prioritäten. Lieber ein Jahr länger studieren und dafür Fett Party in der Unistadt haben.
0: Ja, genau. Was baut ihr da alles auf? Also, so, was ist da los?
2: Wir haben drei Bühnen, eine große Hauptbühne, wo die großen Acts spielen. Das spielt dieses Wochenende am Samstag das Lumpenpack und am Freitag Okay, danke, tschüss.
0: Aha.
2: Dann haben wir noch eine DJ-Bühne, wo es mit House beginnt und später in den Abend dann immer schneller, immer härter wird, bis es dann halt zu Hard-Techno übergeht.
1: Nice.
2: Und wir haben noch eine Karlsruher Bühne, das ist so unsere lokale Unterstützungsbühne, wo immer lokale Bands auftreten. Klar, Lichtshow, also vor allen Dingen bei der DJ-Bühne, die hat Technik ohne Ende, Lichttechnik ohne Ende drin und Ton, klar, da muss es natürlich knallen, wenn es um Techno geht.
0: Ja, dann wollen wir gar nicht länger aufhalten, ne? Viel Erfolg beim Aufbauen, gute Zeit heute und morgen, Unifest in Karlsruhe.
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0: Das Ding ist hier. Guten Morgen zusammen. Es ist 9.48 Uhr. I can't believe.
1: Ja, der Freitag, er ist im vollen Gange. Bald Wochenende, Leute.
0: Und es ist ein neuer Buckelwal. Lost in der Ostsee.
1: Das ist eine News, die hätten wir jetzt nicht auf den Freitag noch gebrauchen können.
0: Aber sie ist da. Wir müssen damit jetzt umgehen irgendwie. Tierschutzexperten denken, dass er schon im deutschen Teil vom Wasser ist und tatsächlich auch stranden könnte wieder.
1: Oh mein Gott, nein.
0: Ja, Ripp,
1: Leute,
0: Alter.
1: Flashback. Ich kann nicht. Deutschland muss doch jetzt erstmal das Trauma von Timmy, aka Hope, verarbeiten. Wirklich, wir haben gerade quasi erst den Ersttermin bei einer Psychologin bekommen.
0: Und die Aufarbeitung beginnt heute Abend in Hamburg. Da ist Premiere von einem Hope-Theaterstück, quasi musical-mäßig. Hope stirbt zuletzt, heißt das.
1: Ja, und der Regisseur sagt, dass das Stück der Chronologie der Ereignisse folgt, also vom Auftauchen des Wals bis zum Rettungsversuch, inszeniert als eine Art Messe.
0: Oh, und wir wissen natürlich auch schon, wie sich das anhört.
2: Ich bin zu Wal geschwommen. Ich habe immer gesagt, ich liebe dich.
3: Wir sind das Volk!
4: Ist das nicht ein Widerspruch, den Wal retten und das Fischbrötchen essen?
5: Nein.

0: Ja.
1: Auf Wiedersehen.
0: Auf Wiedersehen. Wir wünschen ein schönes Wochenende. Benji und Tina sind raus.
1: Ab 10 ist Sarah für euch da und 50% von uns hört ihr morgen früh wieder. Ich halte die Stellung. Benji macht schön Wochenende.

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1: Mit Michelle Noé. Schönen Vormittag. Investitionen in sicherheitsrelevante Infrastruktur wie Straßen, Brücken und Cybersicherheit könnten in Deutschland Hunderttausende neue Arbeitsplätze schaffen. Das geht aus einer Studie des Beratungsunternehmens EY und der Deka Bank hervor. Über 700.000 neue Jobs könnten vor allem im Bau, in der IT, der Logistik und der Elektrobranche entstehen. Grund sind Sicherheitsausgaben, zu denen sich die europäischen NATO-Staaten in den kommenden Jahren verpflichtet haben. Wirtschaftsverbände kritisieren die Pläne der Bundesregierung, Minijobs abzuschaffen. In Briefen warnen sie vor negativen wirtschaftlichen Folgen. Die Rentenkommission hatte vorgeschlagen, Minijobs weitgehend abzuschaffen. SWR-Reporterin Katharina Fortenbacher-Jahn.
2: Millionen Menschen hätten sich bewusst für Minijobs entschieden, weil sie sich gut mit Studium oder Familie vereinbaren ließen, erklären sie. Ohne die jetzigen Regeln müssten viele Beschäftigte mit weniger Geld rechnen oder mehr Stunden arbeiten. Für Unternehmen seien Minijobs unverzichtbar, um Personalengpässe aufzufangen und Öffnungszeiten und die Versorgung sicherzustellen, zum Beispiel im Einzelhandel und im Gastgewerbe.
1: Bei der Fußball-WM 2026 ist Deutschland zwar schon raus, dafür stehen gleich zwei deutsche U19-Teams im EM-Finale. Sowohl die Frauen als auch die Männer haben den Einzug ins Endspiel geschafft. Heute Abend treffen die deutschen U19-Frauen bei der EM in Bosnien und Herzegowina auf Titelverteidiger Spanien. Anstoß ist um 18 Uhr. Morgen Abend spielen dann auch die deutschen U19-Männer gegen Spanien um den EM-Titel. Das Finale in Wales beginnt um 20 Uhr. Das Wetter für heute Freitag, da ruft der Badesee wieder besonders laut nach uns. Es gibt viel Sonne und bis zu 35 Grad maximal.
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1: Sarah hier für euch an diesem Freitag. Hello. Und bevor das hier losgeht, ich muss kurz was klarstellen. Wenn es hier gleich macht. Ich habe so Sandalen an, die pupsen. Ich sag ehrlich, ich kann nichts dafür. Ich war's nicht.

0: 10 nach 10 haben wir an diesem Freitag und die ganze Zeit so halbnasse Klamotten, kein richtiges Klo und 500 Meter laufen, um Zähne zu putzen. Also so stelle ich mir Campingurlaub vor. Es wäre wirklich nichts für mich. Aber ganz viele von euch feiern das ja sehr, so wochenlang mit einem Camper unterwegs. Vielleicht auch nur übers Wochenende jetzt. Da wünsche ich euch auf jeden Fall ganz, ganz viel Spaß. Und damit das auch alles klappt bei euch, hat Ramon aus dem Disting-Team mal drei Apps rausgesucht.
1: Park4Night
2: gilt als die beliebteste App in der Community. Da findet ihr Plätze in über 100 Ländern. Vom Campingplatz bis zum freien Spot in der Natur. Die Basisversion ist umsonst, die Pro-Version kostet einen Zehner im Jahr. Großer Nachteil, die App basiert komplett auf User-Einträgen. Es kann also sein, dass die Angaben nicht zu 100% legal oder nicht immer aktuell sind. Wer blind hinfährt, riskiert trotzdem Strafe.
1: PinCamp, Camping bei ADAC.
2: Wer absolut auf Nummer sicher gehen will, nimmt diese App vom ADAC. Hier kriegt man nur Stellplätze, die vom ADAC getestet und bewertet wurden. Man sieht Preise und freie Plätze in Echtzeit und kann oft direkt in der App buchen. Die Pro-Version kostet 12 Euro im Jahr, bringt dir dafür aber oft exklusive Rabatte.
1: Campspace.
2: Kleiner Geheimtipp für alle, die keinen Bock auf Standardplätze haben. Hier campt ihr völlig legal auf privaten Grundstücken, also auf Bauernhöfen, Waldlichtung oder in Weinbergen. Super naturnah und die Locals geben einem direkt noch Insider-Tipps für die Region mit. Die App ist komplett kostenlos, aktuell nur leider noch nicht so groß.

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2: Und der hier ist jetzt mal ein bisschen was anderes. Also ich muss das dazu sagen, weil da werden jetzt bestimmt ein paar von euch sagen, Moment, bin ich jetzt noch bei Das Ding? Oder vor allem, bin ich hier noch im Viertel? Oder nicht doch in Spanien in einem Auto und mach da gerade das Radio an? Weil ich habe hier jetzt den neuen Track von Benny Blanco. Ja, es ist der Mann von Selena Gomez. Und der hat jetzt einen Song gedroppt, das ist so spanischer Pop-Rap. Der aber auch einfach mega gut kommt an so einem Freitagvormittag im Juli bei 30 Grad heute. Joven y Salvaje, also auf Deutsch Jung und Wild, so heißt dieser Track. Und genauso jung und wild klingt der auch. Benny Blanco, heute ganz neu rausgekommen. Und ich sag's lieber nochmal dazu, ja, ihr hört Das Ding.

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1: Hey, hier ist Jule. Eine meiner besten Freundinnen hat ihr erstes Baby bekommen. Für mich ist es total unwirklich, dass das ihr Baby ist. Fast noch unwirklicher finde ich, dass meine Freundin dieselbe Person ist wie vorher. Und doch ist sie es nicht. Sie kümmert sich jetzt um ein ganzes Menschenleben. Und ich merke noch mehr, wie stark sie ist. Sie hat ein Kind zur Welt gebracht. Und jetzt steht dieser kleine Mensch für sie an erster Stelle. Vielleicht berührt mich das so sehr, weil ich darin etwas von Gott erkenne. Eine Liebe, die einfach da ist und die einen Menschen stärker macht, als er es selbst jemals für möglich gehalten hätte.
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Machen wir heute, glaube ich, alle wieder das, was Tame Impala sagt mit In Dracula. Run from the sun like Dracula. Usher mit More habe ich jetzt hier für euren Freitag. Es ist 2 Minuten nach 11:30. Ich bin Sarah. Ihr hört das Ding.

0: bei das Ding an diesem Freitag und jedes Pärchen auf Insta gefühlt gerade so, ja, lass mal einen alten Bus kaufen, zu einem Camper umbauen und dann ab durch Europa. Ich bin ja nicht so ein Fan, aber ich check schon, das ist ja schon sehr besonders, ne? Dieses morgens aufwachen, mitten in der Natur. Also falls ihr da Bock drauf habt, dann natürlich wichtig, nicht einfach irgendwo diesen Camper hinstellen, das ist nicht so easy. Ramon aus dem Das Ding Team, wo darf ich das denn?
1: Skandinavien ist da echt tolerant, also Schweden, Finnland und Norwegen, da gibt's das sogenannte Jedermannsrecht. Also wenn jemand eigenes Land besitzt, muss es jedem zur Verfügung stehen. Mit dem Camper kannst du dann da an Straßenrändern und auf Parkplätzen eine Nacht stehen. Das kann auch richtig schön sein an einem See oder so. Man muss danach aber natürlich alles aufräumen. Ähnlich ist das auch in Schottland, Lettland, Litauen und Estland. Aber da kann jeder sein Privatgrundstück auch verbieten.
0: Gut, das ist jetzt alles eine recht weite Fahrt bis dahin. Das schaffen wir jetzt nicht am Wochenende. Wie sieht es denn mit unseren Nachbarländern aus?
1: Ja, da ist Wildcampen eigentlich strengstens verboten. Aber wenn man so ein bisschen weiterfährt, nach Italien zum Beispiel, da gibt es den sogenannten Agriturismo. Da können Landwirte ihre Fläche anbieten, damit man damit im Camper drauf kann. Das ist oft ziemlich günstig. Noch günstiger wird es, wenn man auf dem Bauernhof mithilft. Einzige Bedingung, man soll dann die regionalen Spezialitäten des Bauernhofs nutzen. Also Käse, Wurst, Wein. So Konzepte gibt es teilweise auch in Spanien, Frankreich und der Schweiz.
0: Stell dir vor, erstmal so eine Kuh melken und dann weiterfahren.
1: Toll.
0: Ganz viel Spaß euch.

Summer geht's rein in Richtung Wochenende. An diesem Freitag, 11.11 Uhr haben wir jetzt. Und jetzt gibt's Topic zusammen mit Nico Santos und Buddy bei Das Ding.

Das ist Ian Dior mit Let You. Happy Freitag jetzt mit Travis Scott und Goosebumps. Kriegen wir heute safe nicht. Über 30 Grad wieder in das Dingviertel. 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
1: Mit Michelle Noé. Schönen Vormittag. Das Sparpaket im Gesundheitswesen soll heute im Bundestag beschlossen werden. Die Bundesregierung will damit ein Milliardenloch bei den gesetzlichen Krankenkassen ausgleichen. SWR-Reporter Jakob Meyer berichtet.
2: Bundesgesundheitsministerin Nina Warken von der CDU will durch Leistungskürzungen und mehr Einnahmen den Fehlbetrag der gesetzlichen Krankenversicherung abmildern, ohne dass sich die Beiträge für Versicherte weiter erhöhen. Zu den Sparmaßnahmen sollen Versicherte, Kassen, Krankenhäuser, Ärzte und die Pharmabranche beitragen. So sollen Gutverdiener durch eine höhere Beitragsbemessungsgrenze mehr einzahlen. Die Zuzahlungen, wenn man ein Rezept in der Apotheke einlöst, sollen steigen.
1: Kommende Investitionen in die Sicherheit in Deutschland könnten mehr als 700.000 neue Jobs schaffen. Das geht aus einer Studie des Beratungsunternehmens EY und der DekaBank hervor. Fördergelder würden dabei in sicherheitsrelevante Infrastruktur wie zum Beispiel Flughäfen, Straßen, Brücken und Cybersicherheit fließen. Vor allem im Baubereich, in der IT, der Logistik und der Elektrobranche könnten neue Jobs entstehen, so die Studienmacher. Die europäischen NATO-Staaten haben sich dazu verpflichtet, in den kommenden Jahren mehr in die Sicherheit zu investieren. Nach Marokkos 0:2 Niederlage im WM-Viertelfinale ist es in mehreren Städten zu Ausschreitungen gekommen. In Düsseldorf kippte laut Polizei nach dem Abpfiff die Stimmung unter einigen Fans. Sie warfen Böller und Glasflaschen. 3 Polizisten wurden verletzt. Auch in London wurden Einsatzkräfte mit Böllern und Flaschen beworfen. Ein Polizist kam ins Krankenhaus. 4 Menschen wurden festgenommen. Und das Wetter für den heutigen Freitag noch. Größtenteils heute ein strahlend blauer Himmel über uns. Es gibt viel Sonne und bis zu 35 Grad. Und auch das ganze Wochenende, da ist Hochsommer am Start, auch 35 Grad maximal.
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1: Die Arme, eine Frau in Thüringen, die hat Gurken im Garten angepflanzt. Also erstmal Respekt, ich schaff's nicht mal, dass meine Blumen überleben. Aber sie hatte da wirklich sehr, sehr viele Gurken. Und jetzt sind die aber alle weggefressen worden. Und zwar von einem Schafsbock. Gut, der hatte auf Gurken wohl richtig Bock. Oh Mann.
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0: Das ist Drake. Um 12 nach 11 an diesem Freitag und niemand hatte diese Woche so Bock, haha, auf Gurken wie dieser Schafsbock in Thüringen. Hat einfach mal die komplette Gurkenernte von der Frau aufgefressen, alles weg, nichts mehr übrig gelassen. Und deshalb die Frage an euch heute. Was ist es denn bei euch aktuell? Welches Essen könnte euch reinschaufeln, jeden Tag, zu jeder Zeit, immer und überall? 0172 1010 951, Louis aus Ettlingen, was ist es denn bei dir?
1: Mindestens dreimal am Tag Bananenbrot. Also ich glaube, ich kenne auch niemanden, der Bananenbrot nicht mag.
0: Das Yummy. Einfach
1: hat mein Herz und meine Seele. Das ist also Bananenbrot auf die Eins. Normales Bananenbrot.
0: Okay, crazy. Aber wie machst du das denn?
1: Ich mache das normalerweise mit meiner Freundin zusammen. Und die hat da mal so ein Rezept rausgekriegt, das ist so High Protein. Also auch ohne Zucker und dann einfach die Banane in so Bananen so klein stampfen und dann noch Mehl, Milch und Proteinpulver drauf. Deswegen, es geht schnell, einfach und schmeckt verdammt geil.
0: Lecker! Und auch noch gesund. Was ist es denn bei euch? Euer Go-To-Essen, das einfach immer, immer, immer, immer geht. Schickt mal eine WhatsApp an die 0172 1010 951 und an den lieben Louis heute bei bis zu 35 Grad. Viel Spaß beim Backen.

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2: Also Spanisch hatten wir heute ja schon in der Show. Macht richtig gute Laune. Der neue Track von Benny Blanco. Und jetzt wird's ja auch Spanisch, weil ich habe schon rausgehört, muy caliente, das heißt sehr heiß auf Deutsch. Aber nicht alles ist da Spanisch, sondern die andere Sprache, die da jetzt gesungen wird, ist Albanisch. Und die singt Dorata Dora. Okay, ich verstehe, wenn ihr da jetzt Fragezeichen im Kopf habt. Bei uns ist die wirklich noch null bekannt. Auf Insta hat sie aber 2,4 Millionen Follower. Und sie singt hier mit DJ Snake, sein neuer Track, der heißt Tocca. Ist heute ganz, ganz neu rausgekommen und jetzt schon für euch hier in der Playlist bei Das Ding. DJ Snake zusammen mit Dorata Dora und Tocca.

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1: Hier ist das Ding am Freitag und gleich in der Mittagspause. Gibt's da bei euch was, was ihr schon die letzten Tage gegessen habt? Also welches Essen könnt ihr aktuell den ganzen Tag immer essen? 0172 10 10 951. Also bei mir safe Mangosalat. Stell mir das jetzt hin, ich esse es. Heute Nachmittag dann nochmal und abends auch. Zum Frühstück auch kein Problem. Mangosalat. Liebe ich sehr. Was ist es denn bei euch? 0172 10 10 951.

0: Ach, und jetzt so eine Mango an diesem Freitag. 20 vor 12 haben wir. Morgens, Mittag, also abends, jetzt wirklich. Ich kann nicht mehr ohne Mangosalat. Hätte heute jemand einen dabei, ich würde ihn einfach aufessen. Es tut mir leid. Für Louis aus Ettlingen ist es auf jeden Fall Bananenbrot. Das liebt der sehr, sehr, sehr. Kann er immer essen. Und für einen Schafsbock in Thüringen, da sind's Gurken. Der hat diese Woche einfach die Gurkenernte von der Frau aufgemampft, ohne irgendwas übrig zu lassen. Und die liebe Maria hat sich gemeldet. Sie kommt aus Polen. Und bei ihr gibt's nur Sauergurken.
1: Oh, ich liebe Sauergurken. Ich kann essen einfach 24 Stunden. Und die manche Leute denken nachher, bist du schwanger? Nein, ich liebe einfach Sauergurken. Ich komme aus Polen. Und Kraut. Kraut kann ich essen, jede Menge. Sauer, wunderschöne Kraut. Ich denke langsam, wenn Brot wird gebackt von Sauerkraut, oh Gott, dann ich wiege 160 Kilo. Ja. Also Sauerkraut und Gurken, das ist diese magische Wort.
0: Süß einfach. Und ihr so 0172 1010 951.

Disco Lines mit No Brock Boys hier am Freitag bei Das Ding. 11:12 haben wir jetzt und ich habe Teddy Swims für euch mit Mr. Know It All. Hier kurz vorm Wochenende. Bald haben wir es geschafft. Freuen wir uns alle sehr drauf.

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1: Mit Cedric Bies, hi. Der Bundestag hat das Sparpaket für die gesetzlichen Krankenkassen beschlossen. Die Reform war in den letzten Wochen heftig kritisiert und diskutiert worden. Das Ding-Reporterin Katrin Aue erklärt, was der Beschluss der Reform jetzt genau heißt.
2: Sie soll die Krankenkassen aus den roten Zahlen bringen und die Beiträge der Versicherten stabilisieren. Die Opposition hat erneut vehement dafür geworben, das Gesetz abzulehnen. Linken-Fraktionschefin Heidi Reicheneck sagte, mit dieser Reform lege die Regierung die Axt an die Gesundheitsversorgung im Land. Wenn heute Nachmittag auch der Bundesrat das Gesetz passieren lässt, kommen Einschnitte auf Praxen, Kliniken, Apotheken und die Pharmabranche zu, aber auch auf Versicherte, etwa durch höhere Zuzahlungen bei Medikamenten. Auch die beitragsfreie Mitversicherung von Ehepartnern soll eingeschränkt werden.
1: Der Bundestag entscheidet heute außerdem noch darüber, ob die Bundespolizei in Zukunft mehr Freiheiten bei ihren Einsätzen bekommt. Die Bundespolizei ist zum Beispiel an den deutschen Grenzen, an Bahnhöfen und an Flughäfen im Einsatz. Ihr soll unter anderem erlaubt werden, Live-Bilder von Überwachungskameras mit biometrischen Daten von gesuchten Personen abzugleichen. Außerdem sollen die Polizisten die mehr Möglichkeiten bekommen, Personen zu überwachen und Handys zu orten. Und auch Drohnen abzuschießen könnte der Bundespolizei in Zukunft erlaubt sein. Waldbrände und Hitzewellen sind seit Wochen ein Thema in Europa und werden in Zukunft immer mehr werden. Die Feuerwehren in Deutschland und Frankreich wollen deshalb enger zusammenarbeiten. Am Oberrhein startet deshalb ein neues EU-Projekt, das beide Länder besser auf den Klimawandel vorbereiten soll. Petra Jehle mit den Infos.
3: 3 Millionen Euro für neue Ausrüstung, Fahrzeuge und gemeinsame Übungen der Feuerwehren. Der Begleitausschuss des EU-Programmes Interreg am Oberrhein hat das grenzüberschreitende Projekt Tree Fire beschlossen. Mit einer gemeinsamen Einsatztaktik, Sprechtrainings und abgestimmten Techniken sollen Einsätze bei Waldbränden und anderen klimabedingten Gefahren wie Hochwasser schneller und effizienter werden. Tree Fire soll so ein abgestimmtes Handeln am Oberrhein ermöglichen, das unabhängig von Landesgrenzen für mehr Sicherheit sorgt.
1: In den USA sind 8 Männer angeklagt worden, weil sie einen Anschlag auf US-Präsident Trump geplant haben sollen, auf seiner Geburtstagsparty. Ihnen wird unter anderem Verschwörung zur Unterstützung von Terroristen vorgeworfen, schreibt das Innenministerium. Die Männer sollen geplant haben, mit Sprengstoff beladene Drohnen und Scharfschützen bei dem Anschlag einzusetzen. Bei der Fußball-WM steht heute das 2. Viertelfinale an. Spanien spielt gegen Belgien. Anstoß ist um 21 Uhr deutscher Zeit. Der Gewinner spielt im Halbfinale dann gegen Frankreich. Die hatten gestern Marokko mit 2:1 geschlagen. Und wir checken noch das Wetter. Viel blauer Himmel heute in Rheinland-Pfalz und Baden-Württemberg. Dazu kriegt ihr auch viel Sonne. Außerdem wird's heiß mit bis zu 35 Grad. Im Moment habt ihr 25 in Bingen, 28 in Landau und 28 sind's in Stuttgart. Das ganze Wochenende bleibt dann sehr heiß und bis 35 Grad wieder.
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4: 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Wir machen nämlich unser eigenes Das Ding-Eis. Also unser Das Ding-Reporter Nico macht das zusammen mit Lino in Kehl. Und wie es dann genau schmeckt, das checken wir gleich.
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0: hier, probier mal das Ding. Moment mal, ne? Hallo. Ich meine hier natürlich, probier mal das Ding Eis. Ja, wir machen für euch unsere eigene Eissorte. Unser Das Ding-Reporter Nico ist dafür nach Kehl gefahren und hat sich da natürlich Support geholt.
1: Ich bin Lino, ich bin 29 Jahre alt, war während dem Studium sehr kochaffin. Ich habe in Frankfurt Jura studiert und dann kam Corona und wir hatten keine Vorlesungen mehr. Und dann bin ich so reingerutscht in das Eisgeschäft, ja.
2: Das heißt, du hast vorher überhaupt gar keine Berührungspunkte gehabt mit Eis. Wie hast du es gelernt?
1: Es ist nicht so schwer im Grunde genommen. Man muss immer hinten dranbleiben und ich denke, wenn man an einer Sache das mit Leidenschaft macht, dann fällt es einem leichter und ja, Fehler passieren, aber Hauptsache man steht wieder auf.
2: Und du hast jetzt gesagt, du nimmst die Herausforderung an und machst für uns auch ein Das Ding Eis.
1: Ja, ich habe es angenommen. Ich hoffe, es funktioniert. Aber ich bin mal gespannt, was die Kunden sagen.
0: Ja, da sage ich auch. Ich hoffe auch, dass es funktioniert. Okay, aber jetzt Frage, was soll da eigentlich rein?
1: Also wir haben uns überlegt, wir haben eine indische Mango, Alfonso, und eine dunkle Schokolade. Vielleicht in Verbindung Mango, ist eher so was für junge Leute, und die dunkle Schokolade. Dann bleiben wir trotzdem herb.
0: Jawohl, yummy. Oh, klingt das lecker, oder? Und wie es gemacht wird, das checken wir hier bei Das Ding in einer halben Stunde.

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1: Wenn du möchtest, kaufen wir den ganzen Store für dich. Ich bin immer für dich da. Also ich sag jetzt nicht, dass Freunde sowas machen sollten. Aber ist schon nett auch. Parshanim, der macht's auf jeden Fall für seinen Freund. Rappt er hier in seinem neuen Song. Und dieser Song, der ist eben auch für seinen Freund. Erster Track aus dem neuen Album. Das bekommen wir am 24. Juli. Nee, ist noch nicht nächste Woche. Das dachte ich schon. Nee, die Woche drauf dann. Und heute gibt's eben so eine kleine Preview auf dieses neue Album von Parshanim. Der Track heißt Goldrichtig. Gibt's für euch heute an diesem Freitag ganz, ganz neu bei Das Ding.

0: Schokolade und wie das Eis dann gemacht wird, hat sich das Ding-Reporter Nico von Lino in Kehl zeigen lassen.
1: Wir stehen vor einem großen silbernen Klotz, ich kann es nicht anders sagen, relativ schlicht. Zwei rote An- und Ausschalter, ein Rad zum Drandrehen und das war es eigentlich auch schon. Oben ist eine Öffnung und da kommt die flüssige Masse rein.
2: Genau, also vorher tun wir alles anrühren. Wir haben natürlich große Behälter, dann wird alles püriert. Dann kommt es in den, sozusagen wie ein Gefrierschrank, nur dass der halt läuft und kühlt dann runter auf minus 8 bis minus 12 Grad. Je nach Eissorte. Bei das Ding heißt zum Beispiel war es bei minus 10 Grad durch die dunkle Schokolade.
1: Dann schmeißen wir das Ding doch mal an. Klingt auch ein bisschen wie ein Trecker, der nicht anspringen will, aber solange es am Ende schmeckt, ist ja gut.
2: Ja, das ist das Wichtigste.
1: Und wie lange wird es dann verrührt, bis da das fertige Eis dann rausgeschöpft werden kann?
2: Circa 15 Minuten.
1: Die Maschine checkt aber von selber, ob das jetzt noch zu flüssig ist oder ob das schon fest genug ist für eine Kugel Eis.
2: Nee, da müssen wir leider selber manchmal schauen. Es gibt auch manchmal Sorten, die müssen wir leider wegschmeißen.
1: Aber warum wegschmeißen?
2: Ja, weil es falsch bilanziert worden ist zum Beispiel, weil es zu hart ist, weil es zu flüssig ist.
1: Wie lange hast du jetzt an unserem das Ding Eis getüftelt?
2: Nicht lang, halbe Stunde vielleicht.
1: Okay, also eine schnelle Nummer, aber das ist okay bei das Ding, damit können wir umgehen.
0: Und ob das dann auch wirklich schmeckt, das checken wir heute noch hier bei das Ding, aber egal wie es schmecken wird, unser das Ding Eis. Es ist einfach cool. Also im wahrsten Sinne des Wortes.
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1899 mit Küssen. Und jetzt gibt's Selena Gomez mit Lose You to Love Me. Und damit starten wir sehr, sehr gechillt in Richtung Wochenende. 8:01 haben wir jetzt.

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5: Mit Cedric Wies. Hi. Dass Apps wie Instagram süchtig machen, wissen wir schon länger. Jetzt will die EU aber konkret was dagegen machen. Die EU-Kommission droht den Unternehmen hinter den Diensten Strafen an, wenn sie nichts gegen den Suchtfaktor der Apps unternehmen. Andreas Meyer-Feist hat die Hintergründe dazu.
6: Kritisiert wird die Möglichkeit zum endlosen Scrollen. Auch Funktionen wie Autoplay und Push-Benachrichtigungen versetzen das Gehirn in eine Art Autopilot-Modus. Und die Folge sei eine fast schon zwanghafte Nutzung. Jugendliche seien besonders gefährdet. Ihnen würde immer Neues geboten. Auch die Zeitmanagement-Tools würden nicht das halten, was sie versprechen. Meta hat jetzt Zeit, etwas gegen die Vorwürfe vorzubringen oder sie zu entkräften. Fällt das nicht überzeugend aus, droht eine Geldbuße bis zu 6% des weltweiten Jahresumsatzes.
5: Der Bundestag hat beschlossen, dass die Reform der gesetzlichen Krankenkassen kommen kann. Mit dem geplanten Gesetz sollen die Krankenkassen finanziell wieder stabilisiert werden. Dafür sollen Arztpraxen, Apotheken und die Pharmabranche weniger Geld ausgeben. Wir Versicherten müssen außerdem mehr zahlen, zum Beispiel bei den Zuzahlungen. Außerdem fällt die kostenlose Mitversicherung für Familienmitglieder weg. Die Opposition hat der Regierung vorgeworfen, an der falschen Stelle zu sparen. Weltweit haben mindestens 1 Million Frauen und Mädchen keinen Zugang mehr zu dringend nötiger Hilfe. Das melden die Vereinten Nationen. Der Grund ist, dass viele Länder deutlich weniger Geld für internationale Hilfe geben. Vor allem die USA, aber auch Deutschland, Großbritannien und Frankreich. Die Frauenorganisation der Vereinten Nationen UN Women schreibt in einem Bericht, dass jeder Dollar, der entzogen werde, fehlt, um Überlebenden von sexueller Gewalt oder vertriebenen Müttern und Mädchen zu helfen, die zum Schulabbruch gezwungen wurden. Ein Flugzeug von Ryanair musste heute Morgen seinen Flug abbrechen, weil eine Fensterscheibe der Maschine zerbrochen ist. Die Maschine wollte von Thessaloniki in Griechenland nach Memmingen fliegen. Zeugen berichten, dass es chaotische Szenen an Bord gab. Moritz Pompel hat die Infos.
7: Demnach war kurz nach dem Start ein lauter Knall zu hören, wie wenn ein Autoreifen zerplatzt. Zeugen berichteten von einem Triebwerksteil, das ein Fenster zerschlug. Ein Passagier, der aus Serbien stammt, wurde daraufhin wohl mit dem Kopf aus der Fensteröffnung gesaugt und verletzt. Durch den Sicherheitsgurt und andere Passagiere neben ihm wurde er aber auf seinem Platz gehalten. Der Pilot flog die Maschine zurück zum Flughafen Thessaloniki. Ryanair schreibt in einer offiziellen Aussage, ein Fenster habe sich während des Flugs bewegt, das Flugzeug sei normal gelandet und Passagiere mit einem Ersatzflug weitergebracht worden.
5: Und wir checken noch das Wetter. Viel blauer Himmel heute in Baden-Württemberg-Rheinland-Pfalz. Dazu auch viel Sonne und bis 35 Grad. Im Moment habt ihr 28 Grad in Bad Kreuznach, 32 in Denzlingen und 30 sind es in Heilbronn. Das ganze Wochenende dann viel Hochsommerwetter, heißt auch viel Sonne, nur ganz wenige Wolken und wieder Maximaltemperaturen bis zu 35 Grad.
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8: Hallo an diesem Freitag, Sarah hier. Bald schon wieder Wochenende, freuen wir uns sehr drauf. Geht gleich rein in diesen Freitagmittag mit Måneskin, Supermodel. Vorher jetzt noch Bebe Rexha mit New Religion.

0: Mittagessen. Viele Kollegen und Kolleginnen von euch, wenn ihr mit denen sprecht, jetzt gerade so, warte mal, ganz kurz. Ja, natürlich hängen da wieder die ganzen Essensreste zwischen den Zähnen. Ich gebe es zu, ich habe gestern einfach meinen Finger genommen und es rausgepult. Aber danach auch gleich Hände gewaschen, ich schwöre. So, und jetzt kommt der liebe Micha aus Sigmaringen, der hat einen richtig guten Tipp dagegen.
1: Ja, hallo, hier ist der Micha. Wenn ihr nach dem Essen 2-3 Schluck Mineralwasser nehmt und mit jedem Schluck ein paar Mal spülen tut, sind die Essensreste zu 90-95% immer gleich weg.
0: Ey, das finde ich sehr, sehr gut. Okay, können wir machen dann jetzt. Und die liebe Sophia aus dem Das Ding-Team, du hast nochmal eine andere Lösung. Und ich hoffe und denke, das macht niemand sonst so.
2: Also es wird ein bisschen wild. Ich wurde hier auch schon gejudged in der Redaktion. Der Tipp geht an alle raus, die lange Haare haben. Ihr nehmt einfach eine ganz, ganz dünne Haarsträhne und benutzt es dann quasi wie Zahnseide. Und ich schwöre...
0: Nein.
2: Doch, ich schwöre, das bringt's wirklich.
0: Also ich checke, dass das gut ist, aber Haare in meinen Mund rein, ich weiß nicht.
2: Ist schwierig, wenn es hängen bleibt, aber ist wirklich richtig gut. Und wenn das dann doch zu eklig ist, dann nehmt einfach ein Stück Papier, das bringt's eigentlich auch und hast keine Haare im Mund.
0: Papier, okay, aber das mit den Haaren, also vielleicht hilft's euch ja, aber ich glaube, ekliger wird's heute nicht mehr.
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2: Und da gibt's heute eine Kombi.

0: Das ist Slavinia zusammen mit Eli Oaks. Und ja, ihr hört's, die haben sich diesen Song hier geschnappt. Na klar. Bittersweet Symphony. Und um was es in dem neuen Song geht, das hört ihr jetzt von Lavinia selbst.
1: Im Kern geht's darum, sich frei zu fühlen, spontan zu sein und einfach das Leben zu feiern. Der Song hat für mich so eine Alles-ist-möglich-Energie. Einfach den Moment genießen und nicht an den eventuellen kleinen Kater von morgen denken.
0: Reasons, so heißt der neue Track von Lavinia und Eli Oaks. Heute ganz, ganz neu rausgekommen. Und jetzt schon für euch bei Das Ding.

0: Was sind denn eure Essens-Cravings? Wir haben schon gehört von Maria, die liebt saure Gurken. Und auch die liebe Daniela aus Stuttgart hat sich gemeldet. 0172 10 10 951. Bei ihr ist es eine Granadilla. Was ist denn das?
1: Man kann es beschreiben, es ist wie eine Maracuja, nur größer. Innen sieht es aus wie eine Maracuja, das hat auch so Kerne, ist aber eher durchsichtiges, sag ich mal, Fruchtfleisch und man kann die Kerne mitessen und das hat einen total süß-honigen, süßen Geschmack einfach. Also es ist nicht so sauer, wie wenn man eine Maracuja löffeln würde.
0: Mmh, klingt ja voll lecker.

0: Jetzt am Wochenende bei über 30 Grad, alles so oberkörperfrei, möglichst wenig Stoff und die Leute auf einer Hochzeit. Anzug, ja, es ist nicht so easy auszuhalten. Vor allem gibt es doch auch diese Regel, oder? Erst Sakko ausziehen, wenn der Bräutigam das macht. Also, wie haltet ihr das aus bei der Hitze? Samuel Gärtner ist Star-Designer aus Frankfurt und er weiß, wie ihr Männer da überleben könnt.
1: Erst auf eine Farbe schwarz wegzukommen, weil ich glaube, es gibt nichts Schlimmeres, als in einem schwarzen Anzug in der prallen Sonne zu stehen. Und außerdem, warum sollte man immer nur Anzug tragen? Es ist so ein gesellschaftliches Klischee, dass Männer nur in Anzug schick aussehen. Traut euch was, zieht was anderes an. Wir wollen ja ein bisschen fröhlich sein und es ist ja Sommer und wir wollen sie auch genießen.
0: Ja, finde ich toll. Und was machen wir als Girls?
1: Luftig, leicht, vielleicht was aus Leinen, also etwas, was gut atmen kann, wo man sich nicht eingeengt fühlt und halt auch wieder nicht zu dunkle Farben, weil gerade die dunklen Farben ziehen natürlich die Sonne an und die Hitze und dann macht das auch keinen Spaß. Wir wollen ja Spaß bei der Hochzeit haben.
0: Und wichtig vielleicht auch Rot nicht tragen. Das heißt nämlich, also hier Aberglaube und so, das heißt aber, ihr hattet was mit dem Bräutigam. Grüße an der Stelle an Gracie Abrams, die bei Taylor Swifts Hochzeit Rot getragen hat. Ja, wir checken.

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0: heute hoffentlich alle noch einen Ohrwurm. Vor den ganzen Tag über heute. Frankreich hat gestern übrigens gewonnen, 2-0 gegen Marokko. Ja, die WM, die läuft immer noch. Spanien spielt heute gegen Belgien, 21 Uhr. Und morgen dann Norwegen gegen England. Und das ist so funny, wenn ihr Erling Haaland googelt, also der von Norwegen, dann rudern euch so Norweger durchs Bild. Könnt ihr heute ja mal machen. Also das machen die ja immer nach jedem Spiel. Richtig funny. Ich hätte ja persönlich immer noch gerne dann den Sound dazu. Hört sich morgen dann hoffentlich auch wieder so an.
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Das ist Dua Lipa. An diesem Freitag. Genau so heißt der Track. 8 Minuten vor 2 haben wir jetzt. Ich bin Sarah und bin raus für heute. Ich wünsche euch noch einen ganz, ganz tollen Freitag und natürlich ein wundervolles Wochenende. Robin Schulz mit Speechless gibt's jetzt von mir. Happy Freitag!

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1: Mit Cedric Wies. Hi. Der Bundestag hat das Sparpaket für die gesetzlichen Krankenkassen beschlossen. Die Reform war in den letzten Wochen heftig kritisiert und diskutiert worden. Das Ding-Reporterin Katrin Aue erklärt, was der Beschluss der Reform jetzt genau heißt.
2: Sie soll die Krankenkassen aus den roten Zahlen bringen und die Beiträge der Versicherten stabilisieren. Die Opposition hat erneut vehement dafür geworben, das Gesetz abzulehnen. Linken-Fraktionschefin Heidi Reicheneck sagte, mit dieser Reform lege die Regierung die Axt an die Gesundheitsversorgung im Land. Wenn heute Nachmittag auch der Bundesrat das Gesetz passieren lässt, kommen Einschnitte auf Praxen, Kliniken, Apotheken und die Pharmabranche zu, aber auch auf Versicherte, etwa durch höhere Zuzahlungen bei Medikamenten. Auch die beitragsfreie Mitversicherung von Ehepartnern soll eingeschränkt werden.
1: Durch die geplanten Investitionen in die deutsche Sicherheit könnten mehr als 700.000 neue Jobs entstehen. Damit rechnet das Beratungsunternehmen EY nach einer gemeinsamen Studie mit der DK Bank. Vor allem im Baubereich, in der IT, der Logistik und der Elektrobranche könnten neue Jobs entstehen, sagen die Studienmacher. Durch Fördergelder sollen zum Beispiel in Zukunft Flughäfen, Straßen und Brücken gebaut werden. Außerdem soll die Cybersicherheit ausgebaut werden. Die europäischen NATO-Staaten haben sich dazu verpflichtet, in den kommenden Jahren mehr Geld für Sicherheit auszugeben. In der südspanischen Region Andalusien sind bei einem Waldbrand mindestens 12 Menschen gestorben. Die Regionalregierung hat gemeldet, dass es außerdem mehrere Verletzte gibt. Das Feuer war gestern Nachmittag in der Nähe der Stadt Almería ausgebrochen. Das Gesundheitsministerium hat deshalb mehrere Orte evakuieren lassen. Mehr als 150 Feuerwehrleute sind im Einsatz. Die US-Unternehmen hinter Social-Media-Apps wie Instagram verhindern nicht genug, dass ihre Apps süchtig machen. Das hat jetzt die EU nochmal deutlich gemacht und den Unternehmen deshalb mit Strafen gedroht. Die EU-Kommission sagt, dass zum Beispiel das Unternehmen Meta gegen die europäischen Digitalgesetze verstößt, weil sie jungen Menschen immer wieder neue Gründe liefern, ans Smartphone zu gehen, durch Push-Benachrichtigungen oder personalisierte Empfehlungen. Außerdem will die EU, dass die Endlosschleife beim Abspielen von Reels deaktiviert wird. Wenn die Unternehmen nichts ändern, müssen sie hohe Geldstrafen zahlen. Nach der Niederlage von Marokko gegen Frankreich bei der Fußball-WM diese Nacht hat es in mehreren Städten Ausschreitungen gegeben. In Düsseldorf haben Fans Böller geworfen und Glasflaschen auf Einsatzkräfte geschleudert. 3 Polizisten sind dabei verletzt worden. Ähnliche Vorfälle gab es auch in London. Ein Polizist musste ins Krankenhaus, 4 Menschen sind festgenommen worden. Und wir checken noch das Wetter. Es gibt viel blauen Himmel heute bei uns in Baden-Württemberg und Rheinland-Pfalz. Dazu auch viel Sonne und es wird heiß mit bis zu 35 Grad bei euch. Aktuell habt ihr 25 Grad in Bingen, 28 sind es in Landau und 28 auch in Stuttgart. Am Wochenende gibt es dann fast durchgehend Hochsommerwetter. Auch dann wieder viel Sonne und wenig Wolken bei wieder bis zu 35 Grad.
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4: Hallo ihr Lieben, happy Freitagnachmittag. Ich bin Leni und mal ganz ehrlich, alleine dieses Wort Freitag. Das macht doch doppelt gute Laune irgendwie, oder? Dazu noch ganz viel Sonne. Hoffentlich bei vielen von euch schon so langsam der Feierabend in Sicht. Also wir machen es uns zusammen jetzt richtig schön und ich freue mich sehr, dass ihr dabei seid.
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0: Wunderschönen Freitagnachmittag wünsche ich euch hier bei Das Ding. Leute, einfach mal wieder bis zu 35 Grad heute teilweise im Das Ding-Viertel. Ja, die nächsten Tage ist es richtig heiß. Also wieso nicht mal eine Wasserschlacht? Ja, geht ja auch sehr gut immer noch als Erwachsene, finde ich dann besonders wichtig. Besonders in Stuttgart geht's auch gut. Da organisiert Timmy Wasserschlachten, um Menschen miteinander zu vernetzen. Timmy, wie bist du da drauf gekommen?
1: Ich wollte, dass wir in Stuttgart einfach wieder einen unvergesslichen Sommer haben und dass wir raus aus unseren Zimmern kommen, weil vielen geht es, glaube ich, ähnlich, dass sie nicht so irgendwie vielleicht die Leute haben, mit denen sie raus können. Und ich wollte einfach sagen, hey, lass einfach alle eine schöne Zeit haben und eine unvergessliche Erinnerung sammeln.
0: Und wie läuft das Ganze ab? Wie machst du das bekannt und wie viele Leute kommen da?
1: Ich mache das über TikTok, wo ich halt eben vor einem Monat ungefähr viral gegangen bin, mache ich das immer publik, und wir haben auch eine WhatsApp-Community, wo es dann verschiedene Events gibt, und da sage ich dann zum Beispiel immer, ich möchte mit ganz Stuttgart spazieren. Das hat sich auch etabliert. Also, und da war eben auch dann als Abschlussevent von einem Spaziergang diese Wasserschlacht.
0: Cool. Wie viele Leute gehen da so mit, Timmy?
1: Um die 100. Also wir sind immer so zwischen 70 und 120, würde ich sagen.
0: Timmy, erzähl jetzt nochmal, wie verpassen wir diese Events nicht? Wie kriegen wir es mit?
1: Also folgt mir gerne auf TikTok oder Instagram. Ich heiße da IamTimmy97. Gerne auch in die WhatsApp-Community.
0: Hört sich mega an. Dann drücke ich dir die Daumen, dass es weiterhin so erfolgreich bleibt, und bedanke mich für das kleine, schöne Interview.
1: Super, vielen, vielen lieben Dank auch.
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So, ihr Lieben, ich würde sagen, die Pre-Party fürs Wochenende ist eingeläutet. Freitagnachmittag ist es Sommer, die Sonne knallt da draußen und ihr habt bestimmt schon schöne Pläne fürs Wochenende. Und genauso fühlt sich auch der nächste Song an. So ein bisschen nach Gartenparty, so ein bisschen nach Festival, aber vor allem nach ganz viel guter Laune. Das ist James Hype, hört ihr jetzt mit Serotonin.

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4: Ich wünsche euch einen schönen Nachmittag, ihr Lieben. Ich bin Leni. Viele Grüße ins Das Ding Viertel. Falls ihr gerade im Auto sitzt und so langsam in Richtung Feierabend unterwegs seid, dann sage ich mal herzlichen Glückwunsch. Ihr habt es fast geschafft an diesem Freitag und wir machen uns den Nachmittag jetzt richtig schön zusammen.

0: Ariana Grande ist das, hier bei Das Ding, ihr Lieben. Und wir haben unser eigenes Das Ding-Eis. Sind wir schon ein bisschen stolz drauf, bei schon wieder um die 30 Grad im Viertel ist einfach Eis überlebenswichtig, ja? Und unser Reporter Nico und Eismacher Lino aus Kehl haben es jetzt zusammen gemacht, haben wir heute schon gehört. Aber schmeckt unser orangefarben, schwarzes Mango-Schokoladeneis überhaupt auch? Das finden wir jetzt raus.
1: Es läuft gut. Der Eiseimer, der ist relativ leer schon. Kann man vielleicht sogar sagen, es ist die Sorte, die heute am besten läuft schon?
2: Ja, ich denke schon, dass er am besten läuft.
1: Dann probieren wir. Ich muss versuchen, ein bisschen Mango, ein bisschen dunkle Schokolade zu bekommen. Hast du gut gekocht. Die dunkle Schokolade ein bisschen dominanter, aber dann noch das süß-saure von der Mango. Dann hören wir uns mal um, wie es der Kundschaft schmeckt.
3: Ist sehr lecker. Also ich mag Schokolade schon. Die war schon sehr dunkel in Kombination mit der süß-sauren Mango. Zum Teil auch gewöhnungsbedürftig ab und zu, aber in Summe lecker.
4: Es war sehr lecker, sehr schokoladig und auch sehr fruchtig. Also es war echt gut.
5: Also davor war Mango nicht so mein Favorit und Schokolade mochte ich aber. Deshalb fand ich das dann in Kombination überraschend gut. Und ich habe 3 Stück gegessen.
0: Oh je. Das ist eine Menge, hört sich gut an. Ich würde sagen, Test bestanden. Die Kombi Mango und dunkle Schokolade ab jetzt. Unser Das Ding Eis. Gebe ich doch mal an meine Eisdiele hier zu Hause weiter die Idee.

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1: Mit Cedric Bies, hi. Wer in Zukunft in Deutschland eine neue Öl- oder Gasheizung einbauen will, kann das jetzt wieder machen. Und zwar langfristig. Das hat der Bundestag heute mit dem umstrittenen neuen Heizungsgesetz beschlossen. Dafür muss aber eine Bedingung erfüllt sein, berichtet das Ding-Reporterin Lissy Kaufmann aus Berlin.
2: Unter der Bedingung, dass ab 2029 stufenweise mehr klimafreundliche Brennstoffe zum Einsatz kommen. Die bisherige Vorschrift, dass neue Heizungen mit 65% erneuerbaren Energien betrieben werden müssen, entfällt. Von einem guten Gesetz für die Freiheit und den Klimaschutz spricht die CDU. Die SPD verweist auf den Schutz für Mieter, wenn deren Vermieter sich für eine neue Gas- oder Ölheizung entscheiden. Dann müssen Vermieter einen Teil der Heizkosten übernehmen.
1: Die Oppositionsparteien im Bundestag kritisieren das neue Heizungsgesetz teilweise heftig. Die Linke sagt, dass viele Menschen sich jetzt eine Heizung kaufen könnten, die in Zukunft sehr teuer für sie wird. Die AfD glaubt, dass es nicht genug erneuerbare Energien geben wird, um die Anforderungen zu erfüllen. Und die Grünen werfen der Regierung vor, die, Zitat, schlechteste Wirtschaftspolitik aller Zeiten zu machen. Das Heizungsgesetz kommt heute noch in den Bundesrat. Der muss zwar nicht zustimmen, einige Länder wollen aber selbst strengere Regeln einführen und dafür eine Sonderregelung. Einigen Gesetzen hat der Bundesrat heute schon zugestimmt, zum Beispiel der digitalen Flugabfertigung. Damit können Passagiere in Zukunft schneller zum Gate kommen. Auch das Recht auf Reparatur hat ein Go bekommen. Hersteller werden damit verpflichtet, ihre Produkte zu einem angemessenen Preis wieder ans Laufen zu bringen. Außerdem müssen Geräte so gebaut werden, dass wir sie als Kunden auch selbst reparieren können. Am Stuttgarter Hauptbahnhof ist heute ein Zug entgleist. In Stuttgart ist der Bahn- und S-Bahn-Verkehr deshalb gestört. Kerstin Rudert berichtet aus Stuttgart.
3: Der Zug eines privaten Bahnunternehmens war beim Rangieren am Hauptbahnhof aus den Gleisen gesprungen. Möglicherweise wegen eines unbeachteten Signals, wie eine Bahnsprecherin sagte. Verletzt wurde bei dem Unfall offenbar niemand. Und in dem Zug seien auch keine Fahrgäste gewesen. Mittlerweile ist ein Bergungszug eingetroffen. Bis der betroffene Zug aber wieder zurück auf die Schienen gehoben sein wird, könne es noch etwas dauern.
1: Der DFB-Präsident Neuendorf und Bundesliga-Chef Watzke sind auf dem Weg in die USA, um mit Jürgen Klopp zu sprechen. Sie wollen mit ihm verhandeln, ob und wie Klopp neuer Bundestrainer werden könnte. Er hat noch einen Vertrag bei Red Bull bis 2029. Im Moment sieht es aber so aus, als würden die Verantwortlichen eine Lösung dafür finden. Und wir checken noch das Wetter. Viel blauer Himmel heute bei uns in Baden-Württemberg-Rheinland-Pfalz. Viel Sonne auch und bis 35 Grad. Im Moment noch kühler mit 25 Grad bei euch in Bingen, 28 in Landau und 28 auch in Stuttgart. Am Wochenende gibt's dann wieder viel Sonne und Hochsommerwetter. Paar Wolken sind dabei bei maximal 35 Grad am Nachmittag.
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5: Hallo, hallo, unser Lieblingstag ist da, ihr Lieben. Happy Friday. Das Ding ist hier, ich bin Lini und ich finde ja, Freitage sind super mega cool. Alle lächeln so ein bisschen mehr. Die To-Do-Liste ist auf einmal ganz kurz geworden und Freitagabend hat man ja meistens irgendwas Schönes geplant. Also kommt gut und so langsam richtig schön ins Wochenende. Ich freue mich, dass ihr da seid. 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

0: Einen schönen Nachmittag. 3:12 haben wir. Hi, ich bin Leni. So, was ist es bei euch? Rennradfahrer oder vielleicht Männer in knappen Badehosen? Frauen, die Heavy Metal hören? Gibt's ja alles Mögliche. Hot for no reason. Geht ja gerade sowas von ab auf Insta und auf TikTok. Und deswegen wollen wir wissen, was es bei euch ist. Was findet ihr bei jemandem so richtig attraktiv und ihr könnt euch gar nicht so richtig erklären, warum? Bei mir sind es ja vor allem Männer, die sich kümmern. Also die so aufmerksam sind, die alle im Blick haben, so einem älteren Opi mal über die Straße helfen, das finde ich super. 0172 10 10 951. Schickt mal eine WhatsApp-Sprache rüber, so wie das Ding Hörerin Jule. Und Achtung, das wird jetzt wild.
1: Bei Männern hot for no reason, wenn die mit diesem Macher-Vater-Move ein Auto einparken. Eine Hand hinter der Kopflehne, die andere am Lenkrad, die anfängt rumzuwischen. Und man weiß einfach, da bringt das Schiff sicher in den Haufen. Da geht es gar nicht um die Parkplatzgeometrie, es geht einfach um die pure Kontrolle und dass der ein Macher ist. Und wenn er dann noch eine Uhr am Handgelenk hat oder eine Cap, dann darf der bei mir überall einparken.
0: Okay, das fühlt die Jule aber mal richtig, das Daddy-mäßige Einparken. Also, was findet ihr? Hot for no reason. Ich freue mich sehr über eure Sprachnachrichten. Meldet euch.
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0: 15 Uhr 22 jetzt genau, und wenn ihr jetzt gedanklich schon so langsam am Wochenende seid, dann kommt dieser Song jetzt genau richtig. Schön entspannt, klingt aber auch nach Sommer, einen langen Abend mit Freunden und der Vorfreude vor allem auf alles, was jetzt bald am Feierabend kommt. Das sind Juju und Raf Camora mit Komm näher.
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Einen wunderschönen Freitagnachmittag ins Das Dingviertel, ihr Lieben. Ich bin Leni und jetzt einfach mal das Radio so ein bisschen lauter drehen. Fenster auf, Sommer genießen. Ich freue mich sehr, dass wir zusammen durch diesen Nachmittag kommen. Hello.

0: 19 Minuten vor 4, Leute, schönen Nachmittag. Und wenn euer Sommer sich eher so anfühlt?
1: Ich schwitze wie eine Prostituierte in die Kirche. Wer hasst Sommer auch wie ich? Meine Fresse schmilzt. Ich habe 20 Nervenzusammenbrüche in der Sekunde.
0: Ja, dann ist das erstmal nicht so gut und dann wird es auf jeden Fall Zeit für eine Coolcation. Also von uns aus eher in den Norden in Urlaub statt in den Süden fahren. Ist in den letzten Jahren ja wirklich immer beliebter geworden. Und Carina aus Schwäbisch Hall arbeitet in einem Reisebüro und hat die besten Coolcation-Ziele für uns.
2: Also natürlich so Classic, Norwegen, Schweden, die britischen Inseln, zum Beispiel Irland, Island ist immer gut. Wenn man jetzt Richtung Südhalbkugel geht, wäre zum Beispiel Südafrika was, weil da halt einfach die jetzt gerade so zwischen 15 und 20 Grad haben, ist deutlich kühler als bei uns. Australien, zumindest der Süden, Neuseeland, die sind quasi im Winter, also das ist natürlich kein richtiger Winter so richtig. Bei den Temperaturen halt schon entspannter, als wenn man da bei über 40 Grad durch die Sonne laufen muss.
0: Klingt jetzt alles schon echt teuer auch, ne? Gerade so skandinavische Länder sind ja nicht gerade für die niedrigen Preise bekannt, aber auch da gibt es so ein paar Hacks, wie wir es einigermaßen on a budget schaffen.
2: Also am allersinnvollsten ist, wenn man schon weiß, man möchte da unbedingt hin, dass man sich die Flüge so früh wie möglich einfach bucht, dass die schon mal safe sind, weil das ist das, was mit am teuersten werden kann. Bei den Hotels dachte ich eher kleinere Hotels, die müssen auch nicht direkt in der Stadt sein, also ein bisschen außerhalb, aber dafür ist der Geldbeutel ein bisschen geschonter. Und dass man halt nicht in den großen Städten unterwegs ist, sondern halt einfach sich ein bisschen außerhalb bewegt. Ich finde es jetzt auch nicht so schlimm, wenn ich dann halt 20 Minuten länger wohin brauche. Ich meine, ich bin im Urlaub.
0: Also am besten jetzt schon für nächstes Jahr Sommer Coolcation buchen und so dann easy den Sommer 2027 ist es dann aushalten.

0: Hallo, hallo an diesem Freitagnachmittag. Hot for no reason. Geht ja gerade voll ab bei Social Media. Und Leute, was ist es denn bei euch? Ja, da sind ja einige Sachen dabei, die ihr heiß findet, so völlig ohne Grund. Vorhin hatten wir schon das Dinghörerin Jule, die es super hot findet, wenn Männer beim Einparken diesen Daddy-Move machen. Kennt ihr alle, die sich dann so umdrehen, mit dem Arm so die Kopflehne anfassen und dann einparken. So, jetzt geht's aber weiter mit Olli. Was findest denn du hot for no reason?
1: Wenn Frauen, die so ein bisschen kleiner sind und dann so Absätze anhaben und dann so einen leichten Entengang drauf haben. Das heißt, so die Füße so leicht nach außen und dann so ein bisschen watscheln. Keine Ahnung, aber ich stehe drauf.
0: Ich kann das nicht fassen, dass er das gesagt hat. Also gut, manchmal kannst du es dir nicht erklären. Was findet ihr hot for no reason? Ich bin gespannt.

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5: Mit Cedric Biesheim. Dass Apps wie Instagram süchtig machen, wissen wir schon länger. Jetzt will die EU aber konkret etwas dagegen machen. Die EU-Kommission droht dem Unternehmen Meta hinter Instagram mit Strafen, wenn es nichts gegen den Suchtfaktor macht. Meta wehrt sich und argumentiert, dass schon etwas geändert wurde. Andreas Meyer-Feist mit den Infos.
6: Meta nannte das Teen-Konten. Und mit diesen Konten sollten eben Eltern die Kontrolle über die Zugänge haben. Das Unternehmen sagt auch jetzt, das ist doch etwas, was man berücksichtigen muss. Und die EU-Kommission sagt, genau das reicht eben nicht aus. Die Einstellungen ließen sich zu leicht wieder deaktivieren. Man müsste Experte sein, um die Kontrolleinstellungen überhaupt zu finden und tatsächlich zu aktivieren. Also Meta muss nachbessern, sonst droht ein Bußgeld. Und dieses Bußgeld könnte dann bis zu 6% des weltweiten Jahresumsatzes ausmachen.
5: Wer in Zukunft in Deutschland eine neue Öl- oder Gasheizung einbauen will, soll das machen können, und zwar langfristig. Bundestag und Bundesrat haben dem Gebäudemodernisierungsgesetz zugestimmt. Das löst das Heizungsgesetz von Ex-Wirtschaftsminister Habeck ab. Ab 2029 sollen nach und nach mehr klimafreundliche Brennstoffe zum Einsatz kommen. Die Vorgabe, dass neue Heizungen zu 65% mit erneuerbaren Energien betrieben werden müssen, fällt aber weg. Grüne, Linke und AfD kritisieren das neue Gesetz. Weltweit haben mindestens 1 Million Frauen und Mädchen keinen Zugang mehr zu dringend nötiger Hilfe. Das melden die Vereinten Nationen. Der Grund ist, dass viele Länder deutlich weniger Geld für internationale Hilfe geben. Vor allem die USA, aber auch Deutschland, Großbritannien und Frankreich. Die Frauenorganisation der Vereinten Nationen, UN Women, schreibt in einem Bericht, dass jeder Dollar, der entzogen werde, fehlt, um Überlebenden von sexueller Gewalt oder vertriebenen Müttern und Mädchen zu helfen, die zum Schulabbruch gezwungen wurden. Ein Flugzeug von Ryanair musste heute Morgen seinen Flug abbrechen, weil eine Fensterscheibe der Maschine zerbrochen ist. Die Maschine wollte von Thessaloniki in Griechenland nach Memmingen fliegen. Zeugen berichten, dass es chaotische Szenen an Bord gab. Moritz Pompel berichtet.
7: Demnach war kurz nach dem Start ein lauter Knall zu hören, wie wenn ein Autoreifen zerplatzt. Zeugen berichteten von einem Triebwerksteil, das ein Fenster zerschlug. Ein Passagier, der aus Serbien stammt, wurde daraufhin wohl mit dem Kopf aus der Fensteröffnung gesaugt und verletzt. Durch den Sicherheitsgurt und andere Passagiere neben ihm wurde er aber auf seinem Platz gehalten. Der Pilot flog die Maschine zurück zum Flughafen Thessaloniki. Ryanair schreibt in einer offiziellen Aussage, ein Fenster habe sich während des Flugs bewegt. Das Flugzeug sei normal gelandet und Passagiere mit einem Ersatzflug weitergebracht worden.
5: Und noch kurzer Wettercheck. Wieder sehr freundlich heute, viel Sonne. Im Moment 32 Grad bei euch in Mülheim, 33 in Kaiserslautern. Das Wochenende bleibt dann heiß und wir kriegen Temperaturen bis maximal 35 Grad.
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9: Hallo ihr Lieben, ich bin Leni, wünsche euch einen Happy Friday. Startet jetzt mal so langsam gut in euren Feierabend. Wenn ihr es noch nicht gemacht habt, dann bitte jetzt hier PC runterfahren, egal wo ihr seid. Jetzt mal langsam nach Hause gehen. Vielleicht seid ihr ja auch schon auf dem Weg zum See oder zum Grillen oder ins Freibad. Also egal was ihr macht, jetzt genießen, lasst euch gut gehen, schönen Abend und ganz viel Spaß.

0: ist wahrscheinlich schon in Flitterwochen angekommen, die gute Taylor Swift. I knew it, I knew you hier bei uns bei Das Ding. So einen leichten Watschelgang bei Frauen, die Absätze anhaben. Ja, das finden einige gut, ne? Das Ding-Hörer Olli hat gesagt, das ist hot for no reason. Was ist denn bei euch? Geht ja gerade ab bei Social Media und auch heute hier bei uns in der Show. Wir haben euch auf der Straße mal gefragt, was ihr so richtig heiß findet. Und das hat eigentlich halt gar keinen Grund.
1: Wenn er gut Auto fahren kann, ist auf jeden Fall hot for no reason. Ja, ja. Ich weiß nicht, das finde ich einfach cool, wenn sich Jungs damit auskennen und dann sicher von A nach B fahren.
2: Sowas wie Gartenarbeit oder so, wenn ich eine Frau im Garten sehe und sehe, die macht sich die Hände schmutzig oder sie hat ein Hobby, was jetzt nicht so ein typisches Hobby wie Shopping, wenn man es überhaupt Hobby nennen kann, einfach irgendwo anpacken, was wo man auch was mit den Händen macht, sage ich mal. Handwerk, sowas finde ich irgendwie super attraktiv. Ich weiß nicht wieso, aber irgendwie finde ich das nice.
1: Ich habe meinen Freund, Grüße an ihn, Felix, und ich liebe es, wenn er Rasen mäht oder für mich Sachen repariert, die ich nicht hinbekomme. Das ist für mich hot, weil das so männlich ist. Amen.
3: Ja, wenn sie Wasser trinkt, das finde ich schon so hot for no reason. Sieht so elegant aus. Ich weiß nicht, da kaum verliert man sich schnell.
4: Wenn Männer handwerklich begabt sind und dann mit ihren Händen halt wissen, was sie anzustellen haben und man noch so die Adern sieht, ist schon low-key hot.
0: Das fühle ich auch mit den Adern. 0172 10 10 951. Was findet ihr hot for no reason?

0: So, ihr Lieben, wir sind fast im Wochenende. Fenster runter, Musik auftreten, einfach mal gute Laune. Geht auch sehr gut mit ihr, Olivia Rodrigo. Feiern wir diesen Song, heißt Stupid Song.
1: Hi, I'm Olivia Rodrigo.

Hallo ins Viertel, ihr Lieben. Ihr seid hier bei Das Ding. Ich bin Leni. Ich freue mich, dass ihr da seid. Wir machen einen kurzen Sommercheck. Sind die Getränke schon kalt? Wenn nicht, dann bitte jetzt dringend daran denken. Sonnenbrille dabei und jemanden gefunden, der einen Grill anschmeißt. Das ist bei mir auch immer ganz wichtig. Dann ist eigentlich alles perfekt. Und ihr könnt so langsam ins Wochenende starten. Jetzt mit Harry Styles und American Girls. Lasst euch gut gehen.

0: Ihr Lieben, wir safen jetzt eure Wochenendplanung.
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0: Oh yes, wir sind mitten in der Festival-Season im Das Ding-Viertel. Morgen direkt das nächste Tanz der Bässe in den Biedensandbädern in Lampertheim. Also wirklich richtig cool. Mehr geht eigentlich gar nicht im Das Ding-Viertel. Und ihr seid mit uns natürlich mit dabei. Wir hauen jetzt Gästelistenplätze raus. 0172 1010 951. Direkt einfach mal anrufen und hier für euch und eure Plus 1 Gästeliste klar machen. Wenn ihr Tanz der Bässe noch nicht kennt, dann hört jetzt mal hin. Das wird richtig geil.

0: Ihr feiert da. Richtig cool. Zu elektronischer Musik direkt am See. Das ist mega bei diesem Sommerwetter morgen. Einfach nur anrufen und mit so ein bisschen Glück geht ihr dann zu Tanz der Bässe morgen in Lampertheim. 0172 1010 951.
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0: Einen wunderbaren Nachmittag euch. Ihr Lieben, ihr macht mich fertig langsam. Hot for no reason. Was ihr alles heiß findet, Männer, die so Daddy-mäßig rückwärts einparken, also so mit einem Arm an der Kopflehne, Frauen, die hohe Absätze anhaben, gut, verstehe ich noch, aber dabei so ein bisschen entenmäßig watscheln. Das hat ja einen Hörer ganz wuschig gemacht. Oder Männer, die Cornflakes essen. Finde ich auch ganz lustig. Das Ding, Hörerin, ist da. Was ist es bei dir?
1: Bei mir ist es tatsächlich, wenn ein Mann wie so ein Zahnpasta-Lächeln hat. Ja, da bin ich hin und weg und da das schmelzt sich dahin bei dem Zahnpasta-Lächeln.
0: Das kann ich
1: ganz
0: verstehen.
1: Liebe Grüße.
0: Kann ich total verstehen. So ein nettes, schönes Lächeln, gepflegte Zähne. Danke, Ista. Dann freust du dich jetzt umso mehr wahrscheinlich auch auf Jürgen Klopp als Bundestrainer.

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1: Mit Cedric Bies. Hi. Waldbrände und Hitzewellen sind seit Wochen ein Thema in Europa und werden in Zukunft immer mehr werden. Die Feuerwehren in Deutschland und Frankreich wollen deshalb enger zusammenarbeiten. Am Oberrhein startet ein neues EU-Projekt, das beide Länder besser auf den Klimawandel vorbereiten soll. Petra Jehle mit den Infos.
2: 3 Millionen Euro für neue Ausrüstung, Fahrzeuge und gemeinsame Übungen der Feuerwehren. Der Begleitausschuss des EU-Programmes Interreg am Oberrhein hat das grenzüberschreitende Projekt Tree Fire beschlossen. Mit einer gemeinsamen Einsatztaktik, Sprechtrainings und abgestimmten Techniken sollen Einsätze bei Waldbränden und anderen klimabedingten Gefahren wie Hochwasser schneller und effizienter werden. Trifire soll so ein abgestimmtes Handeln am Oberrhein ermöglichen, das unabhängig von Landesgrenzen für mehr Sicherheit sorgt.
1: In Andalusien im Süden von Spanien versucht die Feuerwehr weiter, einen schweren Waldbrand unter Kontrolle zu kriegen. In der Provinz Almeria sind mehr als 460 Feuerwehrleute im Einsatz, außerdem Löschflugzeuge und Hubschrauber und 200 Soldaten der spanischen Armee, melden die Behörden. Wind, hohe Temperaturen und die extreme Trockenheit machen die Arbeit schwierig. Der Brand ist gestern ausgebrochen, 12 Menschen sind bis jetzt gestorben, 23 werden im Moment noch vermisst. Es ist der schwerste Waldbrand in Spanien seit Jahrzehnten. In Linz am Rhein warnt die Polizei gerade vor einer Giftschlange. Ein Mann hatte die Schlange gesehen, fotografiert und gemeldet. Fachleute gehen davon aus, dass es eine Korallenotter ist. Diese Tiere sind sehr giftig. Ein Biss kann eine Lähmung der Atemwege auslösen. Wer die Korallenotter sieht, soll den Notruf wählen und auf keinen Fall in die Nähe der Schlange gehen. Die Tiere beißen normalerweise nur, wenn sie angefasst oder bedrängt werden. Bei der Fußball-Weltmeisterschaft steht heute das zweite Viertelfinale an. Ab 21 Uhr spielt Spanien gegen Belgien. Der Gewinner muss dann im Halbfinale gegen Frankreich ran. Währenddessen läuft aus deutscher Sicht weiter die Suche nach einem neuen Bundestrainer mit einem klaren Favoriten, berichtet WM-Reporterin Desiree Krause.
3: Um die Verpflichtung von Jürgen Klopp als neuen Bundestrainer weiter voranzubringen, sind DFB-Präsident Bernd Neuendorf und sein Stellvertreter Hans-Joachim Watzke in die USA aufgebrochen. Dort ist Klopp aktuell als TV-Experte tätig. Nach Sportschau-Informationen soll es am Wochenende Gespräche mit ihm geben. In spätestens 4 Wochen will der DFB einen neuen Trainer präsentieren.
1: Der deutsche Tennisspieler Alexander Zverev steht zum ersten Mal im Wimbledon-Finale. Er hat gerade den Briten Arthur Ferry mit 3:0 Sätzen geschlagen. Das Finale ist am Sonntag. Der Gegner ist dann entweder Jannik Sinner oder Novak Djokovic. Und wir checken noch das Wetter. Viel blauer Himmel bei uns heute Abend auch weiter in Baden-Württemberg und Rheinland-Pfalz. Viel Sonne auch und bis zu 35 Grad habt ihr. Im Moment 32 bei euch in Germersheim, 34 in Hartheim und 34 sind es gerade auch in Trier. Wochenende bleibt dann sehr hochsommerlich, weiter viel Sonne und nur ein paar Wolken und Werte bis zu maximal 35 Grad auch dann wieder.
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5: Hallihallo! Insta-Sting-Viertel, ich bin Leni. Wenn ihr gerade auch noch wie ich arbeitet, durchhalten. Wir machen es uns jetzt auch auf der Arbeit richtig schön. Wenn ihr schon Feierabend habt natürlich, dann genießt es und trinkt schon mal einen für mich mit.

0: Yes, wir sind fast im Wochenende und das wird richtig gut und vor allem mit viel Party. Wir schicken euch zu Tanz der Bässe in den Biedensandbädern in Lampertheim und hauen jetzt Gästelistenplätze raus. Roland aus Freigericht hat es zu mir in die Leitung geschafft. Hallo!
1: Hallo!
0: Wie geht's dir?
1: Wie geht's?
0: Ja, mir geht's super. Und
1: gut.
0: Dir?
1: Auch, dankeschön. Ich freue mich, das Wochenende beginnt.
0: Ey, du hörst dich auch richtig nach guter Laune an. Was hast du so für Pläne bisher?
1: Bis jetzt noch nichts.
0: Noch gar nichts.
1: Aber vielleicht was vor.
0: Du hast was vor. Wir schicken dich natürlich hin zu Tanz der Bässe.
1: Wow, juhu. Ich freue mich.
0: Also ich glaube, das wird richtig, richtig geil. Guck mal, so richtig toll bei bestem Wetter draußen abfeiern. Mehr geht ja sowieso nicht, oder?
1: Auf jeden Fall.
0: Und weißt du schon, wen du mitnimmst?
1: Mehr geht nicht. Die Anna.
0: Die Anna. Okay, dann wünsche ich euch viel Spaß. Roland und Anna bei Tanz der Bässe. Lasst's krachen, stoßt schön an und trinkt einen für mich mit.
1: Ja, das machen wir. Wochenende ist gerettet. Juhu.
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Eminem Houdini bei uns hier bei Das Ding. Viele Grüße zu euch ins Viertel. Falls ihr gerade unterwegs seid ins Wochenende, dann kommt ganz entspannt rein. Und ich finde, kein Song momentan ist entspannter in unserer Playlist als der hier von Gracie Abrams. Heißt Look at My Life, ist neu für euch hier mit dabei. Und achtet mal drauf, ich finde ja, sie klingt so ein bisschen wie Taylor Swift.

Einen schönen Start so langsam ins Wochenende, ihr Lieben. Lasst euch gut gehen. Wir haben 5:30 und jetzt nochmal durchatmen und dann würde ich sagen, schön ins Wochenende starten. Jetzt am Grill, im Freibad, wo auch immer ihr seid. Ich wünsche euch einen schönen Feierabend. Genießt das. Finde ich auch Freitagabend ist immer beste Zeit der ganzen Woche.

0: 20 vor 6 haben wir. Leute, stellt euch vor, ihr seid im Rollstuhl, seid mit den Öffis unterwegs, ja, und wollt an einer Haltestelle aussteigen, die aber eben nicht barrierefrei ist. Kein Aufzug, nichts da. Leider immer noch viel zu oft Realität. Paul aus Kassel ist Rollifahrer und hat in Frankfurt, Kassel und Darmstadt getestet, wie das denn für mobilitätseingeschränkte Leute so ist. Und Paul, in Kassel sagst du, da war es eigentlich am besten. Wieso?
1: So gut wie alle Straßenbahnhaltestellen waren eben erhöht und man war auch auf wenig Aufzüge insgesamt

0: man auf jeden Fall auch noch Hilfe braucht.
1: Was sollte am allerschnellsten angegangen werden?
0: Aufzüge auf jeden Fall. Ja, und halt gerade so einfach in den verschiedenen Stadtteilen, dass man einfach guckt, okay, man hat mindestens so, ich sag mal, in der Nähe, dass mindestens jede zweite Haltestelle barrierefrei ausgebaut ist. Ich denke, da haben alle was von.

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1: Mit Cedric Wies, hi. In Deutschland kommt dieses Wochenende die nächste Hitzewelle. Der Deutsche Wetterdienst warnt wieder vor einer sogenannten Hitzeglocke, also einem Wetterphänomen, bei dem Hitze lange an einem Ort bleibt. In Deutschland trifft das vor allem uns im Südwesten mit Temperaturen über 30 Grad. Dadurch steigt auch die Waldbrandgefahr. Im Gebiet rund um den Bienenwald in Rheinland-Pfalz an der Grenze zu Baden-Württemberg und Frankreich ist die Gefahr besonders groß. Da gilt morgen die höchste Warnstufe. Wer in Zukunft in Deutschland eine neue Öl- oder Gasheizung einbauen will, kann das jetzt wieder machen. Und zwar langfristig. Das haben Bundestag und Bundesrat heute mit dem umstrittenen neuen Heizungsgesetz beschlossen. Dafür muss aber eine Bedingung erfüllt sein, berichtet das Ding-Reporterin Lissy Kaufmann aus Berlin.
2: Unter der Bedingung, dass ab 2029 stufenweise mehr klimafreundliche Brennstoffe zum Einsatz kommen. Die bisherige Vorschrift, dass neue Heizungen mit 65% erneuerbaren Energien betrieben werden müssen, entfällt. Von einem guten Gesetz für die Freiheit und den Klimaschutz spricht die CDU. Die SPD verweist auf den Schutz für Mieter, wenn deren Vermieter sich für eine neue Gas- oder Ölheizung entscheiden. Dann müssen Vermieter einen Teil der Heizkosten übernehmen.
1: Bundestag und Rat haben heute außerdem beschlossen, dass die gesetzliche Krankenversicherung reformiert wird. Für uns Versicherte heißt das unter anderem, dass die Zusatzbeiträge steigen werden. Nach der Zugentgleisung am Stuttgarter Hauptbahnhof heute Morgen läuft der Straßen- und S-Bahn-Verkehr in der Stadt wieder normal. Der Zug ohne Fahrgäste war bei einer Rangierfahrt aus den Gleisen gesprungen. Danach mussten für die Bergungsarbeiten mehrere Gleise gesperrt werden. Es gab viele Verspätungen, weil Züge umgeleitet werden mussten. Dass Apps wie Instagram süchtig machen, wissen wir schon länger. Jetzt will die EU aber konkret etwas dagegen machen. Die EU-Kommission droht dem Unternehmen Meta hinter Instagram mit Strafen, wenn es nichts gegen den Suchtfaktor unternimmt. Meta wehrt sich und argumentiert, dass schon etwas geändert wurde. Andreas Meyer-Feist mit den Infos.
3: Meta nannte das Teen-Konten. Und mit diesen Konten sollten eben Eltern die Kontrolle über die Zugänge haben. Das Unternehmen sagt auch jetzt, das ist doch etwas, was man berücksichtigen muss. Und die EU-Kommission sagt, genau das reicht eben nicht aus. Die Einstellungen ließen sich zu leicht wieder deaktivieren. Man müsste Experte sein, um die Kontrolleinstellungen überhaupt zu finden und tatsächlich zu aktivieren. Also Meta muss nachbessern, sonst droht ein Bußgeld. Und dieses Bußgeld könnte dann bis zu 6% des weltweiten Jahresumsatzes ausmachen.
1: Und wir checken noch das Wetter. Im Moment noch viel blauer Himmel bei uns in Baden-Württemberg, Rheinland-Pfalz. Viel Sonne und 30 Grad habt ihr aktuell noch in Diez. 33 sind es in Bad Türkheim und 31 in Tübingen. Am Wochenende wird es dann, wie gesagt, heiß. Viel Sonne, bis zu 35 Grad sind maximal drin. Und der Wetterdienst warnt wieder vor teilweise extremer Hitze bei uns.

Bett und könnt ihr haben. 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Also alles, was ihr braucht, ist da und alles, was ihr dafür tun müsst, ist, ja, morgen Zeit haben schon mal, wachsam das Ding hören und wenn ich euch sag, ruft an, dann wählt ihr die 0172 1010 951. Daumen sind schon mal gedrückt. Yeah.

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0: Lounge-Musik. Lounge-Musik. Wie klingt die nochmal genau?
2: Ich bin immer für dich da, da liegst du goldrichtig. In Milano so viel shoppen, das ist zollpflichtig. I'm just ordinary, nicht, doch ich hab ein auch für dich.
0: Anscheinend so. Paschanim hat heute die erste Single von seinem neuen Album gedroppt. Das soll nicht weniger als James Bond-like die Welt retten. Zumindest hat er ins Musikvideo so eine witzige Sequenz am Anfang eingebaut und sogar den Synchronsprecher von James Bond an Bord geholt.
3: Ich war für eine Weile in Berlin untergetaucht und langweilte mich jetzt seit Tagen in meinem Hotel im Berliner Westen. Es waren geschmacklose Zeiten. Deshalb war ich umso erleichterter, als mich die Nachricht erreichte, Lounge-Musik sollte kommen und alles verändern.
0: Alles verändern, ja, brauche ich gar nicht. Mir reicht einfach auch schon ein entspannter Freitagabend an dieser Stelle. Und danach klingt goldrichtig auch auf jeden Fall. Zurücklehnen, Lounge-Musik genießen. Goldrichtig, jetzt vom Paschanim. Bei Das Ding, ganz neu für euch.

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ihr Lieben, auf den Wochenstress jetzt erstmal ein Eis oder ein kühles Spaßgetränk. Auf jeden Fall auf ganz entspannt. Für die Vibes sorgen wir bzw. Wiz the MC hier jetzt mit Wait bei Das Ding. Schönes Wochenende euch, ihr Lieben.

0: Recap bei Das Ding. Hi, ihr Lieben, habt ihr vielleicht Sponti Bock morgen auf ein Festival?
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Ich drück die Däumchen.

0: das hier. Und Hot Take, den Partner stellen wir den Eltern am besten direkt vor. Die wissen es einfach besser, vor allem Mama. Und ich persönlich will auch einfach wissen, wie seine Eltern so sind. Aber ich will auch von meinen Freunden immer alle Eltern kennenlernen. Also ich glaube, ich bin da einfach irgendwie ein bisschen aufdringlich. Vielleicht auch Delulu, who knows. Das Ding Reporterin Patricia hat mal bei euch gecheckt.
1: Wann findest du es der richtige Zeitpunkt, um den Partner den Eltern vorzustellen?
2: Mittlerweile aus schlechten Erfahrungen würde ich erstmal ein paar Monate warten, bis es sich wirklich gefestigt hat. Meine Erfahrungen waren halt, dass ich jemanden nach Hause gebracht habe und dann habe ich vielleicht 2 Wochen später gemerkt, oh, es passt doch nicht.
3: Am besten so schnell wie möglich, also wenn es wirklich ernst wird.
1: Ist dir wichtig, was deine Partnerin über deine Eltern denkt?
3: Klar. Wenn meine Partnerin jetzt meine Eltern nicht mögen würde oder die sich nicht gut verstehen, denke ich, passt das auch nicht.
1: Krass, oder bist du sagen, nee, du, sorry, doch nicht, oder?
3: Ich leg da schon viel Wert drauf.
4: Lieber zu spät als zu früh, glaube ich. So, keine Ahnung, wenn man 3 Monate zusammen ist und sich aber trotzdem noch nicht ganz so sicher ist, dann ist halt schade, wenn man es den Eltern vorstellt, weil die halt dann voll so intuit sind.
1: Also du hast Angst, dass deine Eltern sich auch quasi in deinen Freund so ein bisschen verlieben, ne, auf elterliche Art, und dann wird es halt nichts.
4: Ja, das stimmt.
0: Ja, ich würde ja einfach direkt so beim zweiten Date. Aber das ist vielleicht auch ein bisschen übertrieben. Im Endeffekt muss es auch jeder für sich entscheiden, ne?

Tiffany, hello, hello. Morgen vielleicht noch ein geiles Festival mitnehmen, so auf den Samstag. Und das als VIPs. Finde ich ja eine fette Sache. Und wir schicken euch und eure Plus One zu Tanz der Bässe morgen in Lampertheim. Das Electronic Beach Festival. Ach, wie das auf der Zunge zergeht, ne? Weil Festival und Strand, das ist einfach die beste Kombi. Habt ihr Bock? Dann jetzt anrufen, ihr Häschen. 0172 10 10 951. Wer hingeht, checkt mal hier in 3 Songs. Tuvalu und Stromae jetzt bei Das Ding mit Le Fleur.

0: wird's auch morgen beim Tanz der Bässe in Lampertheim, Party People. 2 VIP-Tickets haben wir für euch, was konkret heißt, kein Anstehen an Klos oder Bars und 3 Freigetränke. Finde ich persönlich einen sehr nicen Deal. Wer möchte denn hin? Hallo, wer ist dran? Hallo?
1: Hallo?
0: Hallo, wer ist denn da?
1: Der Philipp, servus.
0: Ja, servus Philipp, wie geht's dir?
1: Ganz gut, und selbst?
0: Ganz gut, ja, ich kann mich eigentlich nicht beklagen, ist Freitag, ne? Ist schon mal eine gute Sache.
1: Ja, genau.
0: Wo bist du denn gerade unterwegs?
1: Ja. Auf dem Weg nach Hause.
0: Nach Hause, wo ist zu Hause für dich?
1: In Röders am Kronau.
0: Okay, hol mich mal ganz kurz ab, wie weit ist das von Lampertheim dann weg?
1: So 35, 40 Minuten ungefähr.
0: Ach, das ist ja entspannt. Ay, gut, dann Philipp. Du gehst morgen zu Tanz der Bässe.
1: Danke, das freut mich, ja.
0: Und mich freut das auch, ja, doch, auf jeden Fall. Warst du schon mal dort, Philipp?
1: Nee, tatsächlich noch nicht.
0: Echt, wieso? Ist gar nicht so weit von dir.
1: Ja, aber es hat noch nie geklappt.
0: Ja.
1: Es hat noch nie vom Termin her gepasst. Und ja, deswegen freut es mich umso mehr.
0: Ah ja, nice. Morgen hast du Tag schon frei gelassen oder musst du noch irgendwelche Pläne absagen jetzt?
1: Nee. Morgen ist tatsächlich entspannt. Also morgen habe ich nichts vorgehabt.
0: Ah gut, dann aber jetzt. Philipp, ich wünsche dir ganz, ganz viel Spaß morgen bei Tanz der Bässe. Enjoy the VIP Experience, ja?
1: Danke.
0: Ja,
1: danke.
0: Gerne. Ciao.
1: Ciao. 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

0: Momsi und Odile, 24 Hours bei das Ding. Und wir gehen rein, Hot Weekend Nummer, ja, ist auch egal. Leute, ihr wisst, über 30 Grad wieder am Wochenende. Mit einem Eis lässt sich da auf jeden Fall irgendwie aushalten. Besser aber eigenes Eis. We proudly present das Ding Eis aus Mango und dunkler Schokolade, weil das Ding Farben, orange und schwarz, ihr checkt. Aber wie wird denn so ein das Ding Eis gemacht, fragt ihr euch jetzt natürlich, und das hat sich das Ding Reporter Nico von Eismacher Lino in Kehl zeigen lassen.
1: Wir stehen vor einem großen silbernen Klotz, ich kann es nicht anders sagen, relativ schlicht. Oben ist eine Öffnung und da kommt die flüssige Masse rein.
2: Genau, also vorher tun wir alles anrühren, wir haben natürlich große Behälter, dann wird alles püriert, dann kommt das in den, sozusagen wie ein Gefrierschrank, nur dass der halt läuft und kühlt dann runter auf minus 8 bis minus 12 Grad, je nach Eissorte. Bei das Ding Eis zum Beispiel war es bei minus 10 Grad durch die dunkle Schokolade.
1: Dann schmeißen wir das Ding doch mal an. Klingt auch ein bisschen wie ein Trecker, der nicht anspringen will, aber solange es am Ende schmeckt, ist ja gut.
2: Ja, das ist das Wichtigste.
1: Und wie lange wird es dann verrührt, bis da das fertige Eis dann rausgeschöpft werden kann?
2: Circa 15 Minuten.
1: Die Maschine checkt aber von selber, ob das jetzt noch zu flüssig ist oder ob das schon fest genug ist für eine Kugel Eis.
2: Nee, da müssen wir leider selber manchmal schauen. Es gibt auch manchmal Sorten, die müssen wir leider wegschmeißen, weil es falsch bilanziert worden ist zum Beispiel, weil es zu hart ist, weil es zu flüssig ist.
1: Wie lange hast du jetzt an unserem das Ding Eis getüftelt?
2: Nicht lang, halbe Stunde vielleicht.
1: Okay. Okay, also eine schnelle Nummer, aber das ist okay bei das Ding, damit können wir umgehen.
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Hi, das Ding hier. Und ihr habt es eben schon gehört, das Ding hat jetzt ein eigenes Eis. Mango und dunkle Schoki. Richtig geile Kombis, schmeckt wirklich super. Aber nicht jedes Eis kann was, ne? Und das ist ganz wichtig bei diesen Temperaturen. Und deswegen lassen wir euch damit natürlich auch nicht alleine und checken hier gleich mal, wie wir gutes Eis erkennen in der Eisdiele. Ist wichtig. Es wird ganz schön hot am Wochenende. 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

0: Jojo und Raf Camora kommen näher, aber bei diesem Wetter bitte definitiv nicht, denn ich schwitze mir den Arsch ab, Leute. Das wollte ich an dieser Stelle einfach mal loswerden, ist bei euch aber wahrscheinlich auch nicht anders. Es ist immer noch so heiß im Viertel, die nächsten Tage wird es noch hotter und deswegen machen wir uns ein bisschen kühle Gedanken und quatschen über Eis. Eisladenbesitzer Lino aus Kehl haben wir gefragt, woran wir denn in der Eisdiele ein gutes Eis erkennen.
1: Am besten an der Farbe, würde ich auf jeden Fall sagen. Das ist das Wichtigste. Also ein Pistazieneis darf zum Beispiel nicht neongrün sein. Es sollte eher bräunlich sein, auf jeden Fall. Ein Erdbeereis darf nicht knallrot sein, kein Ferrari-Rot. Es müsste ein angenehmes, eher so in Richtung Rosa gehen.
0: Also natürliche Farben, check. Aber was läuft denn so dieses Jahr bei euch besonders gut? Gibt es vielleicht schon auch einen 2026-Trend?
1: Wahnsinnig angesagt ist dieses Jahr Matcha. Ube, eine Blume aus Südamerika. Es ist so, es wird ein bisschen den Matcha ablösen, sagt man. Es ist eine kleine Vanillenote und die Leute möchten ja was Neues probieren. Ich meine, entweder geht man mit der Zeit oder man geht mit der Zeit.
0: Ja, Matcha-Eis ist auch echt lecker, wenn es gut gemacht ist, wohlgemerkt. Aber ich habe mich ja gefragt, gerade wenn es so heiß ist, ist so Popo aus dem Haus bewegen schon immer eine Herausforderung. Kriege ich das zu Hause mit einer Eismaschine genauso gut hin?
1: Ich denke, im Grunde genommen ist jeder Eismaschine, die daheim ist, genau dasselbe wie in der großen Produktion.
0: Okay, aber es geht halt auch nur, wenn die Zutaten stimmen

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0: Ja, perfect match an einem Freitagabend ist zum Beispiel so ein kalter Drink und ein Sundowner. Oder Eli Oaks und Lavinia, die haben heute ihren neuen Song Reasons gedroppt. Machen die beide damit aber nicht das erste Mal. Es ist der 11. Song mittlerweile zusammen. Richtig krass. Den neuen, also Reasons, den gönnen Eli Oaks und Lavinia auch sogar direkt zweimal. Also je nach Mut gönnt ihr euch die ein bisschen ruhigere. Oder halt die mit ein bisschen mehr Schmackes. Song für einen Freitagabend-Vibe, sagte Lavinia selbst.
3: Im Kern geht es darum, sich frei zu fühlen, spontan zu sein und einfach das Leben zu feiern. Der Song hat für mich so eine Alles-ist-möglich-Energie. Einfach den Moment genießen und nicht an den eventuellen kleinen Kater von morgen denken.
0: Lieben wir. Und by the way, für alle, die im Tee drin sind, die beiden haben nichts am Laufen. Die sind eher so wie Bruder und Schwester. Sagen sie zumindest ihren Fans auf TikTok und glauben bei denen auch mal.
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0: Hi, ich bin Tiffany und ich liebe das Internet manchmal einfach.
1: Auch wenn meine For You teils echt fraglich ist, muss ich sagen. Gerade reingespült zum Beispiel eine Beerdigung von einem Nachtclub-Boss, RIP. Und dann aber nicht irgendwie eine langweilige Trauerrede, sondern ein letzter Pole Dance. Sie hat nicht viel an. Das, was er anhat, ist schwarz. Und ganz ehrlich, ich finde das auch voll okay. Es muss ja nicht immer super sad sein. Also liebe Friends and Family, ich hätte bei meiner Beerdigung gerne bitte einen DJ, geiles Buffet und Open Bar für alle. Also nicht, dass ich dabei sein kann, ne? Aber ich will auch was

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1: Und drei Dinge zu diesem Wochenende. Ja, es wird wieder heiß. Ja, ihr werdet wieder schwitzen. Und ja, es wird kein anderes Thema geben, wenn ihr euch unterhaltet. Ist auch eigentlich echt absehbar, wie diese Gespräche dann auch immer laufen werden, ne? Also deswegen haben wir auch mit euch zusammen mal was Kleines vorbereitet. Und Sätze gesammelt, die wir bei der Hitze viel zu oft hören. Wahrscheinlich auch viel zu oft sagen. Könnt ihr jetzt am Wochenende gerne für euer persönliches Bullshit-Bingo nutzen.
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0: Terms and Conditions, Bless Ya by Dustin. Und wenn Rundreise mit dem Camper in Essen wäre, dann wäre es Döner mit alles. Einmal Europa abklappern, Meer, Berge, schöne Städte, kannst ja wirklich alles mitnehmen. Und so ein Camper ausleihen ist auch gar nicht so überteuer, wie wir oft denken. Und falls ihr auch mal vorhabt, sowas zu machen, dann hat sich Ramon aus dem Das Ding Team mal drei Apps rausgesucht, die euch dabei helfen, dass der Trip auch klappt. Vor allem das mit den Stellplätzen.
1: Park4Night gilt als die beliebteste App in der Community. Da findet ihr Plätze in über 100 Ländern, vom Campingplatz bis zum freien Spot in der Natur. Die Basisversion ist umsonst, die Pro-Version kostet einen Zehner im Jahr. Großer Nachteil, die App basiert komplett auf User-Einträgen. Es kann also sein, dass die Angaben nicht zu 100% legal oder nicht immer aktuell sind. Wer blind hinfährt, riskiert trotzdem Strafe.
2: PinCamp, Camping bei ADAC.
1: Wer absolut auf Nummer sicher gehen will, nimmt diese App vom ADAC. Hier kriegt man nur Stellplätze, die vom ADAC getestet und bewertet wurden. Man sieht Preise und freie Plätze in Echtzeit und kann oft direkt in der App buchen. Die Pro-Version kostet 12 Euro im Jahr, bringt dir dafür aber oft exklusive Rabatte.
2: Campspace.
1: Kleiner Geheimtipp für alle, die keinen Bock auf Standardplätze haben. Hier campt ihr völlig legal auf privaten Grundstücken, also auf Bauernhöfen, Waldlichtung oder in Weinbergen. Super naturnah und die Locals geben einem direkt noch Insider-Tipps für die Region mit. Die App ist komplett kostenlos, aktuell nur leider noch nicht so groß.
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Finch und Green für euren Freitagabend. Hi, das Ding hier. Mit einem Reminder, den wir, finde ich ja, nicht oft genug hören können. No Broke Boys. Tinashe und Disco Lines jetzt hier bei das Ding. Disco.

0: Jump by das Ding. 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
0: Und jetzt mit einem neuen Sound für euren Club-Sommer. Das niederländische DJ-Duo Another hat jetzt einen neuen Song rausgehauen. Und Another kennt ihr auch safe schon hier von Das Ding. Mit 54 Ultra, Talk to You. Und jetzt hat er ganz fresh einen neuen zusammen mit Emily Warren. Silver Lines ist das. Gibt mir ja fette Ibiza- und Festival-Vibes. Sehr gerne nehme ich die. Perfekt für den Sommer. Gönnen wir uns hier jetzt. Und ihr, auch egal wo ihr seid, wir bringen euch einen Urlaubsvibe von Das Ding zu euch ins Viertel Saarland, Rheinland-Pfalz, Hessen und Baden-Württemberg. Hier für euch jetzt Another und Emily Warren mit Silver Lines.

0: Pitbull, ihr wisst, der Typ mit dem Anzug, ja, Fliegerbrille und Glatze. Und sein Ziel bei seinem Gig heute in London im Hyde Park, die meisten Menschen mit Glatzenkappe an einem Ort zu versammeln. Ich find's so lustig. Kuralia, hast du das Ding-Team? Wie kommt man auf sowas?
1: Unter den Pitbull-Fans ist das schon länger ein Ding, dass sie sich alle verkleiden wie er.
0: Ja, man sieht das ja schon auch hier und da, ne? Das ist einfach sein Markenzeichen, weil seine Fans ziehen das bei Konzerten und so oft auf, ne?
1: Ja, diese Glatzenkappen. Und ja, die Kollegen von BBC Radio One fanden das so funny und hatten dann Anfang des Jahres die Idee, lass daraus doch einfach mal einen Weltrekordversuch machen.
2: Wenn wir genug Leute zusammenbekommen, die Pitbull im Sommer im Hyde Park gucken und sich wie Pitbull anziehen, dann können wir safe den Guinness-Weltrekord brechen für die meisten Leute mit Glatzenkappe auf einem Ort zur selben Zeit.
0: Ich lieb's doch. Und Pitbull so, ja, lass machen.
1: Ja, der ist komplett into it. Und hat auch so gesagt, jedes Mal, wenn ihr eure Glatzenkappe aufsetzt, sollt ihr wissen, dass ihr die Zeit eures Lebens haben werdet. Und die Baldies, wie sich die Fans nennen, sind on fire.
3: We're just gonna do it. We're gonna take one for the team and just go for it. Full steam ahead. Why not?
4: If you're gonna come, you might as well go all the way. You know, you might as well, you know, join the team, get this world record this year.
5: I feel like if you're going to Pitbull, you have to dress up.
3: We're just going all in. Full day in the bald cap.
0: Also all in, sagen sie. Und ist einfach ein Muss, ne? Und das ist ja jetzt auch wirklich komplett offiziell mit dem Weltrekordinstitut und so, ne?
1: Ja, und damit es auch ein offizieller Weltrekord wird, müssen die Kappen sehr fest sitzen. Ist da vorne auch kein Haar mehr unter der Kappe rausschauen. Und alle müssen gleichzeitig eine Minute lang mit Glatzenkappe in so einer Zone bleiben, bis sie gezählt wurden und so ein lautes Stoppsignal dann kommt.
0: Wie lustig. Also sehr offiziell alles. Und die große Frage, der Versuch hat ja jetzt schon vor einer Weile gestartet, ja, ne? Wissen wir schon, ob es geklappt hat?
1: Ja, das wissen wir. Ich habe das mal im Livestream ausgecheckt, weil ja, auch den gibt es.
0: So wild.
1: Die erste Zählung sagt 32.563 Menschen Minimum, Tendenz steigend.
0: Das ist wild. Okay, das hat auch auf jeden Fall einen Weltrekord. Verdient also jetzt ganz offiziell. Mr. Worldwide ist jetzt auch Mr. World Record. Gönnen wir uns hier jetzt bald das Ding. 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

Hessen, Rheinland-Pfalz und nach Baden-Württemberg. Wir haben es geschafft, Leute. Es ist Freitag. Ich hoffe, ihr habt ein arbeitsfreies Wochenende vor euch. Wir begleiten euch aber auch dadurch. Rhythm habe ich hier jetzt für euch. Syrah und Amen. Für euren Freitagabend-Vibe. Auch wenn der einmal nur auf Couch ist. Völlig fein.

0: hier bei Das Ding. Schönen Freitagabend.
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0: Ja, er hier. Letzten

0: Der MC ist das, deutsch-südafrikanischer Künstler, kennt ihr von der Nothing Playlist. Und in einem TikTok hat er jetzt gezeigt, wie er sich auf die Show von Nina in Dortmund vorbereitet hat.
1: Yeah, just going through the set. Soundcheck in 1 hour.
2: Dortmund!
0: Was ein Cutie. Aber Leute, Vor-Act with the MC? Also der hat ja sowas von Main-Act-Potenzial. Das beweist er auch mit seinem neuen Song Falling Stars. Gönnen wir uns jetzt hier. Ganz neu bei Das Ding.
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0: Casting und die Eltern vom Partner direkt kennenlernen? Ja, bitte. Dann weiß ich halt auch, wir hatten dich großgezogen, warum bist du so, wie du bist und hat das hier überhaupt eine Zukunft? Also ihr merkt, ich bin definitiv Team schnell den Eltern vorstellen. Aber wie sieht's denn bei euch aus? Das Ding-Reporterin Patricia hat euch gefragt.
1: Wann findest du es der richtige Zeitpunkt, um den Partner den Eltern vorzustellen?
2: Mittlerweile aus schlechten Erfahrungen würde ich erstmal ein paar Monate warten, bis es sich wirklich gefestigt hat. Meine Erfahrungen waren halt, dass ich jemanden nach Hause gebracht habe und dann habe ich vielleicht 2 Wochen später gemerkt, oh, es passt doch nicht.
3: Am besten so schnell wie möglich. Also wenn es wirklich ernst wird.
1: Ist dir wichtig, was deine Partnerin über deine Eltern denkt?
3: Klar. Wenn meine Partnerin jetzt meine Eltern nicht mögen würde oder die sich nicht gut verstehen, denke ich, passt das auch nicht.
1: Ist krass, oder bist du sagen, nee, du, sorry, doch nicht, oder?
3: Ich lege da schon viel Wert drauf.
4: Lieber zu spät als zu früh, glaube ich. So, keine Ahnung, wenn man 3 Monate zusammen ist und sich aber trotzdem noch nicht ganz so sicher ist, dann ist halt schade, wenn man es den Eltern vorstellt, weil die halt dann voll so intuit sind.
1: Also du hast Angst, dass deine Eltern sich auch quasi in deinen Freund so ein bisschen verlieben, ne, auf elterliche Art und dann wird es halt nichts.
4: Ja, das stimmt.
0: Ich frag mich ja, was meine Mama eigentlich davon hält, dass ich meine Partner bisher immer so ziemlich schnell vorgestellt habe. Wisst ihr was? Das checken wir gleich. Dann rufe ich die Mutti hier mal an.

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0: Na.
1: Das Ding hier. Hi, ich bin Tiffany. Ich kann nicht so gut singen, deshalb übernehmen das andere. Central Cee und Lil Baby hier jetzt mit Band for Band. Habt einen schönen Freitagabend.

0: mit wichtigen Fragen, denn wann soll man denn jetzt den neuen Partner oder die neue Partnerin den Eltern vorstellen? Mein Hot Take, so früh wie möglich, wirklich. Ich brauche vor allem die Meinung meiner Mama, die hat irgendwie einen sechsten Sinn und bisher wusste die auch immer direkt, wer was taugt und wer nicht. Hi Mamilein!
1: Hallo!
0: Wieso hast du so ein gutes Gespür dafür, welche Typen für mich gut sind und welche nicht?
1: So im Nachhinein denke ich, ich habe überhaupt so ein gutes Gefühl für Menschen, so den sechsten Sinn, sag ich mal. Aber ich glaube, das resultiert aus meinen schlechten Erfahrungen mit Männern.
0: Dass du das schon erkannt hast, dann direkt die Red Flags.
1: Natürlich, ich hatte ja auch mit den Bekannten Griff in den Klo. Ich denke, dass man da ein Gefühl dafür kriegt.
0: Findest du das eigentlich gut, dass ich dir Typen schon so schnell vorstelle? Oder findest du, ich könnte einfach auch mal ein bisschen länger warten?
1: Gefallen hat mir das nie, dass du die so früh nach Hause bringen wolltest. Aber ich habe ja alles für mein Kind getan.
0: Echt? Du wolltest das gar nicht?
1: Na, eigentlich nicht. Ich wollte dir einen Fallen tun. Aber auch abschicken. Muss ich auch dazu sagen. Ne? Also früher in meiner Generation hieß es nach einem Jahr. Der kannst du mal mitbringen.
0: Boah.
1: Aber früher nicht.
0: Also soll ich dir jetzt immer einen Typen erst nach einem Jahr vorstellen?
1: Naja, würde ich schon ja sagen.
0: Echt?
1: Ja.
0: Ach krass, ich dachte, weil du immer so naseweiß bist.
1: Auf dem 13. Jahr. Du hast selbst eine gute Menschenkenntnis. Und ich denke, du bist so weit, dass du das fühlen oder sehen kannst.
0: Ja, okay, dann nicht als, also ich habe jetzt sowieso gerade keinen, aber dann in Zukunft stelle ich dir den erst später vor.
1: Ja, würde ich sagen.
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doch schon mal die richtigen Wochenend-Vibes hier. 50 Cent in the Club. Hi ihr Lieben, ihr hört Das Ding und gleich ab 22 Uhr startet hier mit dem Das Ding Party Bash dann wirklich vollends ins Wochenende ein, verspreche ich euch. Wünsche ich euch auch ein ganz, ganz tolles, ja, ich weiß, es wird saumäßig heiß, aber ey, so einen guten Sommer hatten wir wirklich lange nicht und außerdem ist in 78 Tagen auch schon wieder Herbstanfang. Also lasst das mal auf jeden Fall enjoyen, egal ob draußen oder auf Couch, wurscht, gönnt euch. Nächste Woche ist Alina eure Abendbegleitung, da seid ihr ja auch in allerbesten Händen und wir hören uns hier bald wieder. Ciao ihr Lieben!

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1: Um 1 Uhr mit Ines Kunze. Der iPhone-Konzern Apple wirft OpenAI vor, Firmengeheimnisse gestohlen zu haben und verklagt OpenAI deswegen jetzt. OpenAI ist vor allem für den KI-Bot ChatGPT bekannt. In dem Vorwurf geht es unter anderem um 2 ehemalige Apple-Mitarbeiter, die mit der Entwicklung des iPhones zu tun hatten, bevor sie zu OpenAI gewechselt sind. Die Details hat USA-Korrespondent Nils Dams.
2: Der Vorwurf von Apple, die beiden sollen bei ihrem Wechsel zu OpenAI streng geheime Informationen mitgenommen haben. Über Designs, den Herstellungsprozess oder die Lieferketten von Apple-Geräten. Dafür soll einer der Mitarbeiter einen Arbeitslaptop mit vertraulichen Daten nicht zurückgegeben haben. Apple hat bei einem Bundesgericht in Kalifornien eine 40-seitige Anklageschrift eingereicht. Demnach soll OpenAI ehemalige Apple-Mitarbeiter in Vorstellungsgesprächen auch nach geheimen Apple-Projekten befragt haben. Die Kandidaten sollten auch Prototypen der Geräte mitbringen. Eine Stellungnahme von OpenAI lag zunächst nicht vor.
1: Nachdem die Deutsche Bahn gerade erst die Strecke zwischen Köln und Wuppertal freigegeben hatte, gibt es offenbar wieder Probleme. Die Bahn teilt mit, betroffen sei der Abschnitt zwischen Köln-Mülheim und Wuppertal-Oberbarmen. Zuvor war die Strecke mehrere Monate lang wegen einer Generalsanierung gesperrt. Grund für die Probleme jetzt sollen Unregelmäßigkeiten bei Bauarbeiten sein. Popstar Taylor Swift hat der Stadt New York umgerechnet rund 140.000 Euro bezahlt für die Kosten, die durch ihre Hochzeit mit Footballstar Travis Kelce entstanden sind. Das hat der New Yorker Bürgermeister Mamdani bestätigt. Die Hochzeit hatte viel Kritik ausgelöst, unter anderem weil Teile der New Yorker Innenstadt dafür gesperrt wurden und die Polizei für das Event mit einem Großaufgebot vor Ort war. Und das ausgerechnet am Wochenende des 250. Unabhängigkeitstags der USA, der auch groß gefeiert wurde. Spanien steht erstmals seit 16 Jahren wieder im Halbfinale einer Fußball-WM nach einem 2:1 gegen Belgien. Dazu aus der ARD-Sportredaktion Michael Küster.
3: Trotz großer Überlegenheit haben die spanischen Fans lange warten müssen auf das erlösende Tor. Der Siegtreffer zum 2:1 über Belgien fiel erst in der 88. Minute durch den kurz zuvor eingewechselten Mikel Merino. Vorausging ein Fehler des belgischen Torwarts. Spanien war dennoch die stärkere Mannschaft in dieser Partie und ging in der ersten Halbzeit durch Fabian in Führung. Noch vor der Pause gelang De Ketelaer der Ausgleich. Es war gleichzeitig der erste Gegentreffer der Spanier bei diesem Turnier. Im Halbfinale wartet am kommenden Dienstag das Team aus Frankreich.
1: Und das Wetter in Deutschland. In der Nacht locker bewölkt oder sternenklar bei Tiefstwerten zwischen 19 und 10 Grad. Tagsüber im Norden und Osten ein paar lockere Wolken, sonst sonnig, Höchstwerte 22 bis 35 Grad. Die Zeit 1:03 Uhr.
4: Und das ist los auf den Straßen. 9 Meldungen habe ich für euch. Erstmal die Entwarnung auf der A70 bei Reut Richtung Schweinfurt-Werneck. Kein Falschfahrer mehr unterwegs zwischen Rostov am Berg und Bamberg. Dann hätte ich die A1 Osnabrück Richtung Bremen. Es ist in Höhe Osnabrück-Nord bis Sonntagnacht wegen Brückenarbeiten gesperrt. Gibt eine Umleitung, sucht einfach nach der U3. Die A4 Köln Richtung Aachen ist zwischen Frechen-Nord und Kreuzkerpen wegen Brückenarbeiten bis Montagmorgen gesperrt. In der Gegenrichtung ist die Fahrbahn zwischen Kreuzkerpen und Köln-Eifeltor dicht. Die A5 Frankfurt Richtung Kassel ist zwischen Nordwestkreuz Frankfurt und Bad Homburger Kreuz. 7 Kilometer Stau gerade angesagt, weil da die Fahrbahn erneuert wird. Noch bis 7. Die A30 Bad Oeynhausen Richtung Osnabrück ist zwischen Melle Ost und West wegen Brückenarbeiten bis Montag früh gesperrt in beiden Richtungen. Die A37 Hannover Messe Richtung Burgdorf ist zwischen Kreuz Hannover Kirchhorst und Beinhorn wegen einer Nachtbaustelle bis 5 Uhr gesperrt am Morgen. Umleitung ist aber eingerichtet für euch. Die A42 Kamp-Lindfort Richtung Dortmund ist zwischen Oberhausen Zentrum und Kreuz Essen Nord wegen Brückenarbeiten bis 5 gesperrt. Die A94 München Richtung Passau ist zwischen Altötting und Neuötting Ost wegen Bauarbeiten bis 5.30 Uhr gesperrt. Und die A3 Köln Richtung Frankfurt ist zwischen Bad Honnef-Linz und Neustadt-Wied 5 Kilometer Stau gerade. Verzögerung bis zu 30 Minuten. Müsst ihr euch gedulden. Kommt gut durch.
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4: Moin zusammen, Adel Pflug ist hier. Hi. So viele Brücken, wie heute Nacht gebaut werden und neu gebaut werden, da ist ja toll. Brücken bauen können wir alle gebrauchen. Definitiv. Wie baue ich jetzt die nächste Brücke hier zur Musik? Vielleicht indem ich sie einfach spiele? Erkennt ihr den Song? Nico Santos.

1.12 Uhr, Leute, hier ist die junge Nacht mit neuer, ganz, ganz neuer Musik von Teddy Swims. Einer, der gerne mal unser Herz erwärmt mit seiner echt sehr markanten Stimme und auch seinen, gefühlvollen Texten. Der Song, der jetzt hier gerade neu rausgekommen ist am Friday, ist Breakup in Reverse. Und also quasi also Trennung andersrum. Was hat es damit auf sich? Der Song ist tatsächlich von seiner eigenen Trennung inspiriert und auch von einem Rap-Klassiker, nämlich von dem Nas-Song Rewind, der eine Geschichte rückwärts erzählt. Und Teddy Swims fand diese Idee so faszinierend, dass er gedacht hat, pass auf, ich erzähle jetzt meine Trennung rückwärts. Ja, das heißt, wie ist es dann, wenn man sich das Video anguckt? Teddy sitzt in komplett verwüsteten Raum, der Song läuft und Stück für Stück setzt sich alles wieder zusammen. Weißt du, Möbel und dieses ganze Chaos, das verschwindet, Möbel stehen wieder am richtigen Platz. Und das ist quasi sinnbildlich für die rückwärts laufende Trennung. Also ihr ahnt vielleicht, mega fröhlich ist der Song jetzt nicht. Okay, ist untertrieben, ist aber unheimlich traurig eigentlich. Aber trotzdem sagt er auch, dass ihm andere Dinge Kraft geben gerade im Leben. Zum Beispiel sein Sohn. Ja, er ist vor kurzem auf die Welt gekommen und das gibt ihm so ein bisschen Halt und macht ihm auch Hoffnung für die Zukunft. Hier ist Breakup in Reverse, Teddy Swims, ganz neu in der jungen Nacht.

Ich muss gerade mal kurz Teddy Swims unterbrechen. Hier ist ein Falschfahrer gerade gemeldet worden auf der A1 zwischen Kreuzköln Nord und Kreuzköln West. Wie gesagt, ein Falschfahrer fährt äußerst rechts und überholt nicht auf der A1 zwischen Kreuzköln Nord und Kreuzköln West. Ist ein Falschfahrer unterwegs. Vorsichtig bitte in beiden Richtungen.

Tja, und am Ende sind sie wieder verliebt. Das ist ganz neu gewesen in der jungen Nacht. Break Up in Reverse von Teddy Swims. Ist gestern rausgekommen. Und wie ihr es von uns kennt, wir spielen die neuen Sachen direkt im Radio für euch.

Taylor Swift auch finanziell super gut aufgestellt, vor allem nach ihrer Hochzeit. Kennt ihr das, wenn ihr was gemacht habt und am Ende wird es immer teurer? Also gut, wir kennen das von Großprojekten so in Deutschland. Also wir bauen einen Flughafen, wird am Ende leider teurer. Wir bauen eine Oper irgendwie in Köln, wird leider teurer. Wir bauen eine Philharmonie in Hamburg, wird leider teurer. Taylor Swifts Hochzeit ist auch leider im Nachhinein teurer geworden. Sie hat jetzt 140.000 Euro an die Stadt New York überwiesen. Die Nachricht ist vor 2 Stunden reingeflattert. Für entstandene Kosten, heißt es offiziell, hat der Bürgermeister von New York gesagt. Also unter anderem zum Beispiel für den Polizeieinsatz. Ja, so ist es. Wenn dann immer du denkst, du bist durch und dann trudelt doch noch eine Rechnung rein. Hauptsache steht nicht Inkasso vor der Tür bei ihr.

0: 1:30 Uhr.
1: Erstmal Entwarnung auf der A1. Kein Falschfahrer mehr unterwegs zwischen Kreuz Köln Nord und Kreuz Köln West. Dann hätte ich die A1 auch wieder Osnabrück Richtung Bremen. Jetzt ist in Höhe Osnabrück Nord bis Sonntagnacht wegen Brückenarbeiten gesperrt. Sucht nach der U3, die bringt euch trotzdem ans Ziel. Die A4 Köln Richtung Aachen ist zwischen Frechen Nord und Kreuz Kerpen wegen Brückenarbeiten bis Montagmorgen gesperrt. Und in der Gegenrichtung ist die Fahrbahn zwischen Kreuz Kerpen und Köln Eifeltor gesperrt. Die A30 Bad Oeynhausen Richtung Osnabrück ist zwischen Melle Ost und West wegen Brückenarbeiten bis Montagmorgen in beiden Richtungen gesperrt. Die A37 Hannover Messe Richtung Burgdorf ist zwischen Kreuz Hannover Kirchhorst und Beinhorn wegen einer Nachtbaustelle bis 5 Uhr morgens gesperrt. Umleitung ist aber eingerichtet. Die A42 Kamp-Lindenfort Richtung Dortmund ist zwischen Oberhausen Zentrum und Kreuz Essen Nord gerade besonders voll. Er wird an der Brücke gewerkelt bis 5 Uhr noch. Ist also gesperrt. Die A94 München Richtung Passau ist zwischen Altötting und Neuötting Ost wegen Bauarbeiten bis 5.30 Uhr gesperrt. Und die A3 Köln Richtung Frankfurt zwischen Bad Honnef-Linz und Neustadt-Wied sind gerade 5 Kilometer Stau. Verzögerung bis zu 30 Minuten. Kommt gut durch. Na, da geht's weiter.
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1: Musik stand auch gerade im Stau. Adrian Pflug ist hier. Guten Morgen zusammen. Wird ja ein spannendes Wochenende, ne? Was habe ich hier? BTS sind in München. Einzige Show in Deutschland. Spannend. Geht jemand hin? Hat jemand die 3.000 Euro übrig? Reden wir heute noch in der Show. Ticketpreise, ja? Was wir davon halten, dass die teilweise so teuer sind. Aber jetzt diese halbe Stunde hören wir erstmal gleich neue Musik von Stella Lefty auf jeden Fall. Und wir gucken mal auf die WM Halftime Show. Ja? Die erste WM mit einer Halftime Show. Jetzt Fußball goes Super Bowl. Was uns erwartet, gucken wir in ungefähr 15 Minuten hier in der jungen Nacht. Jetzt erstmal The Bowser Magnetic. Ich finde, passt sehr gut übrigens zum Sommer und zum Wettergrad.

Die junge Nacht ist hier. Kennt ihr noch den Song? Ja, das ist Stick Season von Noah Kahn. Und der kriegt jetzt quasi eine Antwort. Und zwar von Stella Lefty. Im Country-Stil. Ich meine, das hier ist ja auch schon ein bisschen angefolgt hier von Noah Kahn. Und Stella Lefty kommt eigentlich aus Illinois, also ne, da, wo auch Chicago ist. Aber hat dann irgendwie rübergemacht nach Nashville, weil sie schon immer so ein bisschen Country-Fan war, so wie ich das zumindest gelesen habe. 23 ist sie und ganz nebenbei muss man auch sagen, die Tochter von Groupon-Gründer Eric Lefkowski. Also so heißt sie auch eigentlich, aber weil Lefkowski irgendwie so lang ist, nennt sie sich halt Lefty. Schöner Spitzname. Ist nicht überliefert, ob sie übrigens auch Linkshänderin ist, aber das dachte ich, als ich ihren Namen zum ersten Mal gelesen habe. Jedenfalls hat sie dann gesagt, okay, komm, ich mach Country, ist vielleicht auch einfach, so als Musikerin oder einfacher vielleicht als Musikerin durchzustarten, wenn der Papa halt Milliardär ist. Aber man muss auch ein gewisses Talent haben, um dann bestehen zu können. Ja, Geld allein reicht nicht und Talent ist auf jeden Fall auch vorhanden. Stella Lefty hier, neu in der jungen Nacht, Boston. 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

0: kann mir nicht helfen, aber jedes Mal, wenn ich da nicht richtig hingucke, denke ich, der Song heißt Kopenhagen, ist aber falsch geschrieben. In Wirklichkeit steht da natürlich Kopangang von Finch und Green in der jungen Nacht. So, wir gucken jetzt nochmal über den großen Teich hier, Fußball-WM. Es ist quasi kein Unterschied mehr zum Super Bowl, was sie da veranstalten. Ja, es gibt Hydration Breaks. Ich bin da ja immer noch, ich brauche das sowieso nicht, weil ich hier auf dem Platz stehe. Aber ich finde es irgendwie, es macht mir den Vibe des Spiels immer ein bisschen kaputt, wenn da einfach unterbrochen wird, mittendrin in der Halbzeit. Wenn es für einen Foul wäre, meinetwegen, aber nicht zum Trinken. So, und dann kriegen wir eine Halbzeitshow. Zum Finale. Ja, Shakira, Madonna, BTS steht auf dem Plan und Coldplay und Justin Bieber. Wie soll das gehen? 11 Minuten Zeit, 5 Artists, jeder hustet einmal ins Mikro und dann ciao. Brinja aus dem Junge Nacht-Team hat da ein Auge drauf und eine ganz coole Theorie, nämlich Justin Bieber und BTS bringen zusammen was raus, ne?
1: Also erstmal hat J-Hope von BTS in seinem letzten Livestream was ganz Auffälliges gesagt. In den Kommentaren hat nämlich ein Fan gefragt, bringt BTS einen neuen Song für die WM raus? Er liest die Frage dann vor.
2: Is BTS releasing any song for FIFA?
1: Ja, und dann grinst er auch so oberauffällig sekundenlang in die Kamera.
0: Okay, das ist schon sehr auffällig. Erzähl weiter.
1: Okay, dann JK von BTS. In seinem letzten Livestream hat er auf Koreanisch zweimal gesagt, ich liebe dich, Justin Bieber.
3: Oh, Justin Bieber, 사랑해요.
0: Okay.
3: 사랑해요, Justin Bieber.
1: Ja, und Hinweis Nummer 3, alle BTS-Mitglieder haben ihre Bio bei Insta geändert.
0: Oh nein, was ist da los?
1: Lamron könnte normal rückwärts geschrieben heißen, okay. Ist ein Song auf dem neuen Album von BTS. Vielleicht haben die ja einen Remix von Normal mit Justin gemacht.
0: Okay, das wäre natürlich krass, aber nur nochmal gesagt, das ist eine Theorie von Detective Brinja. Er hat oft auch recht, aber wir werden es dann erfahren. Nächste Woche Sonntag, WM Final. Gail jetzt, A, B, C, D, E, F, U. Habe ich auch gesungen, als wir ausgeschieden sind.

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1: Um 2 Uhr mit Ines Kunze. Apple verklagt OpenAI. Der iPhone-Hersteller wirft dem Unternehmen hinter ChatGPT vor, Firmengeheimnisse gestohlen zu haben. In der über 40-seitigen Anklageschrift geht es unter anderem um 2 ehemalige Apple-Mitarbeiter, die zu OpenAI gewechselt sind. Diese hätten etwa Informationen zu Designs, dem Herstellungsprozess oder den Lieferketten von Apple-Geräten weitergegeben, so die Anklage. OpenAI hat sich noch nicht zu den Vorwürfen geäußert. Die französische Regierung hat einen verschärften Hitzenotfallplan auf den Weg gebracht. Bereits für heute stuft der Wetterdienst Météo France einige Teile des Landes wieder in die höchste Warnstufe Rot ein. Aus Paris berichtet Kai Rienecker.
2: Im Zentrum des sogenannten Zivilschutzplanes für extreme Hitze stehen alte sowie hilfsbedürftige Menschen. Sie sollen aus ihren Wohnungen oder auch Obdachlose von der Straße an kühlere Orte gebracht werden. Dort sollen spezielle Betten, Notfallsets und eigene Sanitäranlagen bereitstehen. In allen Departements mit der höchsten Warnstufe Rot soll die Maßnahme ab sofort greifen. Viele Einzelheiten sind aber noch nicht kommuniziert.
1: In Nürnberg ist der Waldbrand auf einer Fläche von rund 3000 Quadratmetern weitgehend gelöscht. Das meldet die Polizei. Ein Campingplatz und ein Open-Air-Konzert waren deswegen vorsorglich geräumt worden. Verletzte gibt es nach aktuellen Informationen nicht. Auch über die Brandursache ist noch nichts bekannt. Spanien steht im Halbfinale der Fußball-Weltmeisterschaft. Das Team gewann gegen Belgien mit 2:1. Den Siegtreffer erzielte Mikel Merino in der 88. Spielminute. Und die Fußball-Weltmeisterschaft löst weltweit gerade mehrere Hypes aus. Kap Verdes Nationaltorhüter Vosinha hat auf Instagram seit Turnierbeginn mehr als 28 Millionen Follower dazu gewonnen. Außerdem wurde jetzt eine neu entdeckte Meeresschneckenart nach ihm entdeckt, die Aldisa Vosinha. Einen neuen Personenkult gibt es auch um den norwegischen Spieler Erling Haaland. Und das hat jetzt Auswirkungen auf